0: mentale Gesundheit ist nicht unbedingt was Lustiges. Oder vielleicht doch, immer mehr Comedians sprechen über mentale Gesundheit, also zum Beispiel Kurt Krömer, Thorsten Sträter, Markus Krebs, Hazel Brugger, Caroline Kebekus, hören wir nachher auch noch hier in der Show, oder eben auch Maxi Stettenbauer.
1: Ich habe schon lange mit Depressionen zu tun, jetzt schon fast seit 10 Jahren, auch Therapie, alles gemacht. Und seit letztem Sommer habe ich jetzt eine brandneue Diagnose bekommen. Ich habe jetzt auch noch ADHS. Ja, ganz viele Erwachsene haben ADHS, wissen es aber gar nicht. Und noch mehr Erwachsene glauben, sie haben ADHS, sind aber einfach nur nervige Drecksäcke. Mir geht die Hutschnur hoch, wenn ich irgendwo her, ja, ADHS hat ja jeder. Nein, das hat nicht jeder. Die Diagnose ist wahnsinnig kompliziert. Ich musste zu meiner Diagnose, die hat Wochen gedauert, ich musste alle meine Zeugnisse mitbringen. Alle, ja. Und in jedem Zeugnis von mir stand drin, Maxi kann sich nicht konzentrieren. Maxi kann nicht bei der Sache bleiben. Maxi hat im Kunstunterricht seine Hoden als Stempel benutzt. Es ist immer so. Ein Kumpel hat mich draufgebracht. Ein Kumpel von mir, der wurde mit ADHS diagnostiziert vor mir. Und der hat mich zu sich eingeladen und hat gesagt, Maxi, ey, ich habe eine ADHS-Diagnose, ich habe auch Medikamente, ich bin eingestellt. Es ist der Hammer, es ist wirklich unfassbar. Du hast auch ADHS. Und ich so, weiß ich nicht. Weiß ich nicht, ob ich Medikamente nehme. Weißt du, also nicht falsch verstehen, ADHS-Medikamente ist eine medizinische Errungenschaft, ja, Medikinet, Elvanse, so heißen die zum Beispiel, die sind, haben eine nachgewiesen tolle Wirkung bei vielen, ne, aber ich habe einfach so ein Tablettending. Ich habe Angst, dass wenn ich die nehme, dass ich dann auf einmal keine Probleme mehr habe. Ja, weil du brauchst ja hier vorne auf der Bühne Probleme. Als Komiker brauchst du Probleme, über die du reden kannst. Niemand will einen Komiker sehen, der glücklich ist. Keiner hier im Saal von Ihnen will 30 Euro für eine Comedy-Karte ausgeben und danach gefragt werden, ja, wie war es mit dem Stettenbauer? Und da wollen Sie nicht sagen, ja, er war zufrieden.
0: Maxi Stettenbauer hier in der Popnacht. Jetzt Post Malone und Chemical.

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1: Um 3 Uhr mit Matthias Stürmer. Die USA ziehen rund 5000 Soldaten aus Deutschland ab. Das hat das Verteidigungsministerium in Washington bestätigt. Innerhalb eines Jahres soll der Truppenabzug abgeschlossen sein, so ein Pentagon-Sprecher. Aktuell sind rund 36.000 amerikanische Soldaten in Deutschland stationiert, unter anderem am Luftwaffenstützpunkt Ramstein. Der Standort gilt als Drehscheibe für Einsätze im Nahen Osten und anderen Regionen. Die Maßnahme folgt auf Kritik von Kanzler Merz am Vorgehen der USA im Iran. Die EU will sich die angekündigte Zollerhöhung der USA auf Autoimporte nicht gefallen lassen. Ab der kommenden Woche sollen laut US-Präsident Trump 25 statt 15% anfallen. Eine Sprecherin der EU-Kommission sagte, man behalte sich alle Optionen vor. Aus Brüssel, Thomas Spickhofen.
2: Im Sommer vergangenen Jahres hatten sich die EU und die US-Regierung auf ein Abkommen geeinigt, das höchstens 15% Zoll für europäische Einfuhren in die USA vorsieht. Im Gegenzug sollen unter anderem die Zölle für US-Einfuhren nach Europa auf Null senken. Die Europäische Union werde ihre Verpflichtungen aus dem Abkommen weiter umsetzen, erklärte die Kommissionssprecherin. Man bleibe in engem Kontakt mit den Gesprächspartnern. Der Vorsitzende des Handelsausschusses im Europäischen Parlament, der deutsche Sozialdemokrat, Demokrat Bernd Lange, forderte die EU auf, mit Klarheit und Entschlossenheit zu reagieren. Trumps Verhalten sei inakzeptabel, erklärte Lange.
1: Bundesfinanzminister Klingbeil will die geplanten Änderungen an der Einkommenssteuer möglichst schnell durchsetzen. Der Süddeutschen Zeitung sagte der SPD-Politiker, er werde in der kommenden Woche Reformvorschläge vorlegen. Ziel seien Entlastungen für Geringverdiener und Menschen mit mittleren Einkommen. Im Gegenzug sollen Spitzenverdiener höher besteuert werden. Diejenigen, die jeden Tag den Laden am Laufen hielten, müssten am Ende mehr in der Tasche haben, so Klingbeil. Die iranische Friedensnobelpreisträgerin Mohammadi ist wegen gesundheitlicher Probleme aus dem Gefängnis in ein Krankenhaus verlegt worden. Wie ihr Anwalt mitteilte, habe die 45-Jährige über starke Schmerzen in der Brust geklagt und sei dann zusammengebrochen. Mohammadi setzt sich seit langem für die Rechte von Frauen im Iran ein und wurde dafür 2023 mit dem Friedensnobelpreis ausgezeichnet. Seit rund 5 Jahren befindet sie sich in Haft wegen angeblicher Propaganda gegen das iranische System. Das Wetter in der Nacht meist sternenklar, die Tiefstwerte liegen bei 11 bis 0 Grad. Heute startet der Tag überall sonnig und trocken, gegen Nachmittag ziehen über den Westen Wolken und teils kräftige Schauer. Temperaturen erreichen maximal 23 bis 29 Grad, ein schwacher Wind. Die Zeit 3.03 Uhr.
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3: Vorsicht bitte auf der A1 Bremen Richtung Osnabrück. Zwischen Wildeshausen Nord und West befindet sich eine ungesicherte Unfallstelle und es liegen Fahrzeugteile auf der Fahrbahn. Kreis Osterholz. Die Kreisstraße ist zwischen Worpswede und Ritterhude nach einem Unfall in beiden Richtungen gesperrt. Ebersdorf, die Großenhainer Straße, ist zwischen Ortseingang und B495 Hauptstraße wegen einer Wanderbaustelle bis 29. Mai 2026 wechselseitig gesperrt.
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4: 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Hoppala. Viele Knöpfe auf einmal. Naja, Entschuldigung, es ist aber auch wirklich 3.04 Uhr. Was wollt ihr erwarten? Mein Name ist Benedikt Laven, herzlich willkommen zu dieser Show. Ihr seid doch, und das wissen wir, große Fans von True Crime und von Kriminalfällen. So Tatort, dies, das, Ananas, Alarm für Cobra 11, ihr wisst Bescheid. So, wir haben uns da ein kleines Spiel ausgedacht. Wir alle sind eine große Ermittlungsgruppe. Wir nennen es die Song-Sonderkommission. Und den ersten Fall für heute Nacht lösen wir vielleicht nach den nächsten beiden Songs. Vielleicht auch schon direkt.
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0: Wir brauchen geballte Ermittlungspower für die
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0: Denn es wurde von der Playlist der Popnacht ein Song entführt. Den wollen wir natürlich wieder haben. Es geht aber, wir haben ein Entführerschreiben hier, es geht nur, wenn wir herausfinden, was es für ein Song ist. Also Interpret und Titel. Gott sei Dank wurden uns aber Hinweise hinterlassen. Es sind 5 Stück an der Zahl. Und die Challenge ist halt eben schon an den ersten Hinweisen herauszufinden, um welchen Song es sich handelt. Allerdings ist die Schwierigkeit auch von 1 bis 5 abnehmend. Also der erste Hinweis ist der schwierigste. Wollen wir es mal probieren? 07221 2011 ist unsere Nummer. Am besten irgendwie eine schnelle WhatsApp schicken, wenn ihr eine Ahnung habt. Oder ihr ruft einfach hier an. Könnt ihr natürlich auch machen. Nummer ist die gleiche. 07221 2011. Heute, in dieser Nacht, ist es... Also es ist schon ultra schwer. Aber vielleicht kriegen wir es hin. Also, Hinweis Nummer 1 bezieht sich vielleicht auf den Songtext.
2: Ein Bauplan für ein Haus mit einem Kinderzimmer für ein Mädchen.
0: Ah ja. Ein Bauplan für ein Haus mit einem Kinderzimmer für ein Mädchen. Habt ihr jetzt schon eine Idee, welchen Song wir suchen? Dann sagt schnell Bescheid. 07221 2011.

0: Ava Max, My Head and My Heart. Wir blicken kurz nach Rheinland-Pfalz. Vorsicht bitte in beiden Richtungen auf der B269 zwischen B53 und B50 Zeltingen-Rachtig. Hier sind Personen auf der Straße. Bitte besonders vorsichtig fahren. Herzlich willkommen zur Song-Sonderkommission. Das ist das Spiel, was Sie jetzt gerade hier spielen. Wir versuchen einen Song zu erraten, Interpret und Titel, und haben dafür unterschiedliche Hinweise. Wir wurden jetzt mehrfach gebeten, den ersten Hinweis bitte nochmal zu spielen. Okay, wir haben auch gerade erst angefangen. Hinweis Nummer 1 ist
1: ein Bauplan für ein Haus mit einem Kinderzimmer für ein Mädchen.
0: Ein Bauplan für ein Haus mit einem Kinderzimmer für ein Mädchen. Okay, es bezieht sich wohl auf die Lyrics, also auf den Songtext. Alles klar. Vielleicht brauchen wir Hinweis Nummer 2, oder? 07221 2011. Hinweis Nummer 2 ist
1: 1, 2, 3, 4. 1, 2, 3, 4.
0: Okay. 1, 2, 3, 4. Das wird wahrscheinlich der Takt sein, oder? Vier Vierteltakt. 1, 2, 3, 4. Habt ihr eine Idee? 07221 2011. Könnt ihr schon mal erste Ideen, Verdächte zu uns schicken? Und wir hangeln uns so langsam durch. 07221 2011.

0: Bryan Adams und Tina Turner. Es ist doch nur Liebe. It's only love. Hey, herzlich willkommen hier mitten in der Song-Sonderkommission. Wir versuchen, einen Song herauszufinden anhand von unterschiedlichen Hinweisen, die wir dazu bekommen haben. Wir wurden vielfach gebeten, nochmal die Hinweise zu spielen. Ja, okay, dann machen wir das, selbstverständlich. Hinweis Nummer 1 war irgendwas Architektonisches, hat wohl was mit dem Songtext zu tun.
1: Ein Bauplan für ein Haus mit einem Kinderzimmer für ein Mädchen.
0: Und Hinweis Nummer 2, ein Takt.
1: Mhm. 1, 2, 3, 4. 1, 2, 3, 4.
0: Jetzt kam von Alex an die 07221 2011 die Nachricht, oh mein Gott, wurde etwa schon wieder ein Song entführt? Ja, Alex, wir spielen es nochmal. Er tippt auf Haus am See von Peter Fox. Das ist es leider nicht, aber interessanter Gedanke. Ungefähr, ich glaube, die Jahreszahl könnte ungefähr passen. Und wieder mal hier am Telefon. Hier ist die Popnacht. Wer bist du?
2: Ich bin der Tommy aus Bremen.
0: Hallo Tommy. Was glaubst du?
2: Ja, ich habe eine Idee, bezugsweise auf den Takt.
0: Ja.
2: By your side in my mind von Leonie.
0: Wieso, wie hat das mit dem Takt zu tun? Weil es auch ein Viervierteltakt ist, meinst du?
2: Ja, weil sie sagt da auch, in dem Song kommt vor 1, 2, 3, 4.
0: Ah, interessant. Ja, nee, aber ist es nicht. Der Song, den wir suchen, der ist ein kleines bisschen älter. Vielleicht hilft uns Tipp Nummer 3. Sollen wir uns den mal noch anhören?
2: Ja.
0: Okay, der geht so.
1: In Großbritannien waren alle Alben in den Top 100, in Deutschland allerdings nur ein Song erfolgreich.
0: Ah, nur ein Song in Deutschland erfolgreich, also ein sogenanntes One-Hit-Wonder in Deutschland. Okay, hast du eine Idee, Tommy?
2: Im Moment gerade nicht mehr, nee.
0: Dann geh nochmal in dich, wie wir alle anderen jetzt gerade in Deutschland auch. Und falls ihr eine Idee habt, was es sein könnte, macht's wie Tommy, ruft uns an 07221 2011 oder schickt eine WhatsApp 07221 2011. Sehr gut.
2: Ja.
0: Und ich spiele in der Zwischenzeit was Neues. Boy Loco, jetzt mit Praised You. Ja.

0: halb vier.
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2: Morgen scheint die Sonne nochmals für längere Zeit. Später breiten sich von Westen her meist lockere Wolken aus. Im Emsland und in Ostfriesland werden diese auch dichter und vor allem dort sind einzelne Schauer oder Gewitter möglich. Dazu gibt es 18 bis 28 Grad. Dazu weht schwacher bis mäßiger Wind. Er kann bei Schauern aufleben. Am Sonntag ist es wolkig und vor allem von der See bis zum Emsland gibt es Schauer und Gewitter bei 20 bis 25 Grad. Montag treten bei Sonne und Wolken weitere Schauer auf bei 17 bis 21 Grad.
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3: Die B495 in Ebersdorf, Hauptstraße, ist zwischen Lagerstraße und Mehedorfer Straße wegen einer Wanderbaustelle bis 29. Mai 2026 wechselseitig gesperrt.
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6: Ja, ein Song wurde entführt. Wir bekommen ihn nur zurück, wenn wir ihn erraten, anhand von Hinweisen. Hinweis Nummer 1 war super schwierig.
7: Ein Bauplan für ein Haus mit einem Kinderzimmer für ein Mädchen.
6: Keine Ahnung, was das bedeuten soll. Wahrscheinlich irgendwas mit den Lyrics? Sagt es irgendwas in den Lyrics? Ein Bauplan für ein Haus mit einem Kinderzimmer für ein Mädchen? Dann gab es einen Hinweis auf eine Taktart oder auf einen Namen?
7: 1, 2, 3, 4. 1, 2, 3, 4.
6: Und ein ganz klares Indiz für ein One-Hit-Wonder?
7: In Großbritannien waren alle Alben in den Top 100, in Deutschland allerdings nur ein Song erfolgreich.
6: Es hat gerade noch erreicht, dass es sich um die 2000er handelt. 0722 1 20 11. Yvonne aus Düren, hast du eine Idee?
8: Sucht ihr Dance the Night Away von Dua Lipa?
6: Wir hatten ja gerade, Hinweis war ja, dass sich um ein One-Hit-Wonder in Deutschland handelt. Dua Lipa ist natürlich wesentlich erfolgreicher gewesen als mit mehreren Songs.
8: Ich meine aber, dieses 1, 2, 3, 4.
6: Ja, naja.
8: Das deutet doch darauf hin, auf Tanzschritte, auf irgendwas.
6: Ja, so auf Tanzschritte, vielleicht auf Namen oder so, keine Ahnung. Aber ja, wir raten weiter, okay?
8: Gut.
6: Dann hauen wir uns halt den nächsten Hinweis um die Ohren. Nach Max Giesinger. Du wärst es gewesen. Tja, Yvonne, vielleicht wärst du es gewesen. Um das gerade zu lösen. Naja. Hier ist die Popnacht. Hallo zusammen.

0: Das ist auch ein guter Song. Das wäre auch mal was für die Song-Sonderkommission, die wir hier ja gerade spielen. Song-Sonderkommission, die So-So-Ko. Wir könnten vielleicht eine ZDF-Serie draus machen. Oder, ich meine, wir sind die ARD-Popnacht, machen wir natürlich eine Serie für die ARD-Mediathek draus. Okay, also. Ein Song wurde entführt. Und wir kriegen ihn nur zurück in unsere Playlist, wenn wir erraten, was es für ein Song ist. Also wir wissen schon, irgendwas mit einem Bauplan für ein Haus. Vielleicht ein gemeinsames Haus von einem entstehenden Paar. Inklusive einem Kinderzimmer für ein Mädchen, eine Tochter. So, Hinweis Nummer 2 war 1, 2, 3, 4, 1, 2, 3, 4. Also ein Viervierteltakt. Ich weiß nicht, auf Englisch Viervierteltakt. Könnte das vielleicht ein Hinweis sein, weil sie waren in Großbritannien mit allen Alben in den Top 100. Und in Deutschland hatten sie eigentlich nur einen Song, der erfolgreich war. Wenn ihr eine Idee habt, 07221 2011. Sagt uns Bescheid, ruft uns an. Gerade kam von Monika eine WhatsApp an die 07221 2011 und meinte, ist es vielleicht 1234 von Feist, 1234? Guter Tipp, ist es aber nicht. Und Alex hat uns gerade noch geschrieben, ich habe hier gerade gehört, die Plain White Tees haben mir gerade gesagt, dass ihr Song entführt wurde. Ist es 1234 von den Plain White Tees? Nope, ist es auch nicht. Habt ihr eine Idee? 07221 2011 oder brauchen wir nochmal Hinweis Nummer 4? Okay, wir wollen nicht länger auf die Folter spannen drauf. Hinweis Nummer 4 ist, Achtung, ja.
1: Raumschiffe sind wie Segelschiffe zwischen den Sternen.
0: Raumschiffe sind wie Segelschiffe zwischen den Sternen. Also Sternensegler, streng genommen, wenn man es in ein Wort zusammenfassen würde. Habt ihr vielleicht jetzt eine Idee? 07221 2011. Welchen Song suchen wir? Raumschiffe sind auch nur Schiffe, die zwischen den Sternen segeln. Klingt ein bisschen romantisch. Hier ist die Popnacht.

0: Song möchte ich gerne fest zusammen sein. Hier ist die Popnacht. Hallo zusammen. Wir spielen die Song Sonderkommission. Welchen Song suchen wir denn jetzt? Verdammt nochmal. 07221 2011. Also Justin aus Bingen sagt gerade, ist es vielleicht Snow Patrol mit Chasing Cars? Nein. Tipp 1 war, es ist ein Bauplan für ein Haus mit einem Kinderzimmer für ein Mädchen. Tipp Nummer 2 war, ein Viervierteltakt. Viervierteltakt auf Englisch vielleicht. Tipp Nummer 3 war, also ergänzt, in den 2000ern spielt dieser Song. Alle Alben dieser Band waren in Großbritannien auf in den Top 100. In Deutschland gab es nur einen Song, der erfolgreich war. Und Tipp Nummer 4 war,
1: Raumschiffe sind wie Segelschiffe zwischen den Sternen.
0: Raumschiffe sind wie Segelschiffe zwischen den Sternen. Ist das nicht toll? Ist es vielleicht Clouds Across the Moon von der Ra-Band? Jörn, hervorragender Tipp, das ist ein richtig guter Song. Aber leider ist es das nicht. Von Jonas kommt, ist es vielleicht Starship mit Sarah? Nein, ist es auch nicht. Blueprint for Girls Room? Suchen wir vielleicht das? Fragt uns Maurice ganz aufgeregt an die 07221 2011. Nein, ist es auch nicht. Meine Güte. Babsi aus Rottweil, was ist deine Idee?
2: Star Sailor.
0: Von? Nee, warte, welcher Song?
2: Nein, nicht das Song, sondern von Star Sailor. Und,
0: wie ist der Song? Wie ist der Song? Wie ist der Song? Wie ist der Song?
2: Das mit dem Haus, ich habe das alles, ich bin gerade unterwegs am Bodensee. Ich habe das wirklich, die Lyrics voll, also voll auf dem Dings, aber mir fällt es nicht ein. Reicht Star Sailor nicht?
0: Star
2: also
0: Sailor
2: Lego House, ich dachte, es wäre Lego House von Ed Sheeran.
0: Ed Sheeran,
2: also
0: guter
2: Build
0: Tipp.
2: Build a House,
0: ja.
2: Where we can both live. Aber das ist ja nicht wegen mit dem Mädchen. Und nee. Als ihr gerade den vierten Hinweis gebracht habt, Star Sailor. Ich kann jetzt nicht gucken, weil ich im Auto sitze am Handy.
0: Aber wenn du die Lyrics doch drauf hast.
2: Ja.
0: Wie geht denn dieser Star Sailor Song, was singen die denn da? Zum Beispiel im Refrain.
2: Ah, Milky Way. Ist es Milky Way?
0: Nee.
2: Nein, das ist ein Antwort. Okay, ich lasse es. Vielleicht hat jemand einfach jetzt...
0: Oh, wir sind so kurz davor.
2: Ja, ich weiß. Ich rufe ein anderes Mal an. Mir fällt es echt nicht ein.
0: Stark.
2: Kennt ihr das?
0: Aber
2: ich
0: gut.
2: Dachte, vielleicht fällt mir noch ein im Gespräch.
0: Finde ich gut. Wir sind ja ein großes Ermittlungsteam. Vielleicht hast du jetzt einfach die Bühne bereitet für jemanden.
2: Auf jeden Fall. Wir schauen mal, was rauskommt. Ich höre weiterhin natürlich.
0: Sehr gut.
2: Dann gute Nacht.
0: Dir auch eine gute Nacht. Dankeschön fürs Melden.
2: Danke.
0: Ciao.
2: Jo, danke. Ciao.
0: Ja, gut. Wir haben es ja fast. 07221 2011. Wir sind ja wirklich kurz davor. Man kann es quasi schon schmecken. Oder brauchen wir noch als letzten Hinweis... Vielleicht Tipp Nummer 5? Na gut.
1: Der Titel reimt sich auf Bohr in dem Ohr.
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0: Aber sie sollte es schon gewinnen, schlägt gerade Katharina vor.
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0: An die 07221 2011, und wie der Zufall so will, ist jetzt am Telefon nochmal Babsi aus Rottweil. Babsi, hallo, herzlich willkommen in der Show.
2: Hallo Benedikt, hallo, danke, dass ich nochmal da sein darf.
0: Naja, du bist die Erste, die angerufen hat, nachdem du selber mit mir telefoniert hast. Was ist da los? Ist es dir wohl doch eingefallen?
2: Ja, ich kann nicht schlafen und bin noch unterwegs, aber ist ja Wochenende.
0: Okay, also, wir nochmal kurz, um es allen zu erklären. Wir haben einen Song verloren, er wurde entführt und wir bekommen ihn nur zurück, wenn wir ihn herausfinden. Dazu sind wir Hinweisen gefolgt. Und wie lange hast du gebraucht, um zu ahnen, was es sein könnte?
2: 10 Minuten, glaub schon.
0: Also what?
2: Jetzt so.
0: Echt?
2: Ja, seit den Fragen halt. Seit der erste, zweite bis zum vierten Hinweis eigentlich.
0: Ja, diese Runde war wirklich schwer.
2: Den letzten habe ich, ja, wirklich.
0: Okay, wir wissen schon dank dir, dass es Star Sailor ist. Diese Band suchen wir. Die hatte einen One-Hit-Wonder, in Deutschland zumindest, in den 2000ern. Es geht in diesem Song um ein Haus und um eine Tochter. Und es geht in einen Viervierteltakt eventuell. Und es geht auf, der Titel reimt sich auf Bohr im Ohr. Also löst bitte auf, welchen Song suchen wir?
2: Bohr to the Floor.
0: Von Star Sailor. Selbstverständlich.
2: Ja, genau. Es ist auch ein super Song.
0: Ist ein super Song. Den widmen wir dir. Ganz Deutschland widmet dir diesen Song. Und auch allen anderen. Es haben jetzt mittlerweile auch sehr viele lösen können. Euch ist dieser Song gewidmet. Vielen Dank fürs Lösen. Das war die Song-Sonderkommission. Am 2. Mai.
2: Wochenende.

0: Ja, hat schon ein bisschen Ähnlichkeit mit It's Too Late to Apologize. One Republic, neu in der Popnacht. Das ist Need Your Love.
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2: Um 4 Uhr mit Matthias Stürmer. Der angekündigte Truppenabzug amerikanischer Soldaten aus Deutschland nimmt konkrete Formen an. US-Verteidigungsminister Hegseth hat angeordnet, dass etwa 5000 Soldaten zurückkehren. Aus Washington Anne Schneider.
3: Jetzt liegt eine Entscheidung des Pentagon vor, inklusive einem konkreten Zeitplan für den Abzug, nämlich 6 bis 12 Monate. Die Medien hier in den USA werten das auch ganz klar als politisches Signal, eben wegen der immer weiter wachsenden Spannung zwischen Trump und den europäischen Verbündeten in Sachen Irankrieg. Allerdings werden die zentralen Einrichtungen der US-Armee in Deutschland erhalten bleiben, nämlich die Airbase Ramstein und die US-Kommandos für Europa und Afrika. Am Ende des Abzugs wird die US-Truppenstärke in etwa auf dem Niveau von vor dem Ukraine-Krieg sein.
2: Die Ankündigung von US-Präsident Trump, die Zölle auf Autos aus der Europäischen Union auf 25% zu erhöhen, sorgt für Kritik, unter anderem in der Automobilindustrie. Verbandspräsidentin Müller warnte, höhere Zölle belasteten die transatlantischen Beziehungen schwerwiegend. Der Wirtschaftsforscher Fratscher sprach von Erpressung. Trump begründet die Zollerhöhung damit, dass die EU sich nicht an das vereinbarte Handelsabkommen halte. In der Nähe von Lüneburg ist ein ICE nach einem Unfall evakuiert worden. Wie die Bundespolizei mitteilte, war eine Oberleitung gerissen und auf den Zug geprallt. 460 Reisende saßen stundenlang fest. Sie mussten auf freier Strecke umsteigen. Dieser Zug fuhr dann am Abend jedoch nicht wie geplant nach München, sondern Hamburg. In der zweiten Fußball-Bundesliga kann der FC Schalke 04 heute den vorzeitigen Aufstieg perfekt machen, mit einem Heimsieg gegen Fortuna Düsseldorf. Einen Platzsturm wollen die Schalke aber mit allen Mitteln verhindern, berichtet ARD-Sportreporter Luca Benacchina-Casa.
4: Schon beim letzten Aufstieg 2022 kam es nach dem Spiel zu einem Platzsturm mit teils schweren Verletzungen. Grund ist die Bauweise der Arena auf Schalke. Zwischen Tribüne und Spielfeldrand gibt es an einigen Stellen einen Höhenunterschied von knapp 4 Metern. Neben dem Risiko für die Gesundheit der Fans drohen Schalke auch hohe Kosten in Millionenhöhe, falls Fans erneut den Innenraum stürmen würden. Auch aus Teilen der Mannschaft ist zu hören, dass sie hoffen, dass die Fans diszipliniert bleiben, damit im Aufstiegsfall eine gemeinsame und sichere Feier möglich ist.
2: Das Wetter. In der Nacht ist es meist sternenklar. Die Tiefstwerte liegen bei 11 bis 0 Grad. Heute startet der Tag überall sonnig und trocken. Gegen Nachmittag dann ziehen über den Westen Wolken und teils kräftige Schauer. Temperaturen maximal 23 bis 29 Grad. Die Zeit 4.03 Uhr.
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5: Die B495 in Ebersdorf Hauptstraße ist zwischen Lagerstraße und Mehedorfer Straße wegen einer Wanderbaustelle bis 29. Mai 2026 wechselseitig gesperrt. Ebersdorf, die Großenhainer Straße, ist zwischen Ortseingang und B495 Hauptstraße wegen einer Wanderbaustelle bis 29. Mai 2026 wechselseitig gesperrt.
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0: Mit Benedikt Laven eine gute Nacht zusammen. Jetzt Tiffany Harris mit Vertigo.
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Coldplay, We Pray in der Popnacht. Hallo, hier ist SWR 3 in der gemeinsamen Popnacht von SR 1, NDR 2, WDR 2, HR 3, Bremen 4, RBB 88.8 und MDR Jump. Wir haben es verstanden, um diese Uhrzeit sind noch nicht alle Körperfunktionen vollumfänglich funktionsbereit, aber ihr habt ja uns. In den Nachrichten werdet ihr stündlich informiert, was heute wichtig ist, die großen Themen, ihr wisst Bescheid. Doch was passiert heute noch? Was ist das hier eigentlich für ein Tag? Machen wir doch ein kleines Spiel draus. 07221 2011. Jetzt anrufen und mit uns das Was ist heute eigentlich für ein Tag-Quiz spielen. Wir stellen euch 5 Fragen zu Ereignissen, die heute stattfinden. Falls ihr 3 davon richtig beantworten könnt, habt ihr schon gewonnen. Könnt ihr 4 richtig beantworten, habt ihr krass gewonnen. Und bei 5 richtigen Antworten habt ihr richtig krass gewonnen. Ihr merkt schon, wir wollen, dass ihr heute das erste Hochgefühl des Tages bekommt. Wegen uns. Wir spielen mit euch das Was ist heute eigentlich für ein Tag-Quiz. Jetzt anrufen. Und schon die erste Frage vielleicht richtig beantworten. Und die lautet, was ist heute eigentlich für ein Tag? 07221 2011. Hier ist neu von Olivia Dean. So easy in der Popnacht.

0: Warte, einer kommt noch. Zwar jetzt.
1: Jawohl, wir spielen heute mit euch das Was ist heute eigentlich für ein Tag? Quiz in der Popnacht drin. Und das ist gar nicht so schwer. Das zeigt uns jetzt die Lindy aus Offenburg. Hallo Lindy.
2: Hallo Benedikt.
1: Na, wie geht's dir heute Morgen?
2: Gut.
1: Das ist schön. Sehr gut. Wir wollen mal gucken, wollen dich ein bisschen vorbereiten auf diesen wundervollen Tag, der vielleicht zumindest im Südwesten mit okayem Wetter glänzen wird. Aber ja, wir wollen mal gucken, was heute alles noch so ansteht. Deswegen stellen wir dir jetzt 5 Fragen zu diesem heutigen Tag. Hast du, liebe Lindy, 3 davon richtig, dann hast du schon gewonnen. Dann kriegst du schon einen kleinen Preis von uns. Hast du 4 Fragen richtig, hast du krass gewonnen. Und hast du 5 Fragen richtig, hast du richtig krass gewonnen.
2: Gut.
1: Das ist natürlich unser Ziel, ne? Ganz klar.
2: Ja.
1: Okay. Frage Nummer 1 ist die Einstiegsfrage. Was ist heute eigentlich für ein Tag?
2: Samstag.
1: Samstag. Ist richtig. Punkt Nummer 1 hast du schon mal. Frage Nummer 2. Das Wichtigste ja wohl jetzt zuerst. In Frankfurt beginnt heute um 9 Uhr die deutsche Meisterschaft im Hobbyhorsing. Was ist das eigentlich für ein Sport? Ist das A, Steckenpferdreiten? Ist es B, Wiehern imitieren? Oder ist es C, Stall ausmisten auf Zeit?
2: Ich würde eher A sagen.
1: Steckenpferd reiten?
2: Ja.
1: Ist völlig richtig. Punkt Nummer 2. An der Copacabana in Brasilien ist heute Abend wieder ein kostenloses Konzert. Es werden wieder Millionen Menschen dort erwartet. Madonna war schon da. Letztes Jahr Lady Gaga. Das haben sich 2,5 Millionen Menschen dort vor Ort angesehen. Das größte Einzelkonzert der Welt bisher. Wer war es dieses Jahr? Wer kommt heute Abend an die Copacabana in Brasilien? Hast du es mitbekommen?
2: Nee, habe ich jetzt nicht mitbekommen.
1: Okay, dann sage ich dir, es ist Shakira. Du kannst aber einen kleinen Bonuspunkt bekommen, wenn du ihren typischen Sound nachmachst. Was macht Shakira immer in ihren Songs?
2: Oh, das weiß ich jetzt nicht.
1: Okay, es wäre Lilololelele gewesen. Aber es ist schlecht. Gut, König Charles, den kennst du vielleicht.
2: Ja.
1: Der fliegt heute nach Bermuda. Oh, die Bermuda-Inseln sind für 2 Sachen weltbekannt. Das eine ist dieses eine Dreieck, wo ständig Flugzeuge drin verschwinden. Und das andere ist was zum Anziehen. Für was sind die Bermudas bekannt?
2: Hosen.
1: Ja, das ist natürlich völlig richtig. Die können sie da sogar als Geschäftskleidung anziehen. Hab ihn nachgelesen. Ja. Abgefahren, oder? Würde ich auch mal gerne.
2: Ja. Nun.
1: Okay, Frage Nummer 5. Für die Ehre. Da im Offenburger Tageblatt, das hast du zufällig zur Hand, das weiß ich ganz genau, steht auf Seite 1 vorne drauf, welcher Satz?
2: KI mit Offenburger Tageblatt.
1: Das ist absolut richtig und damit hast du gewonnen! Und zwar krass gewonnen!
2: Jawohl!
1: Hast du sehr gut gemacht. Du bist also ready für diesen Tag. Es ist ein Samstag, das haben wir uns gelernt. Das behalten wir uns und Hobbyhorsing probieren wir jetzt alle mal aus, okay?
2: Ja.
1: Abgemacht. Gut.
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2: Danke.

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6: 16:30.
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7: Morgen scheint die Sonne nochmals für längere Zeit. Später breiten sich von Westen her meist lockere Wolken aus. Im Emsland und in Ostfriesland werden diese auch dichter und vor allem dort sind einzelne Schauer oder Gewitter möglich. Dazu gibt es 18 bis 28 Grad. Am Sonntag ist es wolkig und vor allem von der See bis zum Emsland gibt es Schauer und Gewitter bei 20 bis 25 Grad. Montag treten bei Sonne und Wolken weitere Schauer auf bei 17 bis 21 Grad.
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8: Vorsicht bitte auf der B3 Hannoversche Straße, Buxtehude Richtung Soltau. Zwischen Ritscherstraße und Trelderdorfstraße liegt ein Tier auf der Fahrbahn. Ebersdorf, die Großenhainer Straße, ist zwischen Ortseingang und B495 Hauptstraße wegen einer Wanderbaustelle bis 29. Mai 2026 wechselseitig gesperrt.
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6: Hier ist die Popnacht mit Benedikt Laven. Hallo?

0: Also richtige Liebe ist ja wohl, und das ist unbestritten so, wenn man von jemandem Apfelschnitze vorgesetzt bekommt. Ja, man kann sich einen Apfel selber schneiden, klar, ist total easy, aber das schmeckt niemals so gut, wie wenn jemand anders das für einen geschnitten hat. Fremdgeschnitten oder fremdgeschmiert sozusagen. Steffi Linkscheid aus dem ARD-Popnacht-Team gickelt hier schon rein. Du sagst, das funktioniert also mit Obst und Gemüse, geht das auf jeden Fall, ne?
1: Woran liegt das? Absolut, ja. Das ist ein Mix aus Physik und Psychologie. Keine Sorge, es wird nicht dramatisch.
0: Okay.
1: Also generell schmeckt geschnitten tatsächlich besser, weil dieses Kleinmachen die Oberfläche vergrößert. Das heißt, das Gehirn kann diese Aromen viel stärker wahrnehmen.
0: Also per se ist geschnittenes Obst schon mal leckerer.
1: Ganz genau.
0: Okay.
1: Ganz genau. So schaut's aus. Soweit die Physik. Jetzt die Psychologie.
0: Aha.
1: Wenn jemand anders sich die Mühe macht, für dich extra Obst oder Gemüse zu schneiden,

Fremdgeschmiert ist leckerer. Haben wir gerade festgestellt hier in der Popnacht zusammen. Es ging unter anderem um so Apfelschnitze, wenn jemand Fremdes, also man nicht selber den Apfel schneidet, sondern jemand anders das für einen macht, dann schmeckt der besser. Auf eine komische Art und Weise. Und dann habe ich die Geschichte erzählt von meiner Oma mit dem Salamibrötchen. Wenn meine Oma mir ein Salamibrötchen geschmiert hat, es war ein Brötchen mit Butter und Salami und es hat aber trotzdem anders geschmeckt. Kennt ihr das auch, dieses Gefühl? Gabi hat sofort geschrieben, also auf dem Salamibrötchen deiner Oma war nicht nur Butter, Salami, sondern da war auch noch eine extra Portion Liebe mit dabei. Das ist es vielleicht, ne? Bei ihrer Oma zum Beispiel war es der Eierkuchen. Hat sie gesagt, die hat noch nie so leckeren Eierkuchen gegessen wie den von ihrer Oma. Sie hat nie so lecker selbst gegessen. Auch wenn sie das Rezept nachgekocht hat. Es hat bei der Oma einfach anders geschmeckt. Und das Gleiche kommt lustigerweise auch von Markus aus Pirmasens, der uns auch schreibt an die 07221 2011. Also meine Oma hat immer Nusskuchen oder Käsekuchen für mich gebacken. Und es schmeckt wirklich so gut. Gibt es, das gibt es nicht. Ich habe alle Bäckereien dieser Erde ausprobiert und keine macht so einen guten Nuss- und Käsekuchen wie die Oma von Markus aus Pirmasens. Cool, danke fürs Mitteilen. Wahrscheinlich ist es auch ein bisschen, liegt es ein bisschen auch daran, dass wenn an der Zubereitungsart, ne, wenn jemand anders für einen Brötchen schmiert, dann ist es vielleicht anders belegt. Also ein kleines bisschen Butter anders, ein kleines bisschen Salami anders hingelegt, vielleicht schmeckt auch das anders. Vielleicht ist es das. Oder es ist diese berühmte Liebe. 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
1: Um 5 Uhr mit Matthias Stürmer. Die USA ziehen rund 5000 Soldaten aus Deutschland ab. Das hat das Verteidigungsministerium in Washington bestätigt. Innerhalb eines Jahres soll der Truppenabzug abgeschlossen sein, so ein Pentagon-Sprecher. Aktuell sind rund 36.000 amerikanische Soldaten in Deutschland stationiert, unter anderem am Luftwaffenstützpunkt Ramstein. Der Standort gilt als Drehscheibe für Einsätze im Nahen Osten und anderen Regionen. Die Maßnahme folgt auf Kritik von Kanzler Merz am Vorgehen der USA im Iran. Am Tag der Arbeit sind laut Deutschem Gewerkschaftsbund insgesamt etwa 370.000 Menschen auf die Straße gegangen. Die Kundgebungen und Demonstrationen richteten sich gegen Einschnitte bei der Gesundheitsreform, Rente und bei Sozialleistungen. DGB-Chefin Fachimi warnte vor Rückfällen in die Anfangszeiten des Kapitalismus. In Berlin versammelten sich zur revolutionären 1. Mai-Demo mehr als 8.000 Menschen. Sie verlief nach Angaben der Polizei friedlich. Im Bezirk Kreuzberg wurde der Görlitzer Park wegen großem Ansturm aus Anlass eines Pop-Events geschlossen. Auch in der Türkei haben sich zum Tag der Arbeit tausende Menschen zu Kundgebungen versammelt. In Istanbul kam es dabei zu Massenfestnahmen. Behörden berichten von Zusammenstößen zwischen der Polizei und Demonstranten. Aus Istanbul Uwe Lüb.
2: Bis 18 Uhr Ortszeit seien 575 Menschen festgenommen worden. Vergangenes Jahr waren es rund 200 weniger. Schon am Morgen hatten Demonstrierende versucht, zum zentralen Taksimplatz zu marschieren. Dort sind Demonstrationen verboten. Der Platz hat eine hohe symbolische Bedeutung. 1977 kam es hier am 1. Mai nach Schüssen in die Menge zu einer Massenpanik. Dutzende Menschen starben. Seit 2013 steht der Taksimplatz auch für Proteste gegen die Regierung. Grund dafür sind die nach dem benachbarten Park benannten Gezi-Proteste.
1: Wohnungsverbände fordern Mieterhöhungen künftig an das Einkommen zu koppeln. Der Präsident des Bundesverbands Deutscher Wohnungsunternehmen Gedaschko sagte der Bild-Zeitung, es sei nicht gerecht, wenn die Miete für eine alleinerziehende Krankenschwester nach einer Sanierung genauso steige wie für ein Ehepaar mit zwei Gehältern. Aktuell können Vermieter die Kosten unter anderem für einen Wechsel auf eine klimafreundliche Heizungsanlage zu gleichen Teilen auf Mieter umlegen. Ziel müsse eine Staffelung sein, so Gedaschko. Das waren die Nachrichten mit Matthias Stürmer. Das Wetter, der Tag startet überall sonnig und trocken. Gegen Nachmittag ziehen über den Westen Wolken und teils kräftige Schauer. Die Temperaturen erreichen maximal 23 bis 29 Grad, dazu weht schwacher bis mäßiger südlicher Wind. Die Zeit 5.03 Uhr.
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3: Ebersdorf, die Großenhainer Straße, ist zwischen Ortseingang und B495 Hauptstraße wegen einer Wanderbaustelle bis 29. Mai 2026 wechselseitig gesperrt. Huchting, die Straße an der Höhpost, ist zwischen Kirchhuchtinger Landstraße und Alter Dorfweg in beiden Richtungen gesperrt.
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5: Hey, hallo, mein Name ist Benedikt Laven, schön, dass ihr dabei seid. Die Popnacht in der letzten Stunde. Wir befinden uns quasi schon fast im Sonnenaufgang. Wobei, nee, ich habe gerade aus dem Fenster geguckt. Nee, die Theorie können wir nicht bestätigen. Wir hatten gerade eben über, warum eigentlich fremdgeschnittenes Obst so viel besser schmeckt als selbstgeschnittenes. Und da hat uns noch eine Nachricht erreicht, die wir euch nicht vorenthalten wollen. Die kommt von Sascha. Er hat geschrieben an die 07221 2011: Selbstgeschnittener Apfel und ein von Papa geschnittener Apfel sind laut meiner Tochter zwei verschiedene Obstsorten.
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0: Hallo, guten Morgen, hier ist SWR 3 in der gemeinsamen Popnacht von SR 1, NDR 2, WDR 2, HR 3, Bremen 4, RBB 88.8 und MDR Jump. Also viele Sender gleichzeitig in einer kleinen Sendung drin und wir haben nur ein Gehirn in dieser Show. Und das kommt von Steffi Linkscheid aus dem ARD-Aktuell-Team. Gott sei Dank. Es ist Samstag, der 2. Mai 2026. Mehr weiß ich jetzt noch nicht. Was machen wir heute?
1: Wir machen heute Fußball. Auf Schalke ist nämlich schon alles aufgeregt, zumal da der Klassenaufstieg ansteht. Mhm. Gewinnt Schalke heute Abend gegen Fortuna Düsseldorf, ist der nämlich sicher. Seit 2021 ist Schalke in der zweiten Liga. Und wenn die heute den Sprung zurückschaffen in die erste, ich sag mal, dicke Party. Die ist wohl sicher, oder?
0: Absolut. Ab 2030 geht's, glaube ich, los. Und es ist doch auch anderes Fußballding. Man kann doch ab heute, können Fußballfans einer Fußballtrainerin bei der Arbeit zuhören.
1: Absolut. Beim Bundesligaspiel der Fußballerinnen des 1. FC Köln gegen Werder Bremen passiert das zum allerersten Mal. Werder-Trainerin Friederike Kromp, die lässt sich mit einem Funkmikrofon ausstatten. Wer das Spiel im Fernsehen guckt, der kann dann hören, was die 41-Jährige da am Spielfeldrand oder auf der Trainerbank sagt. Live und ungefiltert.
0: Das ist bestimmt richtig gut. Und Copacabana, Shakira, das ist dieses ultra riesige, krasse, kostenlose Konzert, was da, das ist heute Abend in Rio, ne?
1: So sieht's aus. Der Auftritt, das ist ja so eine Konzertreihe, Toto, Mundo, no Rio, die ganze Welt in Rio. Mhm. Und der Veranstalter holt damit immer ganz viele Fans in die Metropole, indem er eben Stars praktisch, ja, engagiert. Ja. 2024 1,6 Millionen Menschen zu einem Auftritt von Madonna. Im Jahr danach Lady Gaga, 2,5 Millionen Besucher. Ein Report, absoluter Rekord für ein Einzelkonzert. Also ich denke, da ist einiges gebacken heute.
0: Und für jetzt, gerade eben habe ich gelesen, für heute Abend sind 2 Millionen Menschen schon angekündigt. Das ist ja wohl nur völlig irre. Und heute auch noch das wichtigste Ereignis des Tages, die deutsche Meisterschaft im Hobbyhorsing.
1: Ich hoffe, du hast dein Steckenpferdchen schon parat gestellt. Also klar, ich habe ein Steckenpferdchen, das ist so ein bisschen wie beim Springreiten oder bei der Dressur. Man klemmt das sich zwischen die Beine und dann geht's ab dem Parcours.
0: Es sieht ein bisschen aus wie ein Kindersport, aber das ist wirklich ein ernstzunehmender Sport. Die Dinger sind auch richtig teuer, ne?
1: Das ist so, die werden ja noch in Handarbeit hergestellt und auf Insta kann so ein Hobbyhorse bis zu 1500 Euro kosten.
0: Ey, wild. Und dann sind heute da die deutsche Meisterschaft in Frankfurt, habe ich gelesen, soll das angeblich sein. Vielleicht machen wir heute einfach einen Ausflug nach Frankfurt und gucken da mal ein bisschen zu. Ist doch geil.
1: Ja, reit mal hin.
0: So. Ja, wir machen die Pferde scheu. Hier sind die Commodores mit Nightshift in der Nachtschicht. Versteht ihr? Hier ist die Popnacht.

Moment. Was ist das? Das klingt wie Giant Rooks. Want It Back heißt der Song. Der ist sogar von den Giant Rooks. Verrückt. Moment, bevor Natascha Bedingfield anfängt zu singen, schauen wir schnell noch auf die A8 Stuttgart Richtung München. Zwischen Merklingen und Ulm Nord, ungesicherte Unfallstelle. Ja, jetzt Natascha Bedingfield mit Soulmate hier in der Popnacht.

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1: Das Wetter heute Nacht. In der Nacht zum Sonntag zeigt sich der Himmel zu Beginn oft locker bis leicht bewölkt. Zum Morgen hin werden die Wolken von den Niederlanden her zahlreicher und dichter. Dabei ziehen hier und da Schauer durch, vereinzelt sind Blitz und Donner möglich. Die Tiefstwerte liegen bei 12 Grad in Löningen, 11 Grad in Bremen und Rastede bis 9 Grad in Hemmoor.
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2: Vorsicht bitte auf der A29 Oldenburg Richtung Wilhelmshaven. Zwischen Wilhelmshavener Kreuz und Fedderwarden liegt ein Tier auf der Fahrbahn. Die B495 in Ebersdorf Hauptstraße ist zwischen Lagerstraße und Mehedorfer Straße wegen einer Wanderbaustelle bis 29. Mai 2026 wechselseitig gesperrt. Ebersdorf, die Großenhainer Straße, ist zwischen Ortseingang und B495 Hauptstraße wegen einer Wanderbaustelle bis 29. Mai 2026 wechselseitig gesperrt. Huchting, die Straße an der Höhepost, ist zwischen Kirchhuchtinger Landstraße und Alter Dorfweg in beiden Richtungen gesperrt.
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3: Und hier nun Lola Young in der Popnacht mit Messi. Mein Name ist Benedikt Laven. Hallo.

0: Die Popnacht hier. Hallo zusammen. 07221 2011. Roland, wo bist du unterwegs?
1: Ich bin gerade auf dem Weg zu meinem ersten Airport-Shuttle-Kunden und mit deiner Aussage, dass mit dem Sonnenaufgang das noch dauert,
0: ja.
1: Da muss ich widersprechen.
0: Ach echt?
1: Der steht unmittelbar bevor.
0: Nein!
1: Ja, ich fahre im Moment gerade in westöstlicher Richtung und ich sehe den Himmel oben dunkelblau, am Rand dann hellblau und dann geht er langsam über ins Orange und das heißt für mich, die Sonne ist schon fast da.
0: Habe ich das richtig verstanden, dass du Pilot bist?
1: Nee, ich bin mit dem Airport Shuttle unterwegs.
0: Ach, mit dem Auto. Airport Shuttle?
1: Ich bringe amerikanische Militärbedienstete von der Ramstein Airbase und Umgebung nach Frankfurt, um nach USA oder sonst wo hinzufliegen.
0: Ah, so, okay. Du fliegst gerade die 5000 Soldaten zurück, die Trump abgezogen hat?
1: Genau. Das hat mich wieder sehr amüsiert, weil was wir hier sehen, das ist genau das Gegenteil. Es werden immer mehr. Die Wohnungen werden knapp, die Hotelzimmer sind knapp. Wir müssen manchmal Leute, die nur kurz zu Besuch sind, müssen wir in Hotelzimmern in Saarbrücken unterbringen. Also das ist schon über 40 Kilometer weit entfernt, 60 Kilometer weit entfernt und das bedeutet doch schon einiges.
0: Wenn sogar die US-Soldaten in Saarbrücken untergebracht werden müssen, dann weißt du, die Lage ist ernst.
1: Ja, genau. Genau.
0: Ist natürlich ein kleiner Scherz nur, in Saarbrücken ist es wunderschön.
1: Ja, klar. Die waren auch ganz begeistert, nicht in Ramstein im Pelserdorf zu sitzen, sondern in der Metropole.
0: Ja.
1: In Saarbrücken, da können sie Haute Cuisine und solche Sachen genießen. Und das ist schon ein Unterschied.
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0: The Verve. The Drugs Don't Work. Hier in der Popnacht, Vorsicht bitte, auf der A15 Cottbus Richtung Breslau. Zwischen Rogosen und Forst, ungesicherte Unfallstelle. Hier also bitte besonders vorsichtig fahren. Jesus ist das Soloprogramm von Caroline Kebekus. Eine der witzigsten Frauen der ganzen Welt, wie ich finde. Jesus kann man sich in der ARD Mediathek gerne und zwar komplettski reinfahren. Also falls ihr dieses Wochenende noch nichts vorhabt, dann klemmt euch vor die ARD Mediathek und schaut euch Jesus an von Caroline Kebekus oder hört vielleicht schon die ersten 2 Minuten daraus hier in der Popnacht.
1: Man wird ja sehr ehrfürchtig mit so einem Kind wegen der Natur, wegen der Evolution, wie toll das alles gebaut ist, wie der Mensch gemacht ist, wie das alles sich entwickelt hat. Wirklich, also da arbeiten wirklich Top-Ingenieure bei der Evolution, muss man sagen, oder? Da greift doch ein Rädchen ins andere, das ist also tipptopp. Also da muss man sagen, super gemacht, aber gibt schon so 2, 3 Sachen, wo ich jetzt sagen würde, ja,

0: gäbe es Optimierungsbedarf. Wo ich denke, weiß ich nicht, da hätte ich jetzt nochmal eine Runde gedreht. Ne? Zum Beispiel die menschliche Geburt. Ja? Turns out, gar nicht so gut durchdacht, wie man denkt. Ja? Man sagt ja immer, der Körper der Frau ist geschaffen zum Gebären. Nee, gar nicht so gut. Also, das passt vielleicht gerade so, ja. Das ist ganz spitz auf Knopf, das ist auf jeden Fall schlecht geplant, ja. So viel ist sicher. Die Becken von Frauen sind nämlich eigentlich viel zu eng und die Köpfe von den Babys sind viel zu groß. Passt nicht, ja. Das ist wie eine Melone in Pfandautomaten drücken. Passt nicht. Wo du denkst, ja, Moment mal, Evolution, was ist denn hier los? Warum denn bei der menschlichen Geburt haben sie schlapp gemacht? Warum haben sie denn da nicht noch eine Überstunde eingelegt? Warum denn nicht? Ich meine, alles andere in der Natur ist doch super gelaufen. Bis hierhin haben die doch abgeliefert. Ich meine, so eine Giraffengeburt siehst. Hast du schon mal Giraffengeburt gesehen? Wie easy ist das? In so Naturdokus, nicht mal so Giraffen in der Savanne, ne? Wie die ihre Babys kriegen. Die sind gechillt, die laufen kurz vorher noch rum. Lalalala. Die müssen ja schon in den Presswehen sein. Lalalala. So hier ein bisschen am Bäumchen knabbern. Nam, nam, nam, nam. Und dann irgendwann stehen die so. Und dann so Bein hoch. Boop. Und dann klatscht aus 4 Meter Höhe Giraffenbaby am Boden. Und die Mutter so guckt und sagt, ja, steh auf, Löwe kommt. So eine Geburt hätte ich gerne.
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0: Maroon 5 heulen den Mond noch an. Lisa macht auch mit. Priceless. Hier in der Popnacht. Wir sagen euch
1: Morgen.
0: Morgen. Mein Name ist Benedikt Laven. Das war die Popnacht. Schönes Wochenende noch.

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1: Ach, man sieht jetzt schon, dass es eigentlich wieder einen wunderschönen Sonnenaufgang geben wird. Und das wird auch heute wieder eigentlich sehr schön im Bremen Vierland. Aber das Wetter ändert sich so langsam. Trotzdem, heute nochmal sonniger Beginn, lockere Wolken und meistens trocken. Bei Temperaturen zwischen 24 und 28 Grad, an der Küste 19 bis 23 Grad.
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2: Mit Irene Lottes, guten Morgen. USA kündigen Abzug von 5000 US-Soldaten aus Deutschland an. Klingbeil will Einkommensteuerreform zügig auf den Weg bringen. 7 Menschen werden bei Unfall im Ammerland verletzt. Das Wetter, Sonne, später lockere Wolken, weitgehend trocken und bis zu 28 Grad. Rund 5000 US-Soldatinnen und Soldaten sollen in den nächsten Monaten aus Deutschland abziehen. Das hat das US-Verteidigungsministerium mitgeteilt. US-Präsident Donald Trump hatte vor einigen Tagen mit einem Abzug gedroht, wegen der Haltung Deutschlands zum Krieg gegen den Iran. Anne Schneider.
3: Drohungen, Soldaten aus Deutschland abzuziehen, gab es ja seit Trumps erster Amtszeit. Jetzt liegt aber eine Entscheidung des Pentagon vor, inklusive einem konkreten Zeitplan für den Abzug, nämlich 6 bis 12 Monate. Allerdings werden die zentralen Einrichtungen der US-Armee in Deutschland erhalten bleiben, nämlich die Airbase Ramstein und die US-Kommandos für Europa und Afrika. Am Ende des Abzugs wird die US-Truppenstärke in etwa auf dem Niveau von vor dem Ukraine-Krieg sein.
2: Die EU droht den USA mit Gegenmaßnahmen auf die angekündigten höheren Zölle auf Autoimporte. US-Präsident Donald Trump hatte angekündigt, ab nächster Woche die Einfuhrzölle für Autos und Lkw aus Europa auf 25% zu erhöhen. Im Sommer hatten sich die USA und die EU auf ein Handelsabkommen geeinigt, das deutlich niedrigere Zölle vorsieht. Zur Reaktion aus Brüssel, Thomas Spickhofen.
4: Man bekenne sich weiterhin vollständig zu berechenbaren und für beide Seiten gewinnbringenden transatlantischen Beziehungen, erklärte eine Sprecherin der Kommission am Abend. Wenn die USA allerdings Maßnahmen ergriffen, die nicht zu dem gemeinsamen Abkommen passten, werde man sich Optionen offen halten, um die europäischen Interessen zu schützen. Der Vorsitzende des Handelsausschusses im Europäischen Parlament, der deutsche Sozialdemokrat Bernd Lange, forderte die EU auf, mit Klarheit und Entschlossenheit zu reagieren. Trumps Verhalten sei inakzeptabel, erklärte Lange.
2: Bundesfinanzminister Lars Klingbeil drückt bei der geplanten Einkommensteuerreform aufs Tempo. Der Vizekanzler sagte der Süddeutschen Zeitung, er werde sein Reformkonzept in den nächsten Wochen vorlegen. Was genau er plant, berichtet Ulrike Ufer.
5: Der SPD-Vorsitzende bekräftigte, geplant sei eine deutliche Entlastung kleinerer und mittlerer Einkommen. Wörtlich erklärte Klingbeil, diejenigen, die jeden Tag den Laden am Laufen halten, müssen am Ende mehr in der Tasche haben. Diese Entlastung müsse aber realistisch finanziert werden und Spitzenverdiener mit 6-stelligen Gehältern ihren Beitrag leisten. Kanzleramtschef Frey will nach eigenen Worten bei der geplanten Reform ebenfalls möglichst viele Steuerzahler entlasten. Frey sprach sich in der Neuen Osnabrücker Zeitung zugleich dagegen aus, diese als reine Umverteilung zu gestalten.
2: Bei einem Verkehrsunfall in Wiefelstede im Landkreis Ammerland sind 7 Menschen verletzt worden, 2 davon schwer. Laut Polizei hat eine Autofahrerin am späten Nachmittag beim Abbiegen offenbar ein entgegenkommendes Auto übersehen. Beide Wagen prallten zusammen, in einem saßen 2, in dem anderen Auto 4 Personen. Alle kamen ins Krankenhaus. Außerdem wurde eine Radfahrerin von umherfliegenden Fahrzeugteilen getroffen und leicht verletzt. In der Fußball-Bundesliga will Werder Bremen heute mit einem Sieg gegen Augsburg einen großen Schritt in Richtung Klassenerhalt machen. Vor dem Heimspiel am Nachmittag können sich Zuschauer als Stammzellenspender registrieren lassen. Werder Bremen unterstützt damit seinen früheren Spieler Ehren Dingschi, dessen Freundin an Leukämie erkrankt ist. Die Typisierungsaktion läuft von 14 Uhr bis zum Anpfiff um 15.30 Uhr. Das waren die Nachrichten mit Irene Lottes.
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1: Es wird gleich 6:04. Ihr müsst aufpassen auf der A7 Hamburg Richtung Hannover zwischen Dorfmark und Bad Fallingbostel. Da liegen Fahrzeugteile. Blitze habt ihr noch nicht gemeldet, könntet ihr natürlich auch an diesem Samstag, an diesem frühen Samstag um 6:04 machen. Wenn ihr denn was seht, ist die Nummer 0421-246-666. Gute Fahrt.
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1: Und ansonsten finde ich es einfach fantastisch, dass ihr schon wach seid. Lohnt sich auch draußen. Es ist wunderschön. Vögel zwitschern. Der 2. Mai ist angebrochen. Was wünscht man sich eigentlich mehr? Und wir haben natürlich nachher auch noch ein tolles Gewinnspiel. Aber erstmal locker in diesen Samstag starten mit Musik hier. Zum Beispiel von Ava Max, Loving Myself. Ich bin Ike Pauli. Guten Morgen.

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1: Und schwupps, es ist 13 Minuten nach 6. Wenn ihr heute noch spontan bei diesem schönen Wetter eine Party schmeißen wollt, dann bleibt doch einfach heute Morgen früh hier bei uns bei Bremen 4. Wir spielen in einer Stunde das Bremen 4 Kühlschrank-Quiz. Das ist legendär. Kann man einen großen Einkaufsgutschein gewinnen und heute noch alles besorgen. Spontan nochmal im Garten feiern. Geht alles ganz easy, kann ich euch versprechen. Das hat bis jetzt schon jeder von euch und jede hingekriegt. Also jetzt noch ein bisschen wach werden, Kaffee oder Tee schlürfen und dann in einer guten Stunde spielen. Und vorher aber auch noch Musik hören, vielleicht sich ein bisschen warm tanzen mit Alle Farben, Wanna Dance.

Um 20 Minuten nach 6 hat Bremen 4 eine kleine Überraschung auf der Playlist, nämlich das hier, Daft Punk, Around the World, spielen wir jetzt hier und das ist auch einfach elektronische Musik, die an so einem Samstag, wo die Sonne rauskommt, richtig, richtig gut kommt.

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1: In Hude 9 Grad, Bremen hat 10, Bremerhaven 12 Grad. Es geht sonnig los. Lockere Wolken sind da heute im Laufe des Tages. Es bleibt aber heute noch trocken. 28 Grad im Bremen-Vierland. An der See ein bisschen kühler bis 23 Grad. Aber immerhin ganz schön fett.
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2: Mit Irene Lottes, guten Morgen. Die USA werden laut Verteidigungsministerium in den nächsten Monaten etwa 5000 Soldaten aus Deutschland abziehen. Ein Sprecher des Pentagon sagte, man habe die US-Truppenpräsenz in Europa überprüft und orientiere sich an den aktuellen militärischen Anforderungen. Zentrale Einrichtungen wie die Airbase Ramstein sowie das US-Kommando für Europa und Afrika sollen aber bestehen bleiben. Die EU droht den USA mit Gegenmaßnahmen auf die angekündigten höhere Zölle auf Autoimporte. Man bekenne sich weiter zu einer berechenbaren transatlantischen Beziehung, sagte eine EU-Sprecherin. Sollten die USA allerdings Maßnahmen ergreifen, die im Widerspruch zum gemeinsamen Handelsabkommen stünden, dann behalte man sich alle Optionen vor, die Interessen der EU zu schützen. US-Präsident Trump hatte angekündigt, ab nächster Woche die Zölle auf Importe von Autos und Lkw in die USA auf 25% zu erhöhen. Bundesfinanzminister Lars Klingbeil drückt bei der geplanten Einkommensteuerreform aufs Tempo. Der Vizekanzler sagte der Süddeutschen Zeitung, er werde sein Reformkonzept in den nächsten Wochen vorlegen. Der SPD-Vorsitzende plant demnach eine deutliche Entlastung kleinerer und mittlerer Einkommen. Diese Entlastung müsse aber realistisch finanziert werden, so Klingbeil. Und Spitzenverdiener müssten ihren Beitrag leisten. Bei einem Verkehrsunfall in Wiefelstede im Ammerland sind 7 Menschen verletzt worden, 2 davon schwer. Laut Polizei hatte eine Autofahrerin am späten Nachmittag beim Abbiegen offenbar ein entgegenkommendes Auto übersehen. Beide prallten zusammen. In einem Auto saßen 2, in dem anderen 4 Personen. Alle kamen ins Krankenhaus. Außerdem wurde eine Radfahrerin von umherfliegenden Fahrzeugteilen getroffen und leicht verletzt. In der Fußball-Bundesliga will Werder Bremen heute mit einem Sieg gegen Augsburg einen großen Schritt zum Klassenerhalt machen. Vor dem Heimspiel am Nachmittag können sich Zuschauer als Stammzellenspender registrieren lassen. Werder Bremen unterstützt damit seinen früheren Spieler Erin Dingci, dessen Freundin an Leukämie erkrankt ist. Das waren die Nachrichten mit Irene Lottes.
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1: So, jetzt ist es 2 Minuten nach 6:30. Es gibt keine Meldung, keine Blitzer. So kann es doch bleiben. Deswegen wünsche ich euch einfach eine gute Fahrt. Kann euch noch mal eben sagen, falls ihr Blitzer seht, gerne melden 0421 246 666. Aber ansonsten jetzt Lil Nas X mit That's What I Want. Ich bin Ike Pauli. Moin.

0: 6.37 Uhr hier bei Bremen 4 und es ist doch erstaunlich, dass aus Finnland immer wieder große Bands kommen, die tolle Musik machen. Ich stell mir dann immer vor, wie die im Winter in irgendwelchen Probenkellern da ihre Musik proben und machen und dann rauskommen und dann ist es ein Welthit, wie zum Beispiel dieser hier von The Rasmus aus dem Jahr 2003 in The Shadows auf Bremen 4.
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Falls ihr es an diesem Samstagmorgen, 2. Mai, eilig habt, sage ich euch mal eben, es ist 6.44 Uhr und das hier ist neu auf der Playlist bei Bremen 4 von Miles Smith zusammen mit Niall Horan, Drive Safe.

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1: So, 10 Grad haben wir heute Morgen in Bremen, Stur und Ritterhude aktuell. Rotenburg hat 11 Grad, in Langen sind es 12 und es können noch 24 bis 28 Grad werden am 2. Mai. An der Küste bis 23 Grad und es geht erstmal schön los. Sehr viel Sonne, dann lockene Wolkenfelder, aber heute noch trocken. Der Regen kommt morgen erst zurück.
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2: Mit Irene Lottes, guten Morgen. USA kündigen Abzug von 5000 US-Soldaten aus Deutschland an. Klingbeil will Einkommensteuerreform zügig auf den Weg bringen. 7 Menschen werden bei Unfall im Ammerland verletzt. Das Wetter, Sonne, später lockere Wolken, weitgehend trocken und bis zu 28 Grad. Rund 5000 US-Soldatinnen und Soldaten sollen in den nächsten Monaten aus Deutschland abziehen. Das hat das US-Verteidigungsministerium mitgeteilt. US-Präsident Donald Trump hatte vor einigen Tagen mit einem Abzug gedroht, wegen der Haltung Deutschlands zum Krieg gegen den Iran. Anne Schneider.
3: Drohungen, Soldaten aus Deutschland abzuziehen, gab es ja seit Trumps erster Amtszeit. Jetzt liegt aber eine Entscheidung des Pentagon vor, inklusive einem konkreten Zeitplan für den Abzug, nämlich 6 bis 12 Monate. Allerdings werden die zentralen Einrichtungen der US-Armee in Deutschland erhalten bleiben, nämlich die Airbase Ramstein und die US-Kommandos für Europa und Afrika. Am Ende des Abzugs wird die US-Truppenstärke in etwa auf dem Niveau von vor dem Ukraine-Krieg sein.
2: Die EU droht den USA mit Gegenmaßnahmen auf die angekündigten höheren Zölle auf Autoimporte. US-Präsident Donald Trump hatte angekündigt, ab nächster Woche die Einfuhrzölle für Autos und Lkw aus Europa auf 25% zu erhöhen. Im Sommer hatten sich die USA und die EU auf ein Handelsabkommen geeinigt, das deutlich niedrigere Zölle vorsieht. Zur Reaktion aus Brüssel Thomas Spickhofen.
4: Man bekenne sich weiterhin vollständig zu berechenbaren und für beide Seiten gewinnbringenden transatlantischen Beziehungen, erklärte eine Sprecherin der Kommission am Abend. Wenn die USA allerdings Maßnahmen ergriffen, die nicht zu dem gemeinsamen Abkommen passten, werde man sich Optionen offen halten, um die europäischen Interessen zu schützen. Der Vorsitzende des Handelsausschusses im Europäischen Parlament, der deutsche Sozialdemokrat Bernd Lange, forderte die EU auf, mit Klarheit und Entschlossenheit zu reagieren. Trumps Verhalten sei inakzeptabel, erklärte Lange.
2: Bundesfinanzminister Lars Klingbeil drückt bei der geplanten Einkommensteuerreform aufs Tempo. Der Vizekanzler sagte der Süddeutschen Zeitung, er werde sein Reformkonzept in den nächsten Wochen vorlegen. Was er konkret plant, berichtet Ulrike Ufer.
5: Der SPD-Vorsitzende bekräftigte, geplant sei eine deutliche Entlastung kleinerer und mittlerer Einkommen. Wörtlich erklärte Klingbeil, diejenigen, die jeden Tag den Laden am Laufen halten, müssen am Ende mehr in der Tasche haben. Diese Entlastung müsse aber realistisch finanziert werden und Spitzenverdiener mit 6-stelligen Gehältern ihren Beitrag leisten. Kanzleramtschef Frey will nach eigenen Worten bei der geplanten Reform ebenfalls möglichst viele Steuerzahler entlasten. Frey sprach sich in der Neuen Osnabrücker Zeitung zugleich dagegen aus, diese als reine Umverteilung zu gestalten.
2: Bei einem Verkehrsunfall in Wiefelstede im Landkreis Ammerland sind 7 Menschen verletzt worden, 2 davon schwer. Laut Polizei übersah eine Autofahrerin am späten Nachmittag beim Abbiegen offenbar ein entgegenkommendes Fahrzeug. Beide Autos prallten zusammen. In einem saßen 2, in dem anderen 4 Personen. Alle kamen ins Krankenhaus. Außerdem wurde eine Radfahrerin von umherfliegenden Trümmerteilen getroffen und leicht verletzt. In der Fußball-Bundesliga will Werder Bremen heute mit einem Sieg gegen Augsburg einen großen Schritt in Richtung Klassenerhalt machen. Vor dem Heimspiel am Nachmittag können sich Zuschauer als Stammzellenspender registrieren lassen. Werder Bremen unterstützt damit seinen früheren Spieler Ehren Dingci, dessen Freundin an Leukämie erkrankt ist. Die Typisierungsaktion läuft von 14 Uhr bis zum Anpfiff um 15.30 Uhr. Das waren die Nachrichten mit Irene Lottes.
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1: Es ist jetzt gleich 7:04. Keine Meldungen, keine Blitzer. Perfekt. Kann so weitergehen. Wenn ihr trotzdem was seht, gerne melden unter der 0421 246 666. Gute Fahrt.
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1: Ja, hier sind wir wieder am Samstagmorgen und gleich spielen wir unser Kühlschrank-Quiz noch in dieser Stunde. Da kann man einen Einkaufsgutschein gewinnen. Der reicht für die ganze Woche oder für eine kleine Spontanparty, Grillparty heute noch. Denn heute ist das Wetter noch gut im Bremen-Vierland. Ich herze euch, begrüße euch. Ich bin Ike Pauli. Moin.
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4: Ja, das geht gleich hier ganz furchtbar ab.
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0: Wunderschöner Song von The Cardigans, Love Fool. Jetzt 14 Minuten nach 7. Ihr müsst aufpassen auf der B212 Norden Hamm Richtung Ganderkesee zwischen Schwei, B134 und Brake ist eine ungesicherte Unfallstelle.
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0: Vorstadtgeflüster war diese Woche zum Tanz in den Mai im Bremen 4 Land auf der Bühne. Natürlich präsentiert von Bremen 4. Kennt ihr zum Beispiel von diesem Song?
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0: Genau, die machen solche Musik. Und die Frau von Frau hat es sich nicht nehmen lassen, heute mal kurz die wichtige Frage beim Kühlschrankquiz zu stellen.
3: Hallöchen, ich bin die Jen von Großstadtgeflüster und ihr könnt heute mal raten, was ich immer im Kühlschrank habe.
0: Okay, bitte noch einen kleinen Tipp, Jen, damit wir alle nicht so ins Blaue raten müssen.
3: Tipp 1, es ist blau.
0: Ja, ins Blaue raten. Also, es ist blau. Was meint ihr? Was hat Jen immer in ihrem Kühlschrank, wenn ihr jetzt schon mal so ein bisschen vorpreschen wollt? Und ich hoffe, das macht ihr. Dann nur zu. Und zwar geht das unter der 0421-246-666 ist die Nummer. Und dann gewinnt ihr mit ein bisschen Glück einen dicken Einkaufsgutschein für den Supermarkt.
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1: Ein gefühlter Sommertag. Bis 28 Grad kann es heute warm werden. Im Moment in Verden 13, Wilhelmshaven 12 und Bremen 11 Grad. Es geht sonnig los, dann kommen aber immer mehr Wolken. Heute bleibt es noch trocken, der Regen ist erst morgen da.
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2: Mit Irene Lottes, guten Morgen. Die USA werden laut Verteidigungsministerium in den nächsten Monaten etwa 5000 Soldaten aus Deutschland abziehen. Ein Sprecher des Pentagon sagte, man habe die US-Truppenpräsenz in Europa überprüft und orientiere sich an den aktuellen militärischen Anforderungen. Zentrale Einrichtungen wie die Airbase Ramstein und das US-Kommando für Europa und Afrika sollen aber bestehen bleiben. Die EU droht den USA mit Gegenmaßnahmen auf die angekündigten höheren Zölle auf Autoimporte. Eine Sprecherin sagte, man behalte sich alle Optionen vor, die Interessen der EU zu schützen. US-Präsident Trump hatte angekündigt, ab nächster Woche die Zölle auf Importe von Autos und Lkw in die USA auf 25% zu erhöhen. Bundesfinanzminister Lars Klingbeil drückt bei der geplanten Einkommensteuerreform aufs Tempo. Der Vizekanzler sagte der Süddeutschen Zeitung, er werde sein Reformkonzept in den nächsten Wochen vorlegen. Er plant demnach eine deutliche Entlastung kleiner und mittlerer Einkommen. Diese Entlastung müsse aber realistisch finanziert werden und Spitzenverdiener müssten dabei ihren Beitrag leisten. Zwei Drittel der Deutschen bewerten das soziale Miteinander als schlecht. Das zeigt eine repräsentative Umfrage des Meinungsforschungsinstituts Forsa im Auftrag der Krankenkasse DAK. Demnach hat sich die Einschätzung noch verschlechtert. Im Vorjahr waren es noch 6 Prozentpunkte weniger. In der Fußball-Bundesliga will Werder Bremen heute mit einem Sieg gegen Augsburg einen großen Schritt in Richtung Klassenerhalt machen. Vor dem Heimspiel am Nachmittag können sich Zuschauer als Stammzellenspender registrieren lassen. Werder unterstützt damit seinen früheren Spieler Erin Dingci, dessen Freundin an Leukämie erkrankt ist. Das waren die Nachrichten mit Irene Lottes.
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1: Es ist gleich 2 Minuten nach 7:30. Vorsicht, ihr müsst vorsichtig sein, so ist es richtig. Auf der A1 Osnabrück Richtung Bremen zwischen Neunkirchenförden und dem Rastplatz Holdorf, da liegen Gegenstände. Blitzer habt ihr noch nichts entdeckt im Bremen-Vierland. Das könntet ihr natürlich ändern, wenn ihr was seht. Einfach mal eben durchrufen. Sowieso könnt ihr jederzeit bei Bremen 4. Wir sind für euch da. Unter der 0421 246 666. Gute Fahrt und das ist hier Kamrad. Super netter Typ. Hug yourself. Einfach mal sich selbst umarmen.

0: Coldplay auf Bremen 4, 7.39 Uhr und es gibt eine dringende Gefahrenmeldung. Ihr müsst aufpassen, auf der A1 Hamburg Richtung Bremen zwischen der Raststätte Hollenstedt und Heidenau ist eine ungesicherte Unfallstelle. Bremen 4 wünscht euch eine gute Fahrt.
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0: Ja, was ist blau und im Kühlschrank von Großstadtgeflüstersängerin Jen? Also, mir fällt da gar nicht so viel ein. Ich dachte sofort an Schlumpfeis, aber was ist denn sonst noch blau eigentlich? Da hattet ihr tatsächlich noch ein paar andere Ideen. Wiebke aus Bremen-Nord sagt zum Beispiel Blaubeeren. Das könnte ja sein, dass sie die mal im Kühlschrank hat. Katja wohnt in Bremerhaven und sagt Blauschimmelkäse. Und Birgit zu Hause in Scharmbeck-Stotel tippt auf Powerade. Ist es leider alles nicht. Trotzdem danke für eure unglaubliche Kreativität. Das bewundere ich immer wieder. Wir brauchen also noch einen Tipp von Jen für euch.
2: Tipp 2. Es ist glibberig.
0: Ja, es ist blau, es ist glibberig. Jetzt könnte man schon drauf kommen, oder? Wenn ihr eine Idee habt und ein bisschen Glück, dann gewinnt ihr einen dicken Einkauf im Supermarkt for free. 0421 246 666 wäre die Nummer dafür.
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1: 11 Grad aktuell in Bremen, in Martfeld ebenso und auch Lemwerder meldet 11 Grad. In Stotel sind es 13. Es werden heute bis zu 28 Grad. Das ist schon echt sommerlich fast. An der See bis 23 Grad. Viel Sonne erstmal, dann lockere Wolken und trotzdem heute noch trocken. Morgen kommt der Regen am Sonntag wieder zurück. Aber den brauchen wir dann ja auch ziemlich dringend.
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2: Mit Irene Lottes. Guten Morgen. USA kündigen Abzug von 5000 US-Soldaten aus Deutschland an. Klingbeil will Einkommensteuerreform zügig auf den Weg bringen. Zwei Drittel der Deutschen sind unzufrieden mit sozialem Miteinander. Das Wetter, Sonne, später lockere Wolken, weitgehend trocken und bis zu 28 Grad. Rund 5000 US-Soldatinnen und Soldaten sollen in den nächsten Monaten aus Deutschland abziehen. Das hat das US-Verteidigungsministerium mitgeteilt. US-Präsident Donald Trump hatte vor einigen Tagen mit einem Abzug gedroht, wegen der Haltung Deutschlands zum Krieg gegen den Iran. Anne Schneider.
3: Drohungen, Soldaten aus Deutschland abzuziehen, gab es ja seit Trumps erster Amtszeit. Jetzt liegt aber eine Entscheidung des Pentagon vor, inklusive einem konkreten Zeitplan für den Abzug, nämlich 6 bis 12 Monate. Allerdings werden die zentralen Einrichtungen der US-Armee in Deutschland erhalten bleiben, nämlich die Airbase Ramstein und die US-Kommandos für Europa und Afrika. Am Ende des Abzugs wird die US-Truppenstärke in etwa auf dem Niveau von vor dem Ukraine-Krieg sein.
2: Die EU droht den USA mit Gegenmaßnahmen auf die angekündigten höheren Zölle auf Autoimporte. Man bekenne sich weiter zu einer berechenbaren transatlantischen Beziehung, sagte eine EU-Sprecherin. Sollten die USA allerdings Maßnahmen ergreifen, die im Widerspruch zum gemeinsamen Handelsabkommen stehen, dann behalte man sich alle Optionen vor, die Interessen der EU zu schützen. US-Präsident Trump hatte angekündigt, ab nächster Woche die Zölle auf Importe von Autos und Lkw in die USA auf 25% zu erhöhen. Bundesfinanzminister Lars Klingbeil drückt bei der geplanten Einkommensteuerreform aufs Tempo. Der Vizekanzler sagte der Süddeutschen Zeitung, er werde sein Reformkonzept in den nächsten Wochen vorlegen. Was er konkret plant, berichtet Ulrike Ufer.
4: Der SPD-Vorsitzende bekräftigte, geplant sei eine deutliche Entlastung kleinerer und mittlerer Einkommen. Wörtlich erklärte Klingbeil, diejenigen, die jeden Tag den Laden am Laufen halten, müssen am Ende mehr in der Tasche haben. Diese Entlastung müsse aber realistisch finanziert werden und Spitzenverdiener mit sechsstelligen Gehältern ihren Beitrag leisten. Kanzleramtschef Frei will nach eigenen Worten bei der geplanten Reform ebenfalls möglichst viele Steuerzahler entlasten. Frei sprach sich in der Neuen Osnabrücker Zeitung zugleich dagegen aus, diese als reine Umverteilung zu gestalten.
2: Zwei Drittel der Deutschen bewerten das soziale Miteinander als schlecht. Das zeigt eine repräsentative Umfrage des Meinungsforschungsinstituts Forsa im Auftrag der Krankenkasse DAK. Demnach hat sich die Einschätzung sogar noch verschlechtert. Im Vorjahr waren es noch 6 Prozentpunkte weniger. Die Menschen kritisieren laut der Umfrage vor allem Beleidigungen und Respektlosigkeit, Aggressivität, Egoismus und Intoleranz. In der Fußball-Bundesliga will Werder Bremen heute mit einem Sieg einen großen Schritt zum Klassenerhalt machen. Augsburg ist am Nachmittag zu Gast im Weserstadion. Werder-Trainer Daniel Thun hofft auf einen Erfolg mit ein wenig Unterstützung.
5: Was diese Mannschaft auch gezeigt hat, dass sie ja auch in der Lage ist, den Leuten wieder ein gutes Gefühl zu geben. Aber wir wissen natürlich auch, dass es nicht leicht wird. Deswegen sage ich, ich möchte den Gegner nicht zu sehr überhöhen, aber ich habe sehr viel Respekt vor dem Gegner. Und wenn uns dieses Stadion einfach wieder helfen kann, uns dann wieder unterstützt mit dem, wie es in den letzten Wochen, Monaten der Fall war, wäre cool, wenn wir dann final vielleicht das Abstiegsgespenst auf die Bretter schicken.
2: Vor dem Heimspiel können sich Zuschauer als Stammzellenspender registrieren lassen. Werder unterstützt damit seinen früheren Spieler Erin Dingci, dessen Freundin an Leukämie erkrankt ist. Die Aktion läuft von 14 Uhr bis zum Anpfiff um 15.30 Uhr. Das waren die Nachrichten mit Irene Lottes.
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1: 8 Minuten ist es. Die A1 Hamburg Richtung Bremen ist zwischen Heidenau und Sittensen wegen Bergungsarbeiten gesperrt. Deswegen staut es sich da. Die Umleitung führt über die U20. Mehr gibt's nicht, aber noch einen Blitzer. Und der steht in Langwedel, Ethelser Bahnhofstraße auf Höhe der Bank. Beidseitig wird da geblitzt. Und wenn ihr noch mehr seht, könnt ihr die immer melden. 0421 246 666. Gute Fahrt.
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1: So, sehr gut, dass ihr gerade bei Bremen 4 gelandet seid, denn wir sind ja mittendrin hier beim Kühlschrank-Quiz, bei dem ihr auch heute noch wieder einen Einkaufsgutschein für den Supermarkt gewinnen könnt. Heute Morgen noch, und ihr könnt dann auch heute noch einkaufen und ihr könntet heute noch groß Party machen oder was auch immer, was ihr mit diesem Einkaufsgutschein machen wollt. Und wer hätte den denn nicht gerne? Also, den letzten Tipp, den gibt es gleich hier. Ist ganz easy eigentlich heute. Es lohnt sich dran zu bleiben. Ich bin Ike Pauli. Moin.

0: So, es ist Samstagmorgen, 2. Mai, 7:45 und einen haben wir noch.
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0: Das war ein Tipp von Jen, Sängerin der Band Großstadtgeflüster, die ja gerade im Bremen 4-Land waren. Und sie hatte euch gefragt, was ist denn immer in meinem Kühlschrank? Und dann hatte sie auch ein paar Tipps gegeben. Es ist blau und glibberig. Hier nochmal zwei Sachen, die ihr so gedacht habt, was es sein könnte. Karin aus Wietzen sagt zum Beispiel Curaçao. Ja, ist tatsächlich blau, aber es ist wirklich glibberig. Und Anja aus Weihe sagt einfach Wackelpudding. Blauer Wackelpudding habe ich jetzt noch nicht gesehen, aber zwei super Ideen. Leider ist es das beides nicht, aber wir haben ja noch einen letzten Tipp und vielleicht ist das so das letzte Fünkchen, was ihr noch zur richtigen Lösung braucht.
2: Tipp 3. Es ist in Plastik verpackt.
0: Es ist blau, es ist wabbelig, es ist in Plastik verpackt. Zum Mitspielen und Gewinnen von dem dicken Einkaufsgutschein, den wir ja hier liegen haben, dann müsst ihr einfach nur mal eben anrufen. 0421 246 666 ist unsere Nummer.
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8.21 Uhr, ihr müsst aufpassen. Hier ist der Bremen-Verkehrsservice ganz aktuell. Auf der A1 Hamburg Richtung Bremen zwischen Euthen und dem Bremer Kreuz liegt ein Tier. Bremen 4 wünscht gute Fahrt.

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1: Aktuell 13 Grad in Delmhorst, Lilienthal, Bremen. Nordenham hat 14 Grad bis 28 Grad geht das Thermometer. Kurze Hose und T-Shirt ist heute angesagt. Ganz viel Sonne, dann aber lockere Wolken. Heute allerdings noch trocken und morgen kommt dann der lang ersehnte Regen. Doch.
2: Mit Irene Lottes, guten Morgen. Die USA werden laut Verteidigungsministerium in den nächsten Monaten etwa 5000 Soldaten aus Deutschland abziehen. Ein Sprecher des Pentagon sagte, man habe die US-Truppenpräsenz in Europa überprüft und orientiere sich an den aktuellen militärischen Anforderungen. Zentrale Einrichtungen wie die Airbase Ramstein und die US-Kommandos für Europa und Afrika sollen aber bestehen bleiben. Die EU droht den USA mit Gegenmaßnahmen auf die angekündigten höheren Zölle auf Autoimporte. Eine Sprecherin sagte, man behalte sich alle Optionen vor, die Interessen der EU zu schützen. US-Präsident Trump hatte angekündigt, ab nächster Woche die Zölle auf Importe von Autos und Lkw in die USA auf 25% zu erhöhen. Bundesfinanzminister Lars Klingbeil drückt bei der geplanten Einkommensteuerreform aufs Tempo. Der Vizekanzler sagte der Süddeutschen Zeitung, er werde sein Reformkonzept in den nächsten Wochen vorlegen. Er plant demnach eine deutliche Entlastung kleiner und mittlerer Einkommen. Diese Entlastung müsse aber realistisch finanziert werden und Spitzenverdiener ihren Beitrag leisten, so Klingbeil. Zwei Drittel der Deutschen bewerten das soziale Miteinander als schlecht. Das zeigt eine repräsentative Umfrage des Meinungsforschungsinstituts Forsa im Auftrag der Krankenkasse DRK. Demnach hat sich die Einschätzung noch verschlechtert. Im Vorjahr waren es noch 6 Prozentpunkte weniger. In der Fußball-Bundesliga will Werder Bremen heute mit einem Sieg gegen Augsburg einen Schritt zum Klassenerhalt machen. Vor dem Heimspiel am Nachmittag können sich Zuschauer als Stammzellenspender registrieren lassen. Werder unterstützt damit seinen früheren Spieler Erin Dingci, dessen Freundin an Leukämie erkrankt ist. Das waren die Nachrichten mit Irene Lottes.
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1: Es ist jetzt 8:58 und ihr müsst immer noch aufpassen auf der A1 Hamburg Richtung Bremen, denn zwischen Euthen und dem Bremer Kreuz liegt immer noch das Tier. Die A1 Hamburg Richtung Bremen ist zwischen Heidenau und Sittensen wegen Bergungsarbeiten gesperrt. Dadurch staut es sich und es gibt eine Umleitung, die führt über die U20. Außerdem haben wir noch einen Blitzer für euch in Langwedel, Ethel-Sabanow-Straße, auf Höhe der Bank. In beiden Richtungen wird da geblitzt. Falls ihr mehr seht, gerne melden. 0421 246 666. Gute Fahrt.

0: 8.38 Uhr, 22 Minuten vor 9 ist es. Wir haben gesucht, was Jen von der Band Großstadtgeflüster immer in ihrem Kühlschrank lagert.
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0: Und sie hatte auch was verraten. Es ist blau, glibberig und in Plastik eingeschweißt. Was kann sowas sein? Also, da hat dann Kerstin aus Bad Zwischen angesagt, ich weiß es und ich hätte gern den Einkaufsgutschein von Bremen 4. Guten Morgen, Kerstin.
2: Ja, schönen guten Morgen.
0: Na, du bist schon ein bisschen in Aufbruchstimmung. Was machst du gerade?
2: Wir packen gerade die Taschen, weil wir heute nach Dangast fahren möchten und da muss man ja frühzeitig los.
0: Oh, wie schön. Macht ihr euch einfach einen Tag da so am Beach oder was macht ihr?
2: Ja, wir packen dann alles ein, also von wegen Spielsachen, also die Kinder sind schon älter, aber Spiele. Wir machen ein großes Picknick jedes Mal und dann lassen wir uns einfach überraschen, ob Ebbe oder Flut ist.
0: Hab ich noch nicht geguckt?
2: Doch, ich weiß es schon, ja.
0: Ah, okay.
2: Aber naja, mal gucken, wie lange es noch dauert, bis das Wasser dann wiederkommt.
0: Ja, hat ja auch immer Wasser mit den Füßen ins Watt zu latschen. Ne?
2: Das stimmt schon, ja.
0: Und ein gutes Picknick ist auch toll. Dann schaffst du es wahrscheinlich heute nicht mehr einzukaufen, aber danach kannst du dann alles im Kühlschrank wieder auffüllen.
2: Doch, einkaufen müssen wir gleich noch, weil wir wollen heute auch noch grillen danach. Und das ist dann sehr passend.
0: Ja, dann sag doch mal, was hat denn Jen von Großstadtgeflüster immer im Kühlschrank?
2: Ja, da ich das von zu Hause kenne und da ich im Kindergarten arbeite und wir das täglich brauchen, würde ich sagen Kühlpads.
3: Mal hören. Es sind Kühlpads, die man sich so schön auf die Stirn legen kann, wenn man Kopfschmerzen hat. Oder auch auf den Knöchel, wenn er dick ist, zum Beispiel.
0: Ja, absolut richtig. Herzlichen Glückwunsch.
2: Cool.
0: Was für ein guter Tag für dich.
2: Ja, auf jeden Fall. Wir freuen uns sehr.
0: Dann geht schön einkaufen, fahrt schön nach Dangast, macht euch einen tollen Tag und ich wünsche euch alles Gute. Ja, genau.
2: Ja.
0: Ich gehe noch ins Weserstadion, könnte auch heiß werden.
2: Oh ja, oh, auch cool.
0: Dann
2: ja, wunderbar.
0: Ganz liebe Grüße nach Bad Zwischenahn.
2: Danke, schöne Grüße zurück.
0: Herzlichen Glückwunsch.
2: Dankeschön.
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0: Großstadtgeflüster auf Bremen 4, ja, die haben Glück gebracht für Kerstin aus Bad Zwischenahn. Die hat gerade bei uns gewonnen, den dicken Einkaufsgutschein. Nächste Woche haben wir wieder Einkaufsgutscheine für euch zum Grillen.
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Das ist Vanessa Carlton auf Bremen 4. 1000 Miles, 8.47 Uhr. Aber der einzig wirklich wahre Song auf Bremen 4 kann doch nur von BTS Swim sein an so einem Tag, wo 28 Grad auf dem Thermometer angesagt sind und blauer Himmel und viel Sonne. Also hier BTS mit Swim, denn gestern ist ja auch die Freibad-Saison Bremen 4 eröffnet worden. Swim.

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1: Das ist heute wunderschön und zwar bis zu 28 Grad stehen hier auf dem Thermometer dann im Laufe des Tages. Bremen, Stur und Scharmbeck-Stotel haben 13 Grad, aktuell Bremerhaven 14 und es ist eben die Sonne da. Meist lockere Wolken, ja, heute nochmal trocken, morgen kommt dann der Regen zurück, aber es ist ja draußen auch alles ganz trocken. Ist ja immer ganz gut, wenn es auch mal regnet, ne?
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1: Die kommen heute von Jana Kreuz. Die USA wollen einen Teil ihrer Soldaten aus Deutschland abziehen.
2: Genau, und zwar etwa 5.000. Außerdem droht die EU mit Gegenmaßnahmen auf US-Zölle. Und Werder Bremen spielt heute zu Hause gegen Augsburg. Die USA wollen ungefähr 5.000 Soldaten aus Deutschland abziehen. Das hat das US-Verteidigungsministerium angekündigt. Der Abzug bringt die US-Truppenstärke in Europa ungefähr auf das Niveau von vor dem Ukraine-Krieg. Zu den Hintergründen berichtet Anne Schneider.
3: Der Abzug soll schrittweise über 6 bis 12 Monate erfolgen, sagte ein Sprecher des Pentagon. Er betonte, dies sei Teil einer Überprüfung der US-Truppenpräsenz in Europa und orientiere sich an den aktuellen militärischen Anforderungen. Dennoch bleibt Deutschland der wichtigste US-Militärstandort in Europa. Der Sender CBS berichtet, dass zentrale Einrichtungen wie die Airbase Ramstein sowie die US-Kommandos für Europa und Afrika bestehen bleiben. US-Präsident Donald Trump hatte schon vor einigen Tagen den Abzug angekündigt. Er erfolgt auch vor dem Hintergrund wachsender Spannungen zwischen Washington und Berlin.
2: Die EU droht den USA mit Gegenmaßnahmen auf die angekündigten höheren Zölle auf Autoimporte. Eine EU-Sprecherin hat mitgeteilt, sollten die USA Maßnahmen ergreifen, die im Widerspruch zum gemeinsamen Handelsabkommen stünden, dann behalte man sich alle Optionen vor, die Interessen der EU zu schützen. US-Präsident Donald Trump hatte angekündigt, ab nächster Woche die Zölle auf Importe von Autos und Lkw auf 25% zu erhöhen. Im Bremer Bürger Service Center Mitte gibt es eine neue Möglichkeit, Personalausweise und Reisepässe abzuholen. An einer Ausgabebox können Bremer und Bremerinnen ihre fertigen Dokumente in Zukunft ohne Termin abholen. In den Ämtern in Bremen-Nord und in der Stresemannstraße gibt es schon solche Boxen. In der Fußball-Bundesliga steht der 32. Spieltag an. Werder spielt zu Hause ab 15:30 gegen Augsburg. Außerdem stehen noch 4 weitere Partien an. Dazu aus der Sportredaktion Ariane Wirth.
4: Der Letzte spielt gegen den Ersten. Heidenheim hat die Mammutaufgabe gegen den deutschen Meister Bayern München vor sich. Die abstiegsbedrohten Heidenheimer haben 4 Punkte Rückstand auf den Relegationsplatz. Im Duell Hoffenheim gegen Stuttgart geht es um die Champions-League-Plätze. Beide Teams sind punktgleich. Stuttgart hat das bessere Torverhältnis und steht auf Rang 4. Außerdem empfängt Union Berlin zu Hause Köln und der Hamburger SV ist in Frankfurt zu Gast. Im Abendspiel spielen Leverkusen und Leipzig gegeneinander.
2: Und das waren die Vier News mit Jana Kreuz.
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1: So, jetzt ist es 9:03. Ihr habt immer noch hier 2 Meldungen. Und zwar einmal immer noch die Gefahrenmeldung. Bitte vorsichtig sein. Auf der A28 Bremen-Oldenburg zwischen Delmhorst-Hasbott und Adelheide laufen Enten. Da wirklich ganz doll vorsichtig sein, damit euch und den Enten am besten nichts passiert. Die A1 Hamburg Richtung Bremen ist zwischen Heidenau und Sittensen wegen Bergungsarbeiten gesperrt. Dadurch staut es sich, die Umleitung führt über die U20. Und dann gibt's noch einen Blitzer, der steht in Langwedel, Etelser Bahnhofstraße, auf Höhe der Bank. Und zwar wird da in beiden Richtungen geblitzt. Ihr könnt noch mehr Blitzer melden unter der 0421 246 666. Gute Fahrt.
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1: So, wir wünschen euch natürlich einen wunderbaren sonnigen Tag im Bremen-Vierland mit ganz viel guter Musik und guter Laune. Dermot Kennedy hier jetzt auf Bremen 4 und danach Portugal the Man. Ich bin Ike Pauli.

0: Hier ist Bremen 4 am 2. Mai, 9 Uhr und 13 Minuten. Egal, ob ihr heute in Bremen zum Osterdeich geht, um beim Werder-Spiel vielleicht dabei zu sein. Also 42.000 Leute werden es auf jeden Fall wieder machen. Oder ob ihr da einfach nur in der Sonne auf der Wiese liegen wollt oder vielleicht eine kleine Radtour oder sowas plant. Macht auf jeden Fall kurz am Weserstadion Halt und steckt euch so ein Stäbchen in den Mund. Und damit meine ich keinen Eisstiel. Das könnt ihr euch vielleicht danach dann noch kaufen als Belohnung. Nee, ich meine so ein kleines Wattestäbchen. Mit dem könnt ihr nämlich kostenlos, ganz ohne Schmerzen, super schnell mal eben bei der Deutschen Knochenmarkspende euch registrieren lassen. Dazu ruft heute nämlich Werder auf, zusammen mit dem ehemaligen Spieler Erin Dingci. Und Erin Dingci ist das Thema ja so wichtig, weil seine Freundin auch an Blutkrebs erkrankt ist und auf eine Stammzellenspende angewiesen ist.
1: Wenn man dann sieht, wie viele Menschen darauf angewiesen sind, auf so eine Stammzellenspende, und ist dann halt auch noch im persönlichen Umfeld passiert, dann versucht man das natürlich, es so groß zu machen, wie es geht, einfach für alle Menschen, die es brauchen.
0: Ja, also Dingci steckt auch ein bisschen Hoffnung in die Aktion heute am Weserstadion.
1: Ich hoffe einfach, dass wir einfach so viele Registrierungen hinbekommen, dass für jeden Menschen irgendwie was zu finden ist. Klar, das ist sehr, sehr schwierig, aber es ist nicht unmöglich und vielleicht kriegt man das einfach hin.
0: Ja, nicht nur für seine Freundin, sondern eben auch für alle Menschen, die betroffen sind. Von 14 bis 15:30 Uhr könnt ihr euch heute beim Weserstadion registrieren lassen. Ihr müsst nicht zum Spiel gehen, ihr könnt da einfach hingehen und das machen. Und falls ihr sonst gerne mitmachen wollt, es heute aber nicht schafft, klickt einfach mal auf dkms.de. Da kann man sich auch jederzeit so ein Registrierungsset mit Wattestäbchen bestellen. Hier ist Bremen 4 mit Gabrielle, Dreams.

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1: In Bremen, Bassum und Gandakesee 16 Grad, 17 Grad wurden aktuell in Lockstedt gemessen. Es ist sonnig, es ist schön, es gibt ein paar lockere Wolkenfelder im Laufe des Tages, aber es bleibt wohl heute trocken bis 28 Grad, an der Küste 23. Die kommen heute von Jana Kreuz.
2: Guten Morgen. Die USA wollen ungefähr 5000 Soldaten aus Deutschland abziehen. Das soll schrittweise innerhalb der nächsten 6 bis 12 Monate geschehen. Das hat das US-Verteidigungsministerium angekündigt. US-Präsident Donald Trump hatte mit dem Abzug Anfang der Woche gedroht, nachdem Bundeskanzler Friedrich Merz den Angriff auf den Iran kritisiert hatte. Im Bremer Bürger Service Center Mitte gibt es eine neue Möglichkeit, Personalausweise und Reisepässe abzuholen. An einer Ausgabebox können Bremer und Bremerinnen ihre fertigen Dokumente in Zukunft ohne Termin abholen. In den Ämtern in Bremen-Nord und in der Stresemannstraße gibt es solche Boxen schon. Mit einem Sieg gegen Augsburg kann Werder Bremen heute einen großen Schritt zum Klassenerhalt in der Fußball-Bundesliga machen. Vor dem Heimspiel können sich Zuschauer und Zuschauerinnen als Stammzellenspender registrieren lassen. Werder unterstützt damit seinen früheren Spieler Erin Dingci, dessen Freundin an Leukämie erkrankt ist. Von 14 Uhr bis zum Anpfiff um 15.30 Uhr läuft die Aktion. Und ausführliche 4 News gibt's um 10.
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1: Es ist jetzt gleich 9:55 und es gibt eine Meldung für die A1. Hamburg Richtung Bremen ist, da ist die A1 zwischen Heidenau und Sittensen wegen Bergungsarbeiten gesperrt. Und dadurch gibt es Stau. Die Umleitung führt über die U20. Und geblitzt wird auch noch auf der Ethelser Bahnhofstraße, Langwedel, Höhe der Bank, und zwar in beide Richtungen. Wenn ihr mehr Blitzer seht, dann meldet die doch bitte unter der 0421 246 666 bei Bremen 4. Gute Fahrt.

So 21 Minuten vor 10 ist es jetzt und dass wir das noch erleben dürfen. Der Buckelwal Timmy schwimmt jetzt tatsächlich ohne diesen ganzen Kahn da und ist frei in der Nordsee. Also eigentlich müsste es Timmy Swims heißen beim nächsten Song, heißt aber Teddy Swims. Mr. Know-It-All ist auf der Playlist hier von Bremen 4. Also der Wal ist frei. Mal gucken, was passiert.

0: Ascha ruft völlig zu Recht, yeah, heute, denn Wetter im Bremen-Vierland heute so yeah, Sommer pur.
1: Es sind natürlich 32 Grad, es regnet nicht und wir haben auch keine Wolken am Himmel. Das heißt also, jetzt geht's zum Beachclub.
0: Ja, also 32 Grad haben wir noch nicht ganz erreicht, aber in der Sonne könnte sich das an einem windstillen Plätzchen auf jeden Fall heute so anfühlen. Und das mit dem Beachclub, das wird hier gleich Realität bei Bremen 4, denn wir kommen rum, wie jeden Samstag ab 10 Uhr und unser Reporter Christian Osterloh hat heute echt das Goldene losgezogen, denn der darf gleich mit dem gelben Bremen 4 Wohnmobil nach Cuxhaven an den Strand fahren. Also falls ihr da auch hinfahrt, dann haltet mal Ausschau nach Christian. Das ist so der mit dem Mikro, der euch Fragen wie diese hier stellen wird.
2: Was ist das hier ein Meer?
3: Ja, ne?
1: Was?
2: Ja. Das ist doch Meer, ne?
1: Nee, wir haben das Boot eben rausgeholt, haben dann über die Berge getragen und sind jetzt hier.

0: Gleich kommt Rudi Schönborn. Vorher hören wir aber hier noch diesen Song. Sweet Lovin' von Cigala und Brian Christopher. Hier gleich bei Bremen 4. Ich sag schon mal Tschüss und dann kommt Rudi für euch für den Vormittag.
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0: Guten Morgen.
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0: 19 Grad in Oldenburg, 19 Grad sind es auch im Kaffeesand in Bremen und in Verden. 18 bei euch an der Küste in Nordholz. Und ansonsten, ja, guckt aus dem Fenster. Das ist, was ihr kriegt heute. Den ganzen Tag lang blauer Himmel, Sonne. Es wird noch mal wärmer. Bis zu 28 Grad sind drin. Also das ist mal ein Samstag, wie er im Buche steht.
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0: Mit Jana Kreuz, Buckelwald Timmy. Jana ist offenbar wieder in der Nordsee.
2: Ja, ganz genau. 4 Wochen lang war er gestrandet. Außerdem wollen die USA Soldaten aus Deutschland abziehen. Und Werder Bremen spielt heute zu Hause gegen Augsburg. Der zuvor in der Ostsee gestrandete Buckelwal ist wieder frei. Eine private Rettungsaktion hatte das Tier in den letzten Tagen an Dänemarks Nordspitze transportiert. Per Axel Kröske mit einem aktuellen Überblick.
3: Drohnenbilder zeigten gegen 9 Uhr ein leeres Trockendock. Kurz zuvor soll es der Wal verlassen haben, etwa auf halbem Weg zwischen Dänemark und Norwegen. Das teilte das Team der privaten Rettungsinitiative mit. Das Sicherungsnetz im hinteren Bereich des Docks war bereits gestern entfernt worden. Zwischenzeitlich hatte der Wal quergelegen, er drehte sich aber zunächst nicht um. Eine Sprecherin der Initiative hatte zuvor mitgeteilt, Ziel sei die Nordsee oder den Atlantik deutlich weiter westlich zu erreichen. Damit solle die Gefahr verringert werden, dass der Buckelwal in die Ostsee zurückschwimmt.
2: Die USA wollen ungefähr 5000 Soldaten aus Deutschland abziehen. Das soll schrittweise innerhalb der nächsten 6 bis 12 Monate geschehen. Das hat das US-Verteidigungsministerium angekündigt. US-Präsident Donald Trump hatte mit dem Abzug Anfang der Woche gedroht, nachdem Bundeskanzler Friedrich Merz den Angriff auf den Iran kritisiert hatte. Ein Hochzeitskorso mit etwa 20 Autos hat in Bremen-Gröpelingen gestern Nachmittag für einen Polizeieinsatz gesorgt. Die Fahrzeugkolonne wurde von der Polizei gestoppt, weil der Beifahrer eines SUV mehrfach mit einer Waffe aus dem Fenster in die Luft gefeuert hatte. Die Einsatzkräfte haben die Schreckschusswaffe sichergestellt und gegen den Mann wird jetzt wegen Verstoßes gegen das Waffengesetz ermittelt. In der Fußball-Bundesliga steht der 32. Spieltag an. Werder spielt zu Hause ab 3:30 gegen Augsburg. Außerdem stehen noch 4 weitere Partien an. Dazu aus der Sportredaktion Ariane Wirth.
4: Der letzte spielt gegen den ersten. Heidenheim hat die Mammutaufgabe gegen den deutschen Meister Bayern München vor sich. Die abstiegsbedrohten Heidenheimer haben 4 Punkte Rückstand auf den Relegationsplatz. Im Duell Hoffenheim gegen Stuttgart geht es um die Champions League Plätze. Beide Teams sind punktgleich. Stuttgart hat das bessere Torverhältnis und steht auf Rang 4. Außerdem empfängt Union Berlin zu Hause Köln und der Hamburger SV ist in Frankfurt zu Gast. Im Abendspiel spielen Leverkusen und Leipzig gegeneinander.
2: Und das waren die 4 News mit Jana Kreuz.
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0: Gleich 10:03 Uhr. Es gibt eine Meldung von der A1 Hamburg Richtung Bremen. Die ist zwischen Heidenau und Sittensen wegen Bergungsarbeiten gesperrt. Dadurch Stau. Die Umleitung führt euch über die U20. Das war's. Dann blitzt es in Bremen, Neuenlander Straße, kurz vor dem Tunnel, statt auswärts. In Schesel am Ortsausgang Osterfesede Richtung Lünzen. Und in Langwedel ist auch noch einer aufgebaut. Der blitzt in beide Richtungen. Etelser Bahnhofstraße, Höhe der Bank. Danke fürs Bescheid sagen und wenn ihr auch noch was seht, ihr kennt das Spiel, gerne bei uns melden. Wir sagen es weiter und ihr könnt es nachlesen bei bremen4.de und auch in unserer App 0421 246 666. So erreicht ihr uns. Gute Fahrt!
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0: So viel Gutes, was wir vorhaben heute. Unterwegs an der Küste. Hallo, langes Wochenende. Wir sind mittendrin. Rudi Schönborn ist hier. Buongiorno.
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0: So ein bisschen habe ich es ja schon gespoilert. Hallo Nordsee, hallo Möwen, moin Saalenburg.
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0: Da, grob am Strand, beim Wernerwald, wurde es gerade eingepackt, das gelbe Bremen 4 Womo mit Christian und Lena an Bord, unser Team unterwegs heute. Christian, wer ist gefahren?
2: Jemand, der das kann. Natürlich Lena, nicht ich. Mich kann sie hier nicht hinter Steuer setzen. Das muss schon ein Profi machen, das weißt du ja.
0: Hattet ihr eine gute Anreise? Das ist ja ein Stück weg aus Bremen.
2: Es ist ein ganz schönes Stück und wir haben auch ein bisschen länger gebraucht, weil wir waren auf jeden Fall nicht das einzige Wohnmobil, was hier die Richtung eingeschlagen hat.
0: Verstehe ich.
2: Meine, bei dem Wetter bietet sich das ja natürlich auch an.
0: Was ist denn dein Plan für heute? Also Saalenburg, das wissen wir, das liegt bei Cuxhaven, ist ein Teil von Cuxhaven und du bist ja direkt am Meer. Blick Richtung Neuwerk.
2: Ich sehe das Wasser leider noch nicht. Das ist gleich mein erstes Ziel, weil ich bin ja schon in der Promenadenecke. Wir sind auch sehr auffällig mit dem gelben Wohnmobil erstmal reingefahren. Aber dann werde ich gleich erstmal checken, ob Ebbe oder überhaupt Flut ist.
0: Aha.
2: Und dann müssten jetzt ja auch schon alle Strandkörbe draußen sein. Das werde ich auch nochmal checken. Und dann, ich als Hundeliebhaber, werde natürlich mir auch nochmal den Hundestrand angucken und mal sehen, wer da alles so mit den Vierbeinern unterwegs ist.
0: Oh, das klingt aber nach einem ganz hervorragenden Programm.
2: Ich sag mal, über den Arbeitstag heute möchte ich mich nicht beschweren.
0: Das wäre ja wohl auch.
2: Das ist alles ganz angenehm.
0: Noch schöner gewesen. Dann kann ich dir noch aus persönlichen Gründen sagen, dass es eine Eisdiele gibt, die gar nicht so doof ist. Das wäre auch noch ein kleiner Ausflug. Und du könntest ja vielleicht auch mal am Klettergarten vorbeigucken.
2: Da kann ich auch vorbeigucken. Vielleicht kann ich dir auch ein Eis mitbringen. Ich weiß nicht, ob es den Weg nach Bremen zurückschafft.
0: Nein, das wird nicht hinhauen.
2: Haben wir
0: einen Tiefkühler im Womo?
2: Nö, aber wir haben mich und Lena im Wohnmo und wir freuen uns auch über Eis, so ist es ja nicht.
0: Ja, nee, dann gönnt euch und ich kaufe mir dann irgendwo hier an der Bude eins. Das ist aber auch was Feines. Das wird ein toller Vormittag. Grüß Lena.
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10:23 Uhr. Hier ist Bremen 4. Moin. Und es gibt was Aktuelles von der Straße. Seid vorsichtig auf der A26 Hamburg Richtung Stade zwischen Neu-Wulmstorf und York. Da liegen Gegenstände rum.

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0: Espresso von Sabrina Carpenter. Gleich ist Taylor Swift dran.
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0: Da gucken wir vorher noch schnell drauf. Gemeinsam 10.30 Uhr, A1 Hamburg Richtung Bremen. Die ist weiter gesperrt zwischen Heidenau und Sittensen wegen Bergungsarbeiten. Dadurch staut es sich. Umleitung Gips führt euch über die U20. Dann blitzt es in Bremen, Neuenlander Straße, kurz vor dem Tunnel, stadtauswärts. In Schesel steht ein Blitzer am Ortsausgang Osterfesede Richtung Lünzen. Und in Langwedel, Etelser Bahnhofstraße, Höhe der Bank, da wird in beide Richtungen geblitzt. Danke fürs Bescheid sagen. 0421 246 666. So erreicht ihr uns. Wenn ihr also auch noch was seht, immer her damit. Allen unterwegs eine gute Fahrt. 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

Irgendwann 1989, wartet, ich check das eben. Ja, Ende August war es, am 30. Da wurde Bibi Rexha geboren in New York City, also ist ja ein echtes New York City Girl. Und inzwischen eben auch noch Profimusikerin. Schraubt gerade an ihrem Album Nummer 4. Das kommt dann jetzt im Juni. Und der Vorabgruß aus dem Studio, wir kennen das Spiel, der ist schon da. Heißt New Religion. Insomnia lässt grüßen. Hier ist Bremen 4. Happy Samstag. Bibi.

0: 4 feiern die Red Hot Chili Peppers hier bei Bremen 4 mit einem unserer All-Time-Favorites, das ist Other Side. Ja, the Boys haben Heimspiel heute und the Girls, die müssen auswärts ran.
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0: Und das ist nicht nur irgendein Spiel heute für die Truppe von Trainerin Fritzi Kromp. Nö, denn es geht nach Köln.

0: Das vierte Spiel jetzt am 11. Tag, das ist natürlich maximal intensiv, was die Belastung betrifft, vor allem auch mit zwei Auswärtsspielen, mit zwei Auswärtsreisen. Trotzdem wollen wir das recht positiv angehen, wollen es ein Stück weit genießen und uns auch versuchen gegen die Mannschaft aus Köln, die natürlich mit sehr viel Erfahrung und auch sehr viel Robustheit uns sicherlich auch vor Probleme stellen möchte und sicher auch die Punkte in Köln lassen möchte, wollen wir uns durchsetzen.
1: Um 13 Uhr ist Anpfiff in Köln. Übertragen wird das Spiel bei Magenta Sport und DAZN und Updates von da natürlich auch hier bei uns.
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0: Einen tipptopp Samstagvormittag allerseits. Hier ist Bremen 4. Gleich um 11 gibt's das Update aus der ganzen Welt mit Jana.
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0: Gleich ist 11 Uhr, gibt noch ein kurzes Update von der Straße. Seid vorsichtig in beiden Richtungen auf der A28 Oldenburg-Leer zwischen Filsum und Leer-Ost. Da sind Menschen unterwegs.
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0: Im Moment noch ganz, ganz viel Sonne und blauer Himmel. Meistens bleibt es heute auch trocken, wobei so Richtung Ostfriesland vor allem könnten ein paar Wolken, vielleicht ein bisschen Regen oder auch mal ein Gewitter unterwegs sein. Im Moment sind es 22 Grad in Stur, 22 Grad auch in Bremerhaven Mitte und in Hoya, 21 in Esens, bis 28 können es werden.
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0: Mit Jana Kreuz. Buckelwal Timmy ist in der Nordsee freigesetzt worden.
2: Genau, als gerettet gilt er aber trotzdem noch nicht, weil er so geschwächt ist. Außerdem wollen die USA Soldaten aus Deutschland abziehen. Und Werder Bremen spielt heute zu Hause gegen Augsburg. Der zuvor in der Ostsee gestrandete Buckelwal ist wieder frei. Eine private Rettungsaktion hatte das Tier in den letzten Tagen an Dänemarks Nordspitze transportiert. Per Axel Kröske mit einem aktuellen Überblick.
3: Drohnenbilder zeigten gegen 9 Uhr ein leeres Trockendock. Kurz zuvor soll es der Wal verlassen haben, etwa auf halbem Weg zwischen Dänemark und Norwegen. Das teilte das Team der privaten Rettungsinitiative mit. Das Sicherungsnetz im hinteren Bereich des Docks war bereits gestern entfernt worden. Zwischenzeitlich hatte der Wal quergelegen, er drehte sich aber zunächst nicht um. Eine Sprecherin der Initiative hatte zuvor mitgeteilt, Ziel sei die Nordsee oder den Atlantik deutlich weiter westlich zu erreichen. Damit solle die Gefahr verringert werden, dass der Buckelwal in die Ostsee zurückschwimmt.
2: Die USA wollen ungefähr 5000 Soldaten aus Deutschland abziehen. Das soll schrittweise innerhalb der nächsten 6 bis 12 Monate geschehen. Das hat das US-Verteidigungsministerium angekündigt. US-Präsident Donald Trump hatte mit dem Abzug Anfang der Woche gedroht, nachdem Bundeskanzler Friedrich Merz den Angriff auf den Iran kritisiert hatte. Ein Hochzeitskorso mit etwa 20 Autos hat in Bremen-Gröpelingen gestern Nachmittag für einen Polizeieinsatz gesorgt. Die Fahrzeugkolonne wurde von der Polizei gestoppt, weil der Beifahrer eines SUV mehrfach mit einer Waffe aus dem Fenster in die Luft gefeuert hatte. Die Einsatzkräfte haben eine Schreckschusswaffe sichergestellt und gegen den Mann wird jetzt wegen Verstoßes gegen das Waffengesetz ermittelt. In der Fußball-Bundesliga steht der 32. Spieltag an. Werder spielt zu Hause ab 3:30 gegen Augsburg. Außerdem stehen noch 4 weitere Partien an. Dazu aus der Sportredaktion Ariane Wirth.
4: Der letzte spielt gegen den ersten. Heidenheim hat die Mammutaufgabe gegen den deutschen Meister Bayern München vor sich. Die abstiegsbedrohten Heidenheimer haben 4 Punkte Rückstand auf den Relegationsplatz. Im Duell Hoffenheim gegen Stuttgart geht es um die Champions League Plätze. Beide Teams sind punktgleich. Stuttgart hat das bessere Torverhältnis und steht auf Rang 4. Außerdem empfängt Union Berlin zu Hause Köln und der Hamburger SV ist in Frankfurt zu Gast. Im Abendspiel spielen Leverkusen und Leipzig gegeneinander.
2: Und das waren die vier News mit Jana Kreuz.
0: Und ich bin der Rudi Schönborn. Moin.
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0: Mit nochmal der Gefahrenmeldungen. Meldung. 11:03 Uhr. So, Vorsicht in beiden Richtungen. Auf der A28 Oldenburg-Leer zwischen Filsum und Leer-Ost, da laufen Personen auf der Autobahn. Und A1 Hamburg Richtung Bremen zwischen Hollenstedt und Sittensen. 5 Kilometer Stau wegen Bergungsarbeiten ist da nur eine Spur frei. Eine Umleitungsempfehlung führt euch über die U20. Dann blitzt es in Bremen, Neuenlander Straße, kurz vor dem Tunnel, stadtauswärts. Noch ein Blitzer in Schesel am Ortsausgang Osterfesede Richtung Lünzen und in Langwedel, Etelser Bahnhofstraße, Höhe der Bank, da in beide Richtungen. Danke fürs Bescheid sagen, 0421 246 666. So erreicht ihr uns. Also, wenn ihr auch noch was seht, immer her damit. Fahrt vorsichtig.
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0: Was ist gelb? Ganz schön groß und steht gerade im Wernerwald in Salenburg. Unser Womo. Wir sind unterwegs an der Küste. Bis gleich.
5: Oh.

0: Also Norddeutscher könnte ein Platz in der Sonne wirklich nicht sein.
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0: Denn dieser Reporter Christian, den wir da losgeschickt haben, das ist der mit dem Grinsen im Gesicht, der sitzt gerade zusammen mit Manni im Strandkorb in Salenburg. Christian, mit Blick aufs Meer eigentlich? Nee. Jetzt ist er wieder weg.
2: Naja, so halb, weil mehr sehe ich gerade nicht viel. Hier ist amtlich Ebbe.
0: Mhm.
2: Ich höre dich. Also, hier ist amtlich Ebbe. Richtig mehr sehe ich nicht, aber das wird hier auch genutzt von den Leuten. Viele Hundebesitzer, die sagen, ja, wenn das Wasser weg ist, dann gehen wir mal ein bisschen weiter rein.
0: Ja, das ist auf jeden Fall eine gute Idee. Jetzt sitzt du ja mit Manni im...
2: Gudi, kannst du mich noch hören?
0: Offenbar haben wir hier eine leichte Störung in unserer Verbindung an die Küste. Ich vermute, wir haben ein Delay. Also wahrscheinlich antwortet mir Christian gleich auf eine Frage, die ich...
2: Das will nicht so ganz mit uns.
0: Das ist gut, vielleicht können wir uns einen Spaß draus machen. Pass mal auf, ich mache jetzt Folgendes. Ich wünsche mir, dass du eine Kugel Eis isst, Zitrone und Malaga. Und jetzt frage ich dich, wie geht's dir denn so, Christian?
2: Also mir geht's ziemlich gut. Zitroneneis habe ich noch nicht gesehen. Kannst du mich denn jetzt...
0: Ja, also ich glaube, wir einigen uns jetzt einfach darauf, dass du am Strandkorb sitzt, wir uns nochmal neu mit dir verbinden und dann erzählst du uns alles, was du und Manni bei Ebbe auf dem Meer entdecken können. Bis gleich.
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Es ist, wie es ist. Hier ist Bremen 4. Moin und na klar, wir kommen rum, wie immer samstags, aber live ist eben auch live. Wir haben da gerade ein paar technische Probleme, deswegen gucken wir, dass wir das nach und nach hinkriegen. Und in dieser Stunde nochmal in Salenburg unterwegs sind, bei Manni, dem Strandkorb-Wärter. Außerdem, 11.17 Uhr gibt's was Aktuelles von der Straße A27, Bremen Richtung Weißrode, zwischen Achim Ost und Langwedel. Schön aufpassen, da liegt ein Reifen auf der Fahrbahn.

0: Lady Gaga auf der Bremen 4 Playlist. The Dead Dance. Und wer ist als nächster dran? Aha! Jason Derulo also. Want to Want Me. Spiele ich euch gleich. Vorher gibt's gerade noch was Aktuelles von der Straße. Seid vorsichtig auf der A29 Wilhelmshaven Richtung Oldenburg zwischen Farel-Bockhorn und Oben-Strohe. Da liegen Gegenstände auf der Fahrbahn rum.
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0: 12:30 Uhr, 11:30 Uhr.
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0: Mit nochmal der Gefahrenmeldung. Seid vorsichtig auf der A27 Bremen Richtung Weißrode. Da liegt ein Reifen auf der Autobahn zwischen Achim Ost und Langwedel. Und A1 Hamburg Richtung Bremen noch zwischen Hollenstedt und Sittensen. 5 Kilometer Stau wegen Bergungsarbeiten, ist da nur eine Spur frei aktuell. Eine Umleitungsempfehlung gibt's, führt euch über die U20. Dann blitzt es in Bremen, Neuenlander Straße, kurz vor dem Tunnel statt auswärts. Danke fürs Bescheid sagen. Auch in Schesel steht ein Blitzer, Ortsausgang Osterfesede Richtung Lünzen. Und in Langwedel, Etelser Bahnhofstraße, Höhe der Bank, da in beide Richtungen. Habt ihr noch mehr? Dann freuen wir uns über eine Info. Ihr erreicht uns unter der 0421 246 666. Gern kurz anrufen oder eine WhatsApp umschicken. Gute Fahrt!

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Moin, wir sind's, Bremen 4, spitzenmäßigen Samstag allerseits. Wir machen das Beste draus mit Musik von Miles Smith jetzt und Niall Horan. Collab der beiden Jungs heißt Drive Safe.

0: Na klar, auch heute am langen Samstag quasi sind wir unterwegs.
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0: Noch bis 15 Uhr sind wir an der Küste am Start in Salenburg. Christian ist es, der durfte für Bremen 4 losdüsen und sitzt jetzt im Strandkorb mit schöner Aussicht.
2: Ja, Rudi, das Meer sehe ich jetzt noch nicht, denn hier ist gerade amtlich Ebbe, aber das stört die Leute so gar nicht. Neben mir sitzt der Manni, das ist nämlich der Strandkorb-Disponent. Moin Manni, grüß dich.
3: Guten Morgen, hier ist der Manni und ich grüße euch aus Salenburg.
2: So, das ist auch schon mal ein guter Einstieg. Sag mal, was macht man denn als Strandkorb-Disponent genau? Was ist denn dein Beruf?
3: Also meine Hauptaufgabe ist hier diese 405 Körbe, die Schlüsselverwaltung. Dass jeden Morgen, wenn einer hier kommt und einen Korb haben möchte, dass er auch den richtigen Schlüssel kriegt mit der richtigen Korbnummer.
2: Du hast gerade schon gesagt, 405 Strandkörbe sind es. Wie viele sind denn jetzt schon ausgebucht?
3: Also in den Sommermonaten oder gerade jetzt noch nicht so ein Viertel wird online gebucht. Im Sommer ist die Hälfte gebucht.
2: Also wenn ich jetzt noch spontan hierher komme, dann hast du wohl noch einen Strandkorb frei, oder?
3: Jetzt hat man eine Chance, auf jeden Fall noch einen zu kriegen.
2: Ja, das ist ja perfekt. Also man kann ja eigentlich schon sagen, du hast einen richtigen Traumjob, dass du hier den ganzen Tag am Strand arbeiten darfst, oder?
3: Ja, ich liebe es hier. Die salzhaltige Luft und mit den Menschen, die alles tolle Urlauber hier, wo ich gerne mitspreche.
2: Rudi, du siehst schon, das ist hier gar kein Problem. Der Manni hat das alles im Griff. Und wenn du Bock hast, dann kannst du heute noch vorbeikommen und kriegst sogar noch einen Strandkorb.
0: Männer, die aufs Wasser starren. Mal anders.
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11 Uhr gleich 47 Minuten und das ist jetzt doppelt wichtig. Es sind nämlich gleich zwei Falschfahrer unterwegs. Nummer 1, A7, Hamburg-Hannover zwischen Hamburg-Waltershof und dem

61 Hamburg Südwest, Buchholzer Dreieck. Zwischen dem Dreieck Hamburg Südwest und dem Buchholzer Dreieck, da ist ein Falschfahrer unterwegs. Vorsichtig in beiden Richtungen, ganz rechts fahren, nicht überholen.

11.49 Uhr und die Falschfahrer, die beschäftigen uns weiter. Achtung, Gefahrenmeldung jetzt für die A7 Hamburg-Hannover. Zwischen Hamburg-Marmstorf und Ramelsloh kommt euch ein anderes Auto, ein anderes Fahrzeug entgegen. Nicht überholen, ganz rechts fahren. Achtung, Falschfahrer, A7 Hamburg-Hannover zwischen Hamburg-Marmstorf und Ramelsloh. Vorsicht in beiden Richtungen.

0: 11.53 Uhr und nochmal der Bremen 4 Verkehr ganz aktuell. Seid vorsichtig auf der A27 Cuxhaven Richtung Bremerhaven. Zwischen Nordholz und Neuenwalde liegt ein Metallteil.
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0: Und einmal noch ganz leise.
1: Ja. 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
2: Im Moment 24 Grad in Bremen-Walle, 23 sind es bei euch in Stotel, in Sande und in Essen bis zu 28 sind heute noch drin. Es ist meistens trocken, blauer Himmel, Sonne, das ganze Programm. In Ostfriesland, über Ostfriesland, da könnten ein paar Wolken unterwegs sein. Vielleicht kommt da auch ein bisschen Regen raus oder es gewittert ein bisschen.
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2: Mit Jana Kreuz. Jana, die USA wollen einen Teil ihrer Soldaten aus Deutschland abziehen.
3: Genau, und Verteidigungsminister Pistorius ist davon nicht überrascht. Außerdem ist Buckewald-Timmy wieder frei und schwimmt in der Nordsee. Und Werder Bremen spielt heute zu Hause gegen Augsburg. Die USA wollen ungefähr 5000 Soldatinnen und Soldaten aus Deutschland abziehen. Das hat das US-Verteidigungsministerium mitgeteilt. Verteidigungsminister Boris Pistorius hat die Ankündigung als absehbar bezeichnet. Mehr dazu von Georg Schwarte.
4: Der US-Präsident hatte schon in seiner ersten Amtszeit mit einer massiven Truppenreduzierung gedroht. Es sei klar, sagte Pistorius, dass die NATO jetzt europäischer werden müsse, um transatlantisch bleiben zu können. Wir Europäer müssen mehr Verantwortung für unsere Sicherheit übernehmen. Deutschland sei dabei laut Pistorius auf einem guten Weg. Der jetzt verkündete Schritt, in 6 bis 12 Monaten 5000 der derzeit knapp 39.000 US-Soldaten aus Deutschland abzuziehen, könnte auch auf den Ärger des US-Präsidenten über Bundeskanzler Merz zurückzuführen sein. Merz hatte Trump eine fehlende Strategie im Irankrieg vorgeworfen und gesagt, Teheran demütige die gesamte amerikanische Nation.
3: Der Buckewald-Timmy ist frei. Die privat finanzierte Rettungsaktion, die auch umstritten war, hat es geschafft, das Tier aus der Ostsee herauszubefördern. Was bis jetzt bekannt ist, fasst Per Axel Krüske zusammen.
5: Die Livebilder einer Drohne zeigen, dass das Transportdock heute früh leer ist. Und gestern Abend, da war der Wal bis zum Anbruch der Dunkelheit dort noch drin. Es wirkte auch, als liefe zu diesem Zeitpunkt nicht alles nach Plan. Zunächst war da der Wellengang, für den dieses Dock nicht ausgelegt war. An der Nordspitze Dänemarks ging es dann zunächst mit dem Schiffskurs hin und her. Dann nahm der Konvoi doch wieder Kurs auf Norwegen, ganz langsam in Schrittgeschwindigkeit. Die letzten Bilder vom Abend zeigten einen Wal, der zwischendurch quer im Dock lag, sich aber zunächst nicht drehte.
3: Zwei Drittel der Deutschen bewerten das soziale Miteinander als schlecht. Das zeigt eine repräsentative Umfrage des Meinungsforschungsinstituts Forsa im Auftrag der Krankenkasse DAK. Demnach hat sich die Einschätzung sogar verschlechtert. Im Vorjahr waren es nämlich noch 6 Prozentpunkte weniger. Menschen kritisieren laut der Umfrage vor allem Beleidigungen und Respektlosigkeit, Aggressivität, Egoismus und Intoleranz. Mit einem Sieg gegen Augsburg kann Werder Bremen heute einen großen Schritt zum Klassenerhalt in der Fußball-Bundesliga machen. Vor dem Heimspiel können sich Zuschauer und Zuschauerinnen als Stammzellenspender registrieren lassen. Werder unterstützt damit seinen früheren Spieler Erin Dingci, dessen Freundin an Leukämie erkrankt ist. Von 14 Uhr bis zum Anpfiff um 15.30 Uhr läuft die Aktion. Und das waren die vier News mit Jana Kreuz.
2: 12 Uhr, 3 Minuten.
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2: Und das ist gerade ein bisschen wild. Also es ist immer noch ein Falschfahrer unterwegs auf der A7 Hamburg-Hannover zwischen Hamburg-Waltershof und dem Horster Dreieck und noch einer auf der A261 Hamburg-Südwest-Buchholzer Dreieck zwischen dem Dreieck Hamburg-Südwest und dem Buchholzer Dreieck. Auch da kommt euch ein anderes Auto entgegen. Entwarnung aber, kein Falschfahrer mehr auf der A7 Hamburg-Hannover zwischen Hamburg-Marmsdorf und Ramelsloh. A1 Hamburg Richtung Bremen zwischen Hollenstedt und Sittensen, 3 Kilometer Stau, halbe Stunde dauert's länger. Und A1 Osnabrück Richtung Bremen zwischen Bremen-Brinkum und Hemelingen, 4 Kilometer Stop and Go. Könnt ihr übrigens auch alles nachlesen bei bremen4.de. Genau wie die Blitzer, die habt ihr entdeckt und gemeldet. Danke dafür. Bremen 9 Landerstraße steht einer, kurz vor dem Tunnel, stadtauswärts. Dann in Schesel, Ortsausgang Osterfesede Richtung Lünzen. Und in Langwedel, Etelser Bahnhofstraße, Höhe der Bank, da in beide Richtungen. Wenn ihr noch was anderes entdecken solltet, gerne bei uns melden. 0421 246 666. Allen unterwegs. Eine gute Fahrt.
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2: Wo auch immer, wie auch immer und mit wem auch immer. Happy Samstag. Macht's Beste draus.
6: Guten Morgen, hier ist der Manni und ich grüße euch aus Sahlenburg.
2: So nämlich, da sind wir heute. Buongiorno.

0: 12 Uhr, 8 Minuten, der Bremen 4 Verkehr aktuell mit den Entwarnungen. A7 Hamburg-Hannover, kein Falschfahrer mehr unterwegs zwischen Hamburg-Waltershof und dem Horster Dreieck. Entwarnung auch für die A7 Hamburg-Hannover, kein Falschfahrer mehr zwischen Hamburg-Marmsdorf und Ramelsloh. Und Entwarnung, die dritte A261, auch kein Falschfahrer mehr, Hamburg-Südwest-Buchholzer Dreieck zwischen dem Dreieck Hamburg-Südwest und dem Buchholzer Dreieck.
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0: Na, dann lasst uns das mal eben gerade ziehen. Also Buckelwal Timmy, der schwimmt in der Nordsee. Und Bremen 4-Reporter Christian, der steht an der Nordsee.
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0: Aber Blickkontakt haben die beiden nicht, das mal sicher, weil Christian nämlich heute in Sahlenburg bei Cuxhaven unterwegs ist und Timmy viel weiter draußen in der Nordsee. Christian ist unser Bremen 4 Beachboy. Wo genau bist du?
2: Ich stehe jetzt nämlich quasi an der Promenade bei der Kiteschule. Aha. Und vor mir ist der Surflehrer Sebastian. Moin, mein Lieber.
3: Ja, moin.
2: Du hast ja jetzt den Surfschüler Jonathan hier. Den müssen wir jetzt ja erstmal richtig einkleiden. Was brauchen wir denn dafür?
3: Ja, genau. Der kriegt jetzt von uns einen Neopren, eine Weste, eine Breitschutzweste, ein Sitztrapez, wo nachher der Kite dran befestigt wird, einen Helm. Dann haben wir eigentlich alles zusammen.
2: Wir stehen hier nämlich vor dem Bus von dir, wo du eigentlich alles an Equipment und Material hast. Wir können ja mal reingucken. Hier sind schon ganz viele Neoprenanzüge. Welchen nehmen wir denn für Jonathan? Jonathan ist jetzt nicht der Kleinste, würde ich behaupten.
3: Genau, der ist so gerade an der Grenze. XL oder XLT nennen die sich dann, also nennen für die besonders langen. Mhm. Genau, den haben wir schon rausgesucht für ihn.
2: Okay, jetzt gucken wir aber nochmal kurz rüber zum Wasser. Viel Wasser sehe ich da nicht. Da ist noch reichlich Ebbe, ne?
3: Ja, das Wasser kommt jetzt erst. Genau, deswegen ist es bei uns auch alles getimed. Immer 3,5 Stunden vor dem Hochwasser treffen wir uns und dann bereiten wir alles vor. Und dann, wenn das Wasser da ist, wollen wir dann das auch nutzen.
2: Was würdest du denn jetzt sagen vom Wind her? Also ich halte mal meinen Zeigefinger hoch. Ja, ein bisschen Wind ist da.
3: Genau, also wir brauchen so 10 Knoten. Die sollen wir heute haben. Ab da kann es losgehen. Unsere Kites können ein bisschen weniger Wind auch gut vertragen. Kommt dann nochmal drauf an, was für ein Equipment man nutzt, ja.
2: Jonathan, ich mache mir da gar keine Sorgen. Das klappt. Du hast mit Sebastian einen erfahrenen Surfer mit dabei. Das wird schon alles gut gehen, oder?
3: Ja, ja, das geht auf jeden Fall alles gut.
2: Also, hier fliegt keiner weg.
0: Ja, das sagt Christian so optimistisch. Schauen wir mal, was alles noch so passiert am Strand von Sahlenburg. Da sind wir heute noch bis 15 Uhr.
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0: Boy mit Shabuzi. Bei Bremen 4, Change Your Mind, gleich kommt Tayo Cruz. Vorher gibt's um 12.25 Uhr noch ein Update von der Straße hier bei Bremen 4. Seid vorsichtig unterwegs auf der A28, leer Richtung Oldenburg, zwischen Ahner Meer und Neuenkruge. Da steht ein kaputtes Kfz.
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1: 12.30 Uhr. Es gibt eine Gefahrenmeldung von der A28, leer Richtung Oldenburg, zwischen Arnamer und Neunkruge. Da steht ein kaputtes Fahrzeug. A1 Hamburg Richtung Bremen, zwischen Hollenstedt und Sittensen. 3 Kilometer Stau, da dauert es eine halbe Stunde länger. Und 4 Kilometer Stop and Go. A1 Osnabrück Richtung Bremen, zwischen Bremen-Brinkum und Hemeling. Dann haben wir Blitzer, die ihr entdeckt und gemeldet habt. Danke dafür. Einer steht in Bremen, Neuenlander Straße, kurz vor dem Tunnel, stadtauswärts. Dann in Schesel, Ortsausgang Osterfesede, Richtung Lünzen. Und ein dritter Blitzer in Langwedel, Etelser Bahnhofstraße, Höhe der Bank. Der geht in beide Richtungen. Danke, dass ihr euch bei uns gemeldet habt. Und wenn ihr noch was seht, 0421 246 666. Gute Fahrt!

Miley Cyrus, Midnight Sky. Ist das gewesen? Buongiorno, hier ist Bremen 4 an diesem unfassbar Samstag. Also zumindest für alle, die es sonnig und warm mögen. Und weiter geht's jetzt hier bei uns mit neuer Musik. Das ist eine Collab und zwar von Leonie und Calum Scott. Die Sängerin aus der Oberpfalz und der Engländer am Start. Song heißt Stay.

0: Shitstorm in 3, 2, 1. Ich finde Friends doof. Aber den Song, den mag ich. In Bremen 4, All-Time-Favorite, The Rembrandts, I'll Be There For You. Gestern ging's los.
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0: Die Saison ist eröffnet, na klar, für Freibad und Freibad Pommes. Und zwar in Oldenburg zum Beispiel, Ganderkesee, das Bremer Stadionbad und auch das Freibad in Weiher haben gestern alle aufgemacht. Aber das heißt auch, das Wasser da, na klar, ist jetzt noch ziemlich frisch. Also auch bei warmer Luft braucht das ja ein bisschen, um sich aufzuheizen. Wie ist denn das mit euch? Ab welcher Temperatur ist Freibad angesagt?
2: Bei 32 Grad gehe ich auf jeden Fall ins Wasser. Mhm. Darunter, also wenn das Wasser auch noch so unter 20 Grad warm ist, dann tippe ich da höchstens kurz mal mit den Füßen rein, aber sonst erfriere ich da drin.
3: Also bei mir würde ich sogar schon fast sagen, ab 20 Grad ist alles super, solange man relativ schnell in der Sonne wieder trocknet, dann wieder ins kalte Nass springen kann, um dann wieder eine Erfrischung zu bekommen. Und das geht dann so weiter den ganzen Tag. Das kann auch arschkalt sein, Hauptsache. Danach wärme ich mich wieder auf.
4: Also meiner Meinung nach muss auf jeden Fall der Himmel komplett blau sein. 25 Grad finde ich schon super. Wasser muss gar nicht so warm sein. Einfach rein und die Erfrischung genießen, sobald es geht, und Abfahrt.
0: Naja, die 25 Grad, die kriegen wir heute locker hin. Also gerne die Chance nochmal nutzen. Morgen wird's ruppiger, das Wetter.

12.51 Uhr und es gibt was Wichtiges von der Straße. Seid vorsichtig auf der B75 Oldenburger Straße, Bremen Richtung Delmenhorst. Zwischen Huchting und Delmenhorst Stickgras, da liegen Gegenstände auf der Fahrbahn. Schön vorsichtig fahren. 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

0: Das sind Clock Clock. Adoria. Hier bei Bremen 4. Moin und gleich noch Sunrise Avenue.
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0: Dieser Samstag heute hat sich definitiv als Sommer verkleidet.
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0: kommt mit bis zu 28 Grad um die Ecke. Dazu ganz viel Sonne, blauer Himmel. Wobei heute Nachmittag vor allem Richtung Ostfriesland so ein paar Wolken reinziehen. Die können da dann auch ein bisschen dichter werden. Es könnte regnen oder auch ein bisschen gewittern. Insgesamt bleibt es aber heute trocken im Bremen-Vierland.
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0: Mit Jana Kreuz. Die USA, Jana, wollen einen Teil ihrer Truppen aus Deutschland abziehen.
2: Genau, Verteidigungsminister Pistorius reagierte aber eher gelassen drauf. Außerdem ist Buckewald-Timmy wieder frei und schwimmt in der Nordsee. Und Werder Bremen spielt heute zu Hause gegen Augsburg. Die USA wollen ungefähr 5000 Soldatinnen und Soldaten aus Deutschland abziehen. Das hat das US-Verteidigungsministerium mitgeteilt. Verteidigungsminister Boris Pistorius hat die Ankündigung als absehbar bezeichnet. Mehr dazu von Georg Schwarte.
3: Der US-Präsident hatte schon in seiner ersten Amtszeit mit einer massiven Truppenreduzierung gedroht. Es sei klar, sagte Pistorius, dass die NATO jetzt europäischer werden müsse, um transatlantisch bleiben zu können. Wir Europäer müssen mehr Verantwortung für unsere Sicherheit übernehmen. Deutschland sei dabei laut Pistorius auf einem guten Weg. Der jetzt verkündete Schritt, in 6 bis 12 Monaten 5000 der derzeit knapp 39.000 US-Soldaten aus Deutschland abzuziehen, könnte auch auf den Ärger des US-Präsidenten über Bundeskanzler Merz zurückzuführen sein. Merz hatte Trump eine fehlende Strategie im Irankrieg vorgeworfen und gesagt, Teheran demütige die gesamte amerikanische Nation.
2: Buckewald-Timmy ist frei. Die privat finanzierte Rettungsaktion, die auch umstritten war, hat es geschafft, das Tier aus der Ostsee herauszubefördern. Was bis jetzt bekannt ist, fasst Per Axel Kröske zusammen.
4: Die Livebilder einer Drohne zeigen, dass das Transportdock heute früh leer ist. Und gestern Abend, da war der Wal bis zum Anbruch der Dunkelheit dort noch drin. Es wirkte auch, als liefe zu diesem Zeitpunkt nicht alles nach Plan. Zunächst war da der Wellengang, für den dieses Dock nicht ausgelegt war. An der Nordspitze Dänemarks ging es dann zunächst mit dem Schiffskurs hin und her. Dann nahm der Konvoi doch wieder Kurs auf Norwegen, ganz langsam in Schrittgeschwindigkeit. Die letzten Bilder vom Abend zeigten einen Wal, der zwischendurch quer im Dock lag, sich aber zunächst nicht drehte.
2: Zwei Drittel der Deutschen bewerten das soziale Miteinander als schlecht. Das zeigt eine repräsentative Umfrage des Meinungsforschungsinstituts Forsa im Auftrag der Krankenkasse DAK. Demnach hat sich die Einschätzung sogar verschlechtert. Im Vorjahr waren es nämlich noch 6 Prozentpunkte weniger. Menschen kritisieren laut der Umfrage vor allem Beleidigungen und Respektlosigkeit, Aggressivität, Egoismus und Intoleranz. Mit einem Sieg gegen Augsburg kann Werder Bremen heute einen großen Schritt zum Klassenerhalt in der Fußball-Bundesliga machen. Vor dem Heimspiel können sich Zuschauer und Zuschauerinnen als Stammzellenspender registrieren lassen. Werder unterstützt damit seinen früheren Spieler Erin Dingci, dessen Freundin an Leukämie erkrankt ist. Von 14 Uhr bis zum Anpfiff um 15.30 Uhr läuft die Aktion. Und das waren die vier News mit Jana Kreuz.
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0: Mit einer Gefahrenmeldung, 13:03 Uhr, seid vorsichtig auf der B75, Oldenburger Straße, Bremen Richtung Delmenhorst, zwischen Huchting und Delmenhorst, Stickgras. Da liegen Gegenstände auf der Fahrbahn. A1 Hamburg Richtung Osnabrück, zwischen Obhusen, Bremen-Mahndorf und Arsten, 5 Kilometer Stop and Go. 4 Kilometer Stop and Go auf der 1 Osnabrück Richtung Bremen, zwischen Bremen-Brinkum und Hemelingen. Und in Bremen, ihr habt es auch gerade bei Jana in den 4 News gehört, wird heute Fußball gespielt, Bundesliga-Fußball. Werder gegen Augsburg, deswegen ist der Bereich ums Weserstadion nur für Anwohner frei. Es gibt am Stadion selber keine Parkplätze. Wer hin will zum Spiel, nimmt am besten die Öffis. Ihr könnt eure Eintrittskarte auch als Fahrschein nutzen. Außerdem sind Park-and-Ride-Service eingerichtet. Dann blitzt es in Bremen, Neuenlander Straße, kurz vor dem Tunnel, stadtauswärts in Schesel, Ortsausgang Osterfesede Richtung Lünzen. Und in Langwedel steht auch noch so ein Ding, Etelser Bahnhofstraße, Höhe der Bank, da geht's in beide Richtungen.
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0: Ach so, und wenn ihr auch noch einen Blitzer entdecken solltet, freuen wir uns natürlich über eine Info und sagen es weiter. 0421 246 666, so erreicht ihr uns. Und ihr könnt alles nachlesen von der Straße auch bei bremen4.de. Ich bin Rudi Schönborn, gute Fahrt.

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0: kleines bisschen Neid. Ach doch, das können wir uns, also doch, das ist so.
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0: Und zwar an den Strand, denn bei allerbestem Wetter ist Christian heute schon den ganzen Vormittag in Cuxhaven unterwegs, am Strand von Salenburg, und schnackt da mit den Menschen, die uns den Strandtag noch schöner machen. Er hat schon den Strandkorb-Chef und einen Kite-Lehrer getroffen. Ja, Christian, und nun?
2: So, Rudi, wenn man jetzt hier aufs Wasser guckt, dann sieht man ja die Insel Neuwerk. Und Es gibt verschiedene Möglichkeiten, dorthin zu kommen. Du kannst da 3 Stunden hinlaufen, Du kannst ja auch eine Fähre nehmen oder du nimmst die schönere Variante und bist hier bei der Pferdekutsche, bei dem Wattwagen, sagt man richtig?
3: Wattwagen ist unterschiedlich. Kutschen gibt es an der Lüneburger Heide, aber nur hier an der Nordseeküste nach Neuwerk gibt es Wattwagen, weil die höher gebaut sind als Kutschen.
2: Genau, und du hast ihn schon gehört. Das ist der Kutscher?
3: Dietmar.
2: Dietmar. Der Kutscher Dietmar steht hier bei mir und seine beiden Pferde. Hier haben wir ein dunkles, großes Pferd. Das ist?
3: Luna.
2: Die Luna. Und dann haben wir hier den Max.
3: Das ist Max.
2: Max ist auch ein bisschen schnappig unterwegs. Der mag das zwar gestreichelt zu werden, aber der hat auch vorhin schon geguckt, ob er meine Hand essen kann. Wie machen die Pferde das denn mit so durchs Watt? Ist das gar kein Problem für die, oder?
3: Naja, die sind schon extra dafür ausgebildet, weil ein Wattwagenpferd muss ja im Gegensatz zu einem normalen Kutschenpferd auch in der Lage sein, durch die Priele zu laufen. Und da kann es im allergrößten Fall so sein, dass das Wasser bis fast zum Hals geht und sie müssen dann immer noch den Wagen ziehen durch den Priel. Und das ist eben die Besonderheit, die diese Pferde ausmacht. Und ich behaupte, dass da auch die Bezeichnung Seepferdchen herkommt.
2: Ah, daher kommt das. Ja, für Seepferdchen würde ich gar nicht sagen. Das sind ja schon ausgewachsene große Pferde hier. Aber wie bildest du die denn aus, dass die so durchs Watt laufen?
3: Das ist schon eine mühsame Geschichte, weil die müssen ja erstmal straßentauglich sein. Und wenn sie straßentauglich sind und keine Angst haben vor der Druckluftbremse der LKWs und solche Geschichten, dann wird mit denen im Watt gefahren, dann werden sie daran geführt, dass sie erstmal mit der Weite im Watt klarkommen, dass sie mit dem Wasser klarkommen und dann irgendwann, meistens mit einem erfahrenen Pferd zusammengespannt, wird ihnen dann angewöhnt, durch diesen strömenden Priel zu gehen und dabei gleichzeitig immer noch einen Wagen zu ziehen. Ne?
2: Und wenn dann wieder Flut ist und die Leute sind hier schwimmen, dann kann das sein, dass auch so ein Pferdeappel dann an einem vorbeischwimmt, oder?
3: Ja, das ist schon durchaus möglich, aber das ist ja Natur, ne? Und ich möchte nicht wissen, was sonst noch alles so im Wasser schwimmt, also das gehört dazu.
0: Also das ist wirklich was ganz Exklusives aus dem Bremen Vierland, aus Salenburg. Schwimmen mit Pferdeäppeln.
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0: In der Frauenfußball-Bundesliga, da rollt der Ball. Werder Bremen hat ein Auswärtsspiel. Die kicken gegen den 1. FC Köln. Und in Köln, im großen Stadion, führen die Gastgeberinnen, also der FC, mit 1:0 aktuell. Moin, hier ist Bremen 4. Und Katy Perry, der geht's gleich weiter hier bei uns. Kiss the Girl.
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0: Ganz kurz nach 13:30.
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0: Mit der A1 Hamburg Richtung Osnabrück zwischen Ophusen, Bremen, Marndorf und Arsten 5 Kilometer Stop and Go. Weiter geht's mit der 1 Osnabrück Richtung Bremen. 4 Kilometer stocken zwischen Bremen, Brinkum und Hemelingen. Und in Bremen kann es wegen des Bundesligaspiels Werder gegen Augsburg rund ums Stadion zu Staus kommen. Der Bereich ist auch nur für Anwohner frei. Parkplätze am Stadion gibt's keine und wer hin will zum Spiel, nutzt am besten die Öffis oder die Park and Ride Services. Dann blitzt es in Bremen, Richard-Bollian-Allee, Höhe Ausfahrt, neue Fahrstadt auswärts. Nochmal Bremen, Neuenlanderstraße, kurz vor dem Tunnel statt auswärts. In Schesel am Ortsausgang Osterfesede Richtung Lünzen. Und noch ein Blitzer steht in Langwedel, Etelser Bahnhofstraße, Höhe der Bank, da in beide Richtungen. Danke fürs Melden, gute Fahrt.

0: Buongiorno, wie immer samstags sind wir unterwegs. Bremen 4 kommt rum, wohin auch immer ihr uns einladet. Naja, und heute sind wir mit euch am Beach. Hi.
1: Hallo, hier ist Katharina. Ich bin auch in Salenburg am Strand, bei geilem Wetter, mit tollem Blick aufs Meer. Und jetzt hört ihr Swim von BTS auf Bremen 4.
0: Und das ist auch deswegen gut, weil es passt. Swim, während du an der Nordsee sitzt. Grüße.

0: Kleines Rätsel, mal eben am Rande. Was hat das hier gemeinsam mit dem? Ja, das sind beides Grillengeräusche und jetzt seid ihr dran.
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0: Gleich um 14 Uhr gibt's das Update aus der ganzen Welt. Die vier News mit Jana. Vorher habe ich noch eine kurze Info für euch, und zwar aus der Frauenfußball-Bundesliga. Da hat Werder ja heute das Auswärtsspiel beim 1. FC Köln. Es ist Halbzeit und die Kölnerinnen führen mit 2:0.
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1: 18 Grad sind es auf Wangerooge, 26 in Bremerhaven, in Sieke und in Delmenhorst bis zu 28. Könnten das noch werden bei euch? Also Sonne satt stand jetzt, wobei nach und nach heute Nachmittag so ein paar Wolken reinziehen könnten. Und Richtung Ostfriesland wäre es auch möglich, dass da ein bisschen was rauskommt. Aber insgesamt ist das ein sonniger, schöner Samstag.
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1: Mit Jana Kreuz nochmal. Die USA haben angekündigt, Jana, 5000 Soldaten aus Deutschland abzuziehen.
2: Genau, und die NATO will jetzt Klarheit haben, um diese Entscheidung besser zu verstehen. Außerdem wird der Tankrabatt laut ADAC nicht vollständig an Autofahrer weitergegeben. Und um 3:30 empfängt Werder Bremen Augsburg. Nach der Ankündigung der USA, tausende Soldaten aus Deutschland abzuziehen, arbeitet die NATO nach eigenen Angaben mit den USA zusammen, um Einzelheiten zu erfahren. Eine NATO-Sprecherin hat auf X gepostet, das US-Vorhaben zeige, dass Europa weiter mehr für seine eigene Verteidigung tun müsse. Aus der Nachrichtenredaktion berichtet Astrid Rolle.
3: Laut NATO-Sprecherin gibt es dabei bereits Fortschritte, seit sich die Bündnisländer vergangenes Jahr darauf geeinigt haben, 5% ihrer Wirtschaftsleistung für Verteidigung auszugeben. Die USA hatten zuvor angekündigt, innerhalb der nächsten 6 bis 12 Monate 5000 Soldaten aus Deutschland abzuziehen. Welche Standorte betroffen sind, ist bislang unklar. Die wichtigsten sind der Luftwaffenstützpunkt im rheinland-pfälzischen Ramstein und das US-Regionalkommando für Europa und Afrika in Stuttgart. Nach offiziellen Angaben sind in Deutschland zurzeit insgesamt etwa 35.000 bis 39.000 US-Soldatinnen und Soldaten stationiert.
2: Trotz der Waffenruhe zwischen Israel und der Hisbollah-Miliz dauern die gegenseitigen Angriffe im Libanon offenbar an. Das libanesische Gesundheitsministerium hat laut staatlichen Medien mitgeteilt, bei israelischen Angriffen im Südlibanon seien 12 Menschen ums Leben gekommen. Die israelische Armee hat sich zu den Vorfällen nicht konkret geäußert. Es seien aber mehrere Flugkörper abgefangen worden, die israelische Soldaten im Südlibanon bedroht hätten. Die Mineralölkonzerne haben den Tankrabatt laut ADAC am ersten Tag nicht komplett an die Autofahrer weitergegeben. Nach Berechnungen des Automobilclubs fiel der Preisrückgang bei Diesel und Benzin um etwa 3 Cent geringer aus als die Steuersenkung in Höhe von knapp 17 Cent. Der Branchenverband Fuels und Energie hatte zum Start des Tankrabatts angekündigt, dass die volle Steuersenkung bei den Kunden ankommen sollte. In der Fußball-Bundesliga empfängt Werder Bremen am Nachmittag den FC Augsburg im Weserstadion. Mit einem Heimsieg würde Werder dem Klassenerhalt näher kommen. Aus der Nachrichtenredaktion berichtet Sven Weingärtner.
4: Werder hat zuletzt 4 Punkte aus den letzten beiden Spielen geholt. Mit diesem Selbstbewusstsein aus dem Erfolg im Nordderby gegen den HSV und dem Punktgewinn gegen Stuttgart hat Werder eine gute Gelegenheit, den Klassenerhalt an diesem Wochenende zu sichern. Werder ist dafür noch auf Schützenhilfe am Sonntag angewiesen. Trainer Daniel Thun wünscht sich, dass sich am Wochenende vieles zu Werders Gunsten erledigt. Daraus macht er kein Geheimnis. Kapitän Marco Friedl kehrt nach muskulären Problemen in der Vorwoche zurück und auch Angreifer Marco Grüll ist nach seiner Gelbsperre wieder dabei.
2: Und das waren die vier News mit Jana Kreuz.
1: Du bist die Beste.
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1: 14 Uhr und gleich 4 Minuten A1 Hamburg Richtung Osnabrück. Zwischen Obhusen, Bremen-Mahndorf und Asten 5 Kilometer Stop and Go. Dann die 1 Osnabrück Richtung Bremen zwischen Bremen-Brinkum und Hemelingen. Auch da stockt's. 4 Kilometer sind's. Kreis Diepholz. Die Kreisstraße zwischen Barrin und Sieke ist nach einem Unfall im Moment in beide Richtungen gesperrt. Und in Bremen kann es wegen des Werder-Spiels rund ums Weserstadion zu Staus kommen. Der Bereich ist nur für Anwohner frei. Parkplätze am Stadion gibt's keine. Wer hin will zum Spiel, nehmt am besten die Öffis oder nutzt einen Park-and-Ride-Service. Dann blitzt es 2-mal in Bremen, Richard-Bollian-Allee, Höhe Ausfahrt, neue Fahr, stadtauswärts und auch stadtauswärts, 9-Lander-Straße, kurz vorm Tunnel. Danke fürs Bescheid sagen und wenn ihr auch noch was seht, ihr wisst ja, 0421 246 666, so erreicht der Maler hier bei uns und wir sagen alles, was ihr entdeckt, im Radio weiter. Und nachlesen könnt ihr es übrigens auch bei bremen4.de. Gute Fahrt!
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0: Genau, alles klar. Hat sich gelohnt?
3: Ja, auf jeden Fall.
4: Oh mein Gott, ich lebe noch.
5: Falsch.
2: Nein.
5: Richtig.
6: Ich habe, glaube ich, als Jugendliche mal eine Dose Leberwurst gewonnen und das war's.
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0: Also, was ein Samstag.
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0: Und das ja wie immer seit 10 und auch immer noch. Christian und Lena sind mit unserem gelben Womo nach Salenburg gefahren. Das Ding haben sie dann im Wernerwald geparkt. Naja, und dann die Gegend unsicher gemacht, wie man ja immer so schön sagt. Wobei jetzt, Christian, eher sicher das Stichwort ist, ne?
2: Ich bin zurück am Strand, aber diesmal sitze ich in einem Gefährt. Es hat ungefähr die Größe eines PKWs. Es ist orange und es fährt auf Ketten. Mhm. Und neben mir sitzt der Tobi, der ist verantwortlich für dieses Ding. Tobi, sag mal, was wiegt denn das?
3: Das wiegt 1,4 Tonnen, das Fahrzeug.
2: Und es ist eigentlich für die Rettung am Strand gedacht, richtig?
3: Ja, das ist für die Wattrettung im Watt zwischen Salenburg und Neuwerk oder auch Richtung Duhn, Döse.
2: Das heißt, wenn Leute von Neuwerk zurücklaufen wollen oder hinlaufen wollen und sich so ein bisschen verschätzen mit Ebbe und Flut, dann bist du im Einsatz mit diesem Wagen?
3: Ja, genau, dann fahre ich raus ins Watt und rette die Leute.
2: Was kann denn der fahren? Wie schnell ist denn der?
3: Der fährt 45, Höchstgeschwindigkeit und kann auch schwimmen.
2: Das glaube ich dir nicht, da musst du mir erstmal zeigen. Schmeiß doch mal an den Eimer hier. So, uiuiui, jetzt geht's los. Also wir sind hier mitten am Strand und fahren jetzt durch den Sand. Es ist gar kein Problem mit den Ketten. Sag mal selber, wie viel Spaß macht das, das Ding zu fahren?
4: Das macht mega viel Spaß, ja.
2: Ist das auch so ein Teil, den du am liebsten magst an deinem Job?
4: Unter anderem, ja, und Bootfahren noch.
2: Bootfahren auch noch. Na gut, man rettet wahrscheinlich dann nicht unbedingt gerne, also man kann es ja am besten vermeiden, aber das Ding dann im Watt zu fahren ist bestimmt auch geil, oder?
4: Das macht auch mega Spaß, ja.
2: Und kannst du auch so einen Kickstart, also kommst du richtig schnell hier vom Fleck?
4: Das kann ich auch, das machen wir jetzt nicht, weil zu viele Kugelgäste hier sind.
2: Ja gut, die wollen wir nicht einsanden. Also, ihr habt das gehört, Tobi und ich gucken nochmal, dass der Strand hier sicher bleibt und melden uns dann.
0: Gönnt euch!
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0: 14 Uhr, 17 Minuten und es gibt was Aktuelles von der Straße. Seid vorsichtig auf der A1 Bremen Richtung Osnabrück zwischen Ahlhorner Heide und Kloppenburg. Da liegen Gegenstände auf der Fahrbahn rum. 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

0: Update aus der Frauenfußball-Bundesliga hier bei Bremen 4. Werder Bremen zockt auswärts beim 1. FC Köln und liegt inzwischen hinten in der zweiten Halbzeit mit 0:3 nach 65 Minuten.
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0: Und zack, ist kurz nach 2:30.
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0: Mit einer Gefahrenmeldung von der A1 Bremen Richtung Osnabrück. Erstmal zwischen Ahlhorner Heide und Kloppenburg. Da liegen Gegenstände auf der Fahrbahn rum. Schön aufpassen. Dann die 1 Hamburg Richtung Osnabrück. Zwischen Obhusen, Bremen-Mahndorf und Asten. 5 Kilometer Stop and Go. Und wir bleiben auf der 1 Osnabrück Richtung Bremen jetzt. Zwischen Bremen-Brinkum und Hemelingen 4 Kilometer stockend. In Bremen selber kann es wegen des Werder-Spiels gegen Augsburg 15:30 geht's los. Rund ums Weserstadion zu Staus kommen. Der Bereich ist nur für Anwohner frei. Parkplätze gibt's da keine. Wenn ihr hin wollt zum Spiel, nutzt am besten die Öffis oder die Park-and-Ride-Services. Dann blitzt es auch in Bremen, Richard-Boldjan-Allee, Höhe der Ausfahrt Neue Fahr, stadtauswärts. Den kennen wir also. Wenn ihr noch irgendwo anders was stehen seht, Blitzer, Abstandsmessung, dann gerne bei uns Bescheid sagen. Wir hauen's an alle raus. Ihr erreicht uns unter der 0421 246 666. Gerne kurz anrufen oder eine WhatsApp rumschicken. Danke!

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0: So, jetzt mache ich mich mal eben ganz lang, reck den Hals um gefühlt vier Ecken und mach noch Go-Go Gadgetto irgendwas. Und ja, jetzt sehe ich's. Der Osterdeich in Bremen, der ist crowded. Ist ja klar, bei dem Wetter. Hunderte Ausflügler und tausende Fußballfans auf dem Weg Richtung Weserstadion. Es geht gegen Augsburg. Und wenn es gut läuft, aus Werder Sicht, sind es am Ende 3 Punkte für Grün-Weiß.
1: Nach dem Hamburg-Spiel habe ich mir gesagt, das müsste es jetzt gewesen sein.
2: Dieses Wochenende kommst du mal richtig drauf an. Aber ich bin recht zuversichtlich. Die Jungs sind ja ganz gut eingestellt gerade.
1: Ich bin da fest überzeugt, dass sie mindestens einen Punkt holen gegen Augsburg. Ich glaube sogar, da wird ein Sieg.
3: Und seit Stet dabei ist, bin ich frohen Mutes.
0: Nur Jens Day, meinte sie, ne? Der Werder-Top-Stürmer, der gar keiner ist. 15:30 geht's los und Updates von da, na klar, auch immer hier bei uns bei Bremen 4. Achso, und bei den Werder Frauen steht es übrigens immer noch 3:0 für Köln nach 83 Minuten knapp. Also da eher kein Auswärtssieg.

0: Basta Cusi Topolino. Ende aus Mickey Maus, der Rudi ist raus. Einen lasse ich euch aber noch hier.
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0: Materia, Jascha und Miss Platinum, Lila Wolken. Kommt noch vor den 4 News und ab 15 Uhr ist dann Finja für euch da. Tschüss, schönes Restwochenende.
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1: Heute Nachmittag scheint die Sonne und zwar so richtig Freibad-like, also richtig passend zum Freibad-Saisonstart mit bis zu 25 Grad. Morgen bleibt das leider nicht mehr so, da wird es sehr wolkig. Die Sonne sehen wir dann kaum noch und morgen soll es dann auch noch regnen und auch noch gewittern zwischendurch.
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2: Mit Elke Martens. Bundesregierung reagiert besonnen auf US-Truppenabzug. Tankrabatt kommt laut ADAC nicht ganz bei Autofahrern an. Werder Bremen empfängt Augsburg im Weserstadion. Das Wetter sonnig bei 19 bis 28 Grad. Verteidigungsminister Boris Pistorius hat gelassen auf den angekündigten Teilabzug von US-Truppen aus Deutschland reagiert. Er bezeichnete die Ankündigung als absehbar. Gleichzeitig mache die Entscheidung auch klar, dass die NATO europäischer werden müsse, so Pistorius. Georg Schwarte mit Einzelheiten.
3: Deutschland ist dabei laut Pistorius auf einem guten Weg. Trotzdem, der Vorsitzende des Verteidigungsausschusses Thomas Röwekamp, CDU, kritisierte das unabgestimmte Vorgehen des US-Präsidenten. Der rheinland-pfälzische Ministerpräsident Schweizer fordert jetzt die Bundesregierung auf, alles zu tun, damit die US-Soldaten bleiben.
4: Unser Ziel muss sein, diese Ankündigungen abzuwenden. Und deshalb hoffe ich, dass wir nicht zum Spielball politischer Auseinandersetzungen werden zwischen der Bundesregierung und dem Weißen Haus.
3: Der CDU-Außenpolitiker Jürgen Hart warnte, dass der Einzige, der von dem angekündigten Schritt Trumps profitiere, der russische Präsident Putin sei. Hart sagte im Deutschlandfunk, damit werde das gesamte Abschreckungsnarrativ der NATO, dass man als Partner in Europa zusammenstehe, ein Stück weit untergraben.
2: Die Mineralölkonzerne haben den Tankrabatt laut ADAC am ersten Tag gestern nicht komplett an die Autofahrer weitergegeben. Laut ADAC ist der Preisrückgang gestern im Durchschnitt etwa 3 Cent geringer ausgefallen als die Steuersenkung von rund 17 Cent. Der Branchenverband Fuels und Energie hatte zum Start des Tankrabatts angekündigt, dass die volle Steuersenkung bei den Kunden ankommen sollte. Der Tankrabatt gilt seit gestern. Die Bundesregierung hatte ihn angeordnet, um angesichts hoher Spritpreise für Entlastung zu sorgen. CDU und SPD in Rheinland-Pfalz haben den Koalitionsvertrag angenommen. Bei einem Parteitag der SPD stimmte die überwiegende Mehrheit der Delegierten mit Ja. Die CDU hat den Vertrag bei einem Parteiausschuss einstimmig angenommen. Damit kann der CDU-Landesvorsitzende Gordon Schnieder am 18. Mai zum Ministerpräsidenten gewählt werden. Der Buckelwal, der in der Ostsee gestrandet war, schwimmt wieder in der Nordsee. Am Morgen ist er zwischen Dänemark und Norwegen aus dem Lastkahn geschwommen, teilte das private Rettungsteam mit. Per Axel Kröske, wie groß ist denn die Gefahr, dass der Wal wieder strandet?
5: Das weiß keiner. Die Position, die die Rettungsaktion angestrebt hatte, also der Atlantik vor der Westküste Norwegens, die wurde bei weitem nicht erreicht. Die Gefahr, dass der Wal in die Ostsee zurückschwimmt, ist immer noch da. Und auch wie lebensfähig das geschwächte Tier nach fast einem Monat ist, in dem der schwere Körper ja ohne Nahrung auf Grund gelegen hat, das wird sich erst noch zeigen. Nach Angaben der Initiative ist ein Peilsender montiert, um den Weg zu verfolgen. Die Positionsdaten sind aber bisher nicht öffentlich.
2: In der Fußball-Bundesliga empfängt Werder Bremen heute den FC Augsburg. In einer halben Stunde geht's los. Live aus dem Weserstadion jetzt Heiko Neugebauer.
6: Im vorletzten Heimspiel dieser Saison den Klassenerhalt noch ein kleines bisschen sicherer zu machen, als er ohnehin schon ist. Darum geht's heute für den SV Werder Bremen hier gegen den FC Augsburg, die aber ihrerseits durchaus noch Ambitionen haben. Je nach Anzahl der internationalen Plätze können die Augsburger einen dieser durchaus noch erreichen. Eine Änderung in der Startformation der Bremer gibt es. Der Kapitän ist zurück, Marco Friedl, wieder mit von der Partie. Für ihn Niklas Stark auf der Bank, sicher nicht aus Leistungsgründen. Er war einer der Besten zuletzt in Stuttgart, aber er plagt sich ja schon seit Wochen mit Verletzungen herum, kann kaum trainieren und nimmt heute erst einmal auf der Ersatzbank Platz. Weserstadion bei besten äußeren Bedingungen, wie immer, komplett ausverkauft.
2: Und in der Fußball-Bundesliga der Frauen ist gerade das Spiel Werder Bremen gegen Köln zu Ende gegangen. Die Bremerinnen verloren deutlich mit 0:3. Das waren die Nachrichten mit Elke Martens.
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1: 3:04 ist es. Eine Warnmeldung. Vorsicht auf der A28 Bremen Richtung Oldenburg. Zwischen dem Dreieck Stur und Großmackenstedt liegen Gegenstände. Außerdem A1 Hamburg Richtung Osnabrück. Zwischen Ubhusen, Bremen-Mahndorf und Arsten sind es 5 Kilometer stockender Verkehr. Nochmal A1 Osnabrück Richtung Bremen. Zwischen Bremen-Brinkum und Hemeling 4 Kilometer stockender Verkehr. Und wegen des Werder-Spiels ist der Bereich rund um das Stadion nur für Anwohnerinnen und Anwohner frei. Ein Blitzer habt ihr uns gemeldet, und zwar in Bremen auf der Richard-Burjan-Allee. Höhe der Ausfahrt Neue Fahr statt auswärts steht der. Wenn ihr sonst noch was gesehen habt, dann ruft sehr gern durch bei uns oder schreibt uns eine WhatsApp 0421 246 666. Ich wünsche allen unterwegs eine gute und sichere Fahrt. 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Ja, das vorletzte Heimspiel von Werder startet gleich in knapp 30 Minuten. Wie wahrscheinlich der Klassenerhalt ist und alles andere übers Spiel, das besprechen wir hier gleich bei Bremen 4 mit unserem Reporter im Stadion. Ich bin Finja Böhling. Hi zusammen. 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

0: Hier am Samstagnachmittag mit einer aktuellen Warnmeldung. Hier gerade Vorsicht auf der A29 Oldenburg Richtung Wilhelmshaven. In der Einfahrt Oldenburg-Hafen ist eine ungesicherte Unfallstelle. Fahrt hier bitte vorsichtig.
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0: Also, Werder spielt gleich gegen Augsburg. Und wenn es gut läuft im Weserstadion, können die Werder-Fans aufhören zu schwitzen. Das ist gerade vielleicht schwer zu glauben, denn die Sonne knallt ja enorm rein ins Weserstadion. Aber Werder muss theoretisch nur unentschieden spielen, um die Klasse zu halten. Oder, Bremen 4 Sportreporter Heiko Neugebauer, was muss passieren, damit sie die Klasse halten? Da müssen ja noch andere verlieren, oder?
2: Ja, also es ist so, dass Werder aktuell 6 Punkte Vorsprung hat auf Platz 16, den Relegationsplatz. Das heißt, der FC St. Pauli, der dort aktuell logiert, müsste 7 Punkte aufholen, haben dafür noch 3 Spiele zur Verfügung. Die spielen ja erst morgen. Und wenn hier nur ein Punkt zustande kommt heute gegen Augsburg, dann wären es 8 Punkte. Das geht ja nicht, weil man entweder 1 oder 3 Punkte holen kann. Das würde bedeuten, der FC St. Pauli müsste 3 Spiele gewinnen. Zu Hause gegen Mainz, dann in Leipzig und zu Hause gegen Wolfsburg. Direkter Abstieg ist sowieso schon kein Thema mehr, eben weil Wolfsburg als Tabellen-17. Und St. Pauli noch gegeneinander spielen. Ich persönlich glaube ja, das Thema ist im Grunde durch, denn St. Pauli ist alles andere als in Topform. Also selbst eine Niederlage würde natürlich den Puls noch mal ein bisschen in die Höhe treiben, aber aller Voraussicht nach nicht irgendwie den Absturz auf einen gefährlichen Platz bedeuten.
0: Also ich mag ja Spannung, aber diese Spannung will ich dann wirklich nicht haben, da irgendwie dann doch nicht sicher zu sein oder so. Ne? Wie sieht's denn sonst aus?
2: Das braucht hier keiner. Also natürlich ist es am besten, du holst hier einen Sieg und dann ist das Thema endgültig ein für alle Mal erledigt. Und das ist natürlich auch das große Ziel der Bremer und das ist natürlich auch das große Ziel der Fans an so einem fantastischen Tag. Du hast es gesagt, 25 Grad, die Sonne knüppelt hier rein. Da willst du natürlich nicht mit hängendem Kopf nach dem Spiel nach Hause gehen, sondern gucken, ob du irgendwo einen Stand findest, wo es kühle Getränke gibt und dich da noch ein bisschen aufhalten.
0: Also Heiko, creme dich schön ein mit der Sonne da im Stadion. 15.30 Uhr ist Anstoß und wir halten euch natürlich auf dem Laufenden. Alle Tore hört ihr bei uns und zur Halbzeit schalten wir auch nochmal wieder rüber zu Heiko.
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0: 15.30 Uhr.
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0: Vorsicht bitte auf der A29 Oldenburg Richtung Wilhelmshaven. In der Einfahrt Oldenburg-Hafen ist eine ungesicherte Unfallstelle. Und in Bremen kann es wegen des Werder-Spiels rund ums Stadion zu Staus kommen. Der Bereich rund um das Weserstadion ist wie immer nur für Anwohnerinnen und Anwohner frei. Ihr habt uns einen Blitzer gemeldet, und zwar in Bremen auf der Richard-Bullian-Allee statt auswärts in Höhe der Ausfahrt Neue Fahr. Wenn ihr sonst noch einen Blitzer gesehen habt, dann könnt ihr den natürlich auch sehr gerne melden unter der 0421 246 666. Ich wünsche euch eine gute Fahrt.

Hello mit AO Technology war das hier gerade bei Bremen 4 am Samstagnachmittag. Milo spricht übrigens aus einem ganz witzigen Grund Deutsch. Der ist ja eigentlich Belgier und hat aber erst vor ein paar Jahren in einem Crashkurs Deutsch gelernt. Und zwar als die Macher von der Fernsehsendung Sing mein Song, das Tauschkonzert, ihn gefragt haben, ob er bei der Sendung mitmachen will. Aber gesagt haben, dass wenn er bei der Sendung mitmachen will, dass er dafür dann halt Deutsch sprechen können muss. Also hat er es gelernt. Er hat nicht ganz bei Null angefangen. Also er kommt ja aus Belgien und in einer Schule in Belgien hatte er Deutsch schon als Fremdsprache und er hat auch schon einiges verstanden, aber halt nie wirklich Deutsch gesprochen. Und man kennt das ja, wenn man eine Sprache lernt, dass man meistens besser versteht, als dass man spricht. Und wenn ich mir so vorstelle, ich lerne eine Sprache und muss danach aber gleich in einer Fernsehshow die Sprache sprechen, ist es schon heftig. Also das ist, finde ich, nochmal eine ganz andere Herausforderung, als einfach so mal eben eine Sprache zu lernen, so ganz langsam und es langsam angehen zu lassen. Naja, er kann es jetzt auf jeden Fall, hat also auch was Gutes, dass man halt aus dem Grund mal eben eine Sprache lernt. Und das sind jetzt Fastboy mit ihrer neuen Single Beautiful Life in der Playlist.

Green Day mit American Idiot. Das war einer eurer All-Time-Favorites hier bei Bremen 4. Also einer der Songs, die ihr eigentlich immer hören könntet. Und wir auch. Also die, immer gehen, weil sie so toll sind. Werder spielt gerade zu Hause gegen Augsburg. Es ist die 14. Minute und es steht gerade 0:0. Die Gegner, also Augsburg, die haben den Klassenerhalt schon sicher. Und bei Werder geht es ja jetzt gerade noch um den Klassenerhalt. Und Augsburg sind auch nicht so die leichtesten Gegner. Die sind seit 4 Spielen ungeschlagen. Und wenn man mal so in die Vereinsgeschichte guckt, dann hat Augsburg gegen keinen anderen Verein so oft gewonnen wie gegen Werder. Aber wir geben ja nichts auf Statistiken, oder? Es ist noch ganz viel Zeit dafür, dass wir diese Statistik heute sprengen. Und in der Halbzeitpause schalten wir auch nochmal rüber zu unserem Reporter live im Weserstadion.

0: Augsburg hat gerade das...
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1: Das ist sehr sonnig heute Nachmittag und zwar so richtig sonnig, so Sonnencreme und Freibad-like. Morgen wird es leider nicht mehr so, da wird es sehr wolkig. Die Sonne sehen wir kaum und auch regnen soll es morgen und auch gewittern. Am Montag dann ein Mix aus Sonne, Wolken und auch mit ein bisschen Regen.
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2: Mit Elke Martens. Deutsche Politiker kritisieren angekündigten US-Truppenabzug. Mineralölkonzerne geben Tankrabatt laut ADAC nicht vollständig weiter. Werder Bremen spielt im Weserstadion gegen Augsburg. Das Wetter sonnig bei 19 bis 28 Grad. US-Verteidigungsminister Pete Hegseth hat den Abzug von 5.000 US-Soldaten aus Deutschland angeordnet. Man gehe davon aus, dass der Abzug in den nächsten 6 bis 12 Monaten abgeschlossen sein werde, teilte ein Sprecher des Pentagon mit. Derzeit sind rund 39.000 Soldaten in Deutschland stationiert. Verteidigungsminister Boris Pistorius bemühte sich um Deeskalation. Die Entscheidung mache auch klar, dass die NATO europäischer werden müsse, so Pistorius. Bei Fachpolitikern im Bundestag löste die US-Ankündigung aber auch Kritik aus. Georg Schwarte fasst die Reaktionen zusammen.
3: Für den Vorsitzenden des Verteidigungsausschusses Thomas Röwekamp, CDU, ist das ein Weckruf zu mehr Verantwortung für Deutschland. Grund zur Panik bestehe nicht, sagte er der Rheinischen Post. Zugleich kritisierte der CDU-Politiker den US-Präsidenten. Eine Sicherheitspartnerschaft sei kein Deal und die NATO kein Bazar. Ähnlich scharf attackierte die SPD-Verteidigungsexpertin Siemtje Möller Trump in der Welt am Sonntag. Dessen Drohungen seien erratisch, der Teilabzug strategielos. Die Entscheidung Trumps ist offenbar eine Reaktion auf die zuletzt öffentlich geäußerte Kritik von Bundeskanzler Merz. Trump habe keine Strategie im Irankrieg. Die gesamte amerikanische Nation werde von Teheran gedemütigt.
2: Die Mineralölkonzerne haben den Tankrabatt laut ADAC am Tag der Einführung offenbar nicht vollständig an die Autofahrer weitergegeben. Durch die Steuersenkung hätten Benzin und Diesel knapp 17 Cent weniger kosten müssen. Es waren aber nur etwa 13 Cent, wie der Automobilclub vorrechnet. Zu diesem Ergebnis kommt auch das Bundeskartellamt. Mehr dazu aus der Nachrichtenredaktion von Sebastian Segewarde.
4: Am ersten Tag des Tankrabatts gab es laut ADAC gestern deutschlandweit Durchschnittspreise bei Super E10 von 1,99 Euro. Bei Diesel lag der Literpreis im Schnitt bei 2,08 Euro. Das entspricht laut ADAC nicht den Erwartungen, auch weil die Rohölpreise zuletzt nachgegeben hätten und es deshalb Spielraum gebe, so eine ADAC-Sprecherin. Der Verband fordert die Mineralölkonzerne nun dazu auf, den Steuerrabatt in voller Höhe weiterzugeben. Der Branchenverband Fuels und Energie hatte zum Start des Tankrabatts angekündigt, dass die volle Steuersenkung bei den Kunden ankommen soll. Die Branche hatte zuvor aber auch darauf hingewiesen, dass sich in den Tanks vieler Tankstellen noch Kraftstoff befindet, der nach den alten Steuersätzen abgerechnet wurde.
2: Der Buckelwal, der in der Ostsee gestrandet war, schwimmt wieder in der Nordsee. Am Morgen ist er nach Angaben des privaten Rettungsteams zwischen Dänemark und Norwegen aus dem Lastkahn geschwommen. Als gerettet gilt der Wal auch nach dem Freisetzen aber noch nicht, denn nach der langen Liegezeit sei fraglich, ob er noch normal schwimmen und tauchen könnte, sagte Walforscher und Meeresbiologe Fabian Ritter. In der Fußball-Bundesliga hat Werder Bremen heute Nachmittag den FC Augsburg zu Gast. Wie es bisher läuft, jetzt live aus dem Weserstadion von Heiko Neugebauer.
5: Die Augsburger führen mit 1:0 durch ein Tor von Anton Kade aus der 24. Minute vorausgegangen. Ein Ballverlust der Bremer auf der Höhe der Mittellinie. Gleich zu dritt blieben sie stehen und beobachten den Augsburger Claude Maurice dabei, wie er den Ball durchs Mittelfeld trug, dann auf Gregoritsch passte und der nach halb rechts ablegte. Kade hatte keine Mühe, den Ball frei vor dem Tor links unten im Eck unterzubringen. Das ist ein einigermaßen verwunderlicher Zwischenstand, denn eigentlich spielt hier nur der SV Werder Bremen, hat sehr viele Abschlüsse. Das Tor allerdings, das treffen sie nicht. 5:0 das Eckballverhältnis zugunsten der Bremer. Aber die Augsburger mit einer fast ausschließlich defensiven Taktik bisher auf der Siegerstraße.
2: Und in der Fußball-Bundesliga der Frauen hat Werder Bremen auswärts gegen den 1. FC Köln eine Niederlage kassiert. Die Bremerinnen verloren deutlich mit 0:3. Das waren die Nachrichten mit Elke Martens.
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1: Um 4:04 gibt es eine Warnmeldung. Vorsicht auf der A7 Hannover Richtung Hamburg. Zwischen Bad Fallingbostel und Dorfmark liegen Gegenstände. Außerdem A27 Bremen Richtung Walsrode. Da ist die Ausfahrt Walsrode Süd nach einem Unfall gesperrt. Und in Bremen ist der Bereich rund um das Weserstadion wegen des Werder-Spiels nur für Anwohnerinnen und Anwohner frei. Geblitzt wird in Bremen und zwar auf der Richard-Bullian-Allee statt auswärts in Höhe der Ausfahrt Neue Fahr. Und wenn ihr sonst noch was gesehen habt, ruft sehr gern durch bei uns oder schreibt eine WhatsApp 0421 246 666. Gute Fahrt euch!
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1: Ja, macht euch einen richtig, richtig, richtig schönen Samstagnachmittag. Ich bin so neidisch auf alle von euch, die gerade nicht arbeiten müssen. Und alle, die arbeiten müssen, naja, wir sitzen ja im gleichen Boot sozusagen. Aber was ist das bitte für ein perfekter Tag, oder? Es ist Fußball. Man kann grillen, man kann ins Freibad gehen, weil die auch schon wieder aufhaben. Es geht alles und es ist ein richtig toller, ja, ich finde, es fühlt sich an wie so ein erster Sommertag. Mega, mega cool. Ich bin Finja Böhling und wünsche euch einen richtig schönen Samstag.
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0: Das ist Somber mit Homewrecker hier gerade in der Bremen 4 Playlist. Und es gibt um 16.12 Uhr eine Warnmeldung von den Straßen. Vorsicht bitte auf der A27 Bremerhaven Richtung Bremen zwischen Hornlehe und Fahr liegt ein Reifen.
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0: Also das Einzige, was bei euch vielleicht gerade noch nicht ganz so heiß ist, ist der Grill. Ansonsten ist die Musik bei Bremen 4 natürlich heiß, ihr seid eh heiß. Und heiß ist es auch im Weserstadion, da kommen die Fans gerade ganz schön ins Schwitzen.
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0: Werder spielt nämlich gegen Augsburg im Weserstadion und nach der ersten Halbzeit steht es 0:2 für Augsburg. Heiko Neugebauer ist unser Reporter im Stadion. Also gegen keine Mannschaft hat Augsburg öfter gewonnen als gegen Werder, sagt die Statistik. Wird sich das deiner Tendenz heute nach bestätigen?
2: Also ich weiß nicht, ob sie tatsächlich gewinnen. Ich kriege hier gerade in unserem Commentatory-System eine Wahrscheinlichkeit angezeigt. Die beträgt die Siegwahrscheinlichkeit für die Augsburger mittlerweile 84%. Es ist wirklich ein halbwegs absurdes Zwischenergebnis zur Pause, denn eigentlich war nur Werder am Ball, die Augsburger mit 3 Abschlüssen, aber 2 davon eben ins Tor, beide durch Anton Kadel, seine Saisontreffer 5 und 6. Wenn die Bremer den Ball haben, 5er-Linie am eigenen 16er, Werder fällt nichts ein. Die kamen zwar zu Abschlüssen ab und zu, aber die gingen dann seltenst auf das Tor. Meist gingen sie maximal an den Pfosten oder eben knapp vorbei oder eben deutlich drüber. Und es gab auch wirklich ein deutlich vernehmbares Pfeifkonzert hier zur Pause. Das ist natürlich überhaupt nicht der Verlauf, den sich die Werder-Fans erwartet hatten. Alle waren davon ausgegangen, dass man heute den nächsten großen Schritt in Richtung Klassenerhalt tut. Jetzt sieht das überhaupt nicht danach aus, obwohl man den Bremern gar nicht so viel vorwerfen kann, außer den Dingen, die wir schon die ganze Zeit immer wieder feststellen, nämlich dass einfach offensiv das Ganze viel zu ungefährlich ist.
0: Was würde das denn so klassenerhaltsmäßig bedeuten, falls Werder heute verliert?
2: Na, das würde zumindest mal für die allermeisten Werder-Fans eine unruhige Nacht bedeuten, denn dann müsste man sehr gebannt auf das Spiel des FC St. Pauli gucken. Die haben ja morgen den FSV Mainz 05 zu Gast, verlieren die auch. Dann würde es bei den 6 Punkten Abstand bleiben, aber das würde dann natürlich vielleicht sogar auch noch die Wolfsburger wieder mit ins Spiel bringen. Da beträgt der Abstand 7 Punkte und sollten die morgen gewinnen in Freiburg, auch nicht besonders wahrscheinlich, aber kann ja auch alles passieren. Die Heidenheimer führen ja auch zur Pause in München. Also hinten raus passieren viele verrückte Dinge. Das Allerbeste, um diesen ganzen fiesen Gerüchten keine neue Nahrung zu geben, wäre hier noch 2 Tore zu machen, kein weiteres zu kassieren. Ein Punkt, denke ich, dann wäre der Drops gelutscht. Aber so heißt es, weiter zittern.
0: Und also mir ist mein Schlaf wichtig, ich glaube euch auch. Deswegen hoffen wir mal auf noch 2 weitere Werder-Tore. Werder spielt gerade gegen Augsburg. Es steht 0:2 und wir halten euch natürlich über alles auf. Auch in der zweiten Halbzeit auf dem Laufenden.
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2: Um kurz nach 16:30, A27 Bremen Richtung Bremerhaven zwischen Bremen-Sebertsbrück und Fahr. 3 Kilometer stockender Verkehr nach einem Unfall. Und in Bremen ist der Bereich rund um das Weserstadion wegen des Werder-Spiels nur für Anwohnerinnen und Anwohner frei. Ihr habt uns einen Blitzer gerade aktuell gemeldet. Und zwar steht er in Bremen auf der Richard-Burjan-Allee statt auswärts in Höhe Ausfahrt Neue Fahr. Wenn es aber nicht nur der eine Blitzer ist, sondern ihr noch mehr Blitzer entdeckt, dann sagt sehr gern Bescheid. Ruft durch oder schreibt eine WhatsApp unter der 0421 246 666.
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Kamrad mit Hug Yourself habt ihr gerade gehört. Das ist ein Trennungssong. Kamrad ist ja schon seit 12 Jahren mit seiner Freundin zusammen. Und ja, jetzt kommt dieser Song. Aber zum Glück juckt das Kamrads Freundin überhaupt nicht, denn es geht gar nicht um sie. Denn in Kamrads Liebesleben ist alles super. In dem Song Hug Yourself singt Kamrad gar nicht von seiner eigenen Trennung, sondern von der von 2 engen Freunden von ihm. Denn sowohl in seinem beruflichen Umfeld als auch in seinem privaten Umfeld gab es in letzter Zeit ziemlich viele Trennungen und Beziehungskrisen. Und das musste er wohl irgendwie, ja, verarbeiten. Und das machen Musiker halt, indem sie Songs schreiben. Und das ist jetzt Tampa City mit Self-Aware hier in der Bremen 4 Playlist.

0: Ein All-Time-Favorite. TLC, Waterfalls. Und was ist, wisst ihr, was überhaupt kein All-Time-Favorite ist? Dass ich die Torhupe von eben zurücknehmen muss. Leider war das ein Abseitstor von Werder. Deswegen steht's immer weiter noch 0-2 für Augsburg. Ja, eben lief ein All-Time-Favorite. Das ist raus. Aber ihr habt doch bestimmt auch schon mal im Radio diesen Gedanken gehabt. Boah, ey, nicht den Song schon wieder, ganz ehrlich. Oder ihr denkt, ja, mega geil. Den muss man öfter spielen. Normalerweise würde ich ja sagen, wir sind hier nicht bei Wünsch dir was, aber am Vatertag eben schon.
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1: Heute Nachmittag und heute Abend scheint die Sonne und es ist richtig sommerlich warm. Morgen bleibt es nicht mehr so, da wird es leider sehr wolkig. Die Sonne sehen wir dann kaum noch und es soll auch regnen und gewittern. Und am Montag bekommen wir einen Mix aus Sonne und Wolken, auch mit Regen dabei und da wird es dann auch wieder kühler.
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2: Mit Elke Martens. Pistorius reagiert gelassen auf US-Truppenabbau in Deutschland. ADAC kritisiert zögerliche Weitergabe des Tankrabatts an Autofahrer. Werder Bremen spielt gegen Augsburg im Weserstadion. Das Wetter sonnig bei 19 bis 28 Grad. Verteidigungsminister Boris Pistorius hat gelassen auf den angekündigten Teilabzug von US-Truppen aus Deutschland reagiert. Er bezeichnete die Ankündigung als absehbar. Gleichzeitig mache die Entscheidung auch klar, dass die NATO europäischer werden müsse, so Pistorius. Georg Schwarte mit Einzelheiten.
3: Deutschland ist dabei laut Pistorius auf einem guten Weg. Trotzdem, der Vorsitzende des Verteidigungsausschusses Thomas Röwekamp, CDU, kritisierte das unabgestimmte Vorgehen des US-Präsidenten. Der rheinland-pfälzische Ministerpräsident Schweizer fordert jetzt die Bundesregierung auf, alles zu tun, damit die US-Soldaten bleiben.
4: Unser Ziel muss sein, diese Ankündigungen abzuwenden. Deshalb hoffe ich, dass wir nicht zum Spielball politischer Auseinandersetzungen werden zwischen der Bundesregierung und dem Weißen Haus.
3: Der CDU-Außenpolitiker Jürgen Hart warnte, dass der Einzige, der von dem angekündigten Schritt Trumps profitiere, der russische Präsident Putin sei. Hart sagte im Deutschlandfunk, damit werde das gesamte Abschreckungsnarrativ der NATO, dass man als Partner in Europa zusammenstehe, ein Stück weit untergraben.
2: Die Staatsanwaltschaft Osnabrück hat Ermittlungen gegen zwei AfD-Landtagsabgeordnete in Niedersachsen aufgenommen. Es gehe in einem Fall um den Verdacht der Steuerhinterziehung, in dem anderen um den Verdacht der Körperverletzung, sagte Alexander Retemeyer, Sprecher der Staatsanwaltschaft. Weitere Details nannte er nicht. Zuvor hatte die Hannoversche Allgemeine Zeitung berichtet. Ein Pressesprecher der AfD-Landtagsfraktion sagte, beide Abgeordnete weisen die Vorwürfe, die gegen sie im Raum stehen, entschieden zurück. Wegen der laufenden Ermittlungen würden sie sich aber nicht weiter dazu äußern. Der AfD-Sprecher betonte, man vertraue den Behörden, beide Abgeordnete unterstützen die Ermittlungen in jeder Hinsicht. Der Buckelwal, der in der Ostsee gestrandet war, schwimmt wieder in der Nordsee. Am Morgen ist er zwischen Dänemark und Norwegen aus dem Lastkahn geschwommen, teilte das private Rettungsteam mit. Per Axel Krüske, wie groß ist denn die Gefahr, dass der Wal wieder strandet?
5: Das weiß keiner. Die Position, die Rettungsaktion angestrebt hatte, also der Atlantik vor der Westküste Norwegens, die wurde bei weitem nicht erreicht. Die Gefahr, dass der Wal in die Ostsee zurückschwimmt, ist immer noch da. Und auch wie lebensfähig das geschwächte Tier nach fast einem Monat ist, in dem der schwere Körper ja ohne Nahrung auf Grund gelegen hat, das wird sich erst noch zeigen. Nach Angaben der Initiative ist ein Peilsender montiert, um den Weg zu verfolgen. Die Positionsdaten sind aber bisher nicht öffentlich.
2: In der Fußball-Bundesliga hat Werder Bremen heute Nachmittag den FC Augsburg zu Gast. Wie es in der zweiten Halbzeit läuft, jetzt live aus dem Weserstadion von Heiko Neugebauer.
6: Fast das 4:1 für die Augsburger in diesen Augenblicken. Robin Fellhauer frei vor Backhaus im Tor der Bremer, aber zum Glück für den SV Werder wird er angeschossen, der junge Mann im Tor der Bremer, und so bleibt es hier beim 3:1. Es gab kurz Hoffnung nach dem 0:2 Pausenrückstand aus Bremer Sicht durch das erste Tor aus dem Spiel heraus von Romano Schmid nach etwas mehr als einer Stunde, aber kaum 6 Minuten später brachten die Augsburger ihre erste Ecke in diesem Spiel tatsächlich dann auch im Kasten der Bremer unter. Auf den ersten Pfosten geschlagen, von dort verlängert per Kopf. Und am zweiten ist es Jakic, der dort schneller am Ball ist als alle Bremer. Etwas mehr als eine Viertelstunde noch regulär zu spielen. Aber nach einem Punktgewinn für die Bremer, der ja eine so große Entspannung bedeuten würde im Kampf gegen den Abstieg aus der Fußball-Bundesliga, sieht es aktuell nicht aus. 1:3 liegen sie hinten.
2: Und in der Fußball-Bundesliga der Frauen hat Werder Bremen auswärts gegen den 1. FC Köln eine Niederlage kassiert. Die Bremerinnen verloren deutlich mit 0:3. Das waren die Nachrichten mit Elke Martens.
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1: 4 Minuten nach 5 ist es eine Warnmeldung. Vorsicht bitte auf der A1 Bremen Richtung Osnabrück. Zwischen Holdorf und Neunkirchen-Vörden liegen Gegenstände. Die A27 Bremen Richtung Bremerhaven ist zwischen Bremen-Sebertsbrück und Fahr nach einem Unfall gesperrt. Dadurch staut es sich und ihr müsst mit längeren Wartezeiten rechnen. Am besten umfahrt ihr den Bereich weiträumig. Und in Bremen ist wegen des Werder-Spiels der Bereich rund um das Weserstadion nur für Anwohnerinnen und Anwohner frei. Geblitzt wird in Bremen auf der Nordstraße, Ecke Hansestraße statt auswärts und auf der Richard-Bolian-Allee in Höhe der Ausfahrt Neue Fahr auch statt auswärts. Wenn ihr sonst noch einen Blitzer gesehen habt, ruft sehr gern durch bei uns unter der 0421 246 666. Ich wünsche euch eine gute und sichere Fahrt. 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Das, ja, ist Mist, was da bei Werder gerade abläuft. 3:1 steht es für Augsburg, also gegen uns. Und es läuft die 75. Minute. Da haben wir noch ein bisschen was aufzuholen. Und das hoffe ich, dass wir das jetzt auch tun. Daumen drücken ist angesagt. Ich bin Finja Böhling und wünsche euch einen schönen Samstag. 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
2: Wir werden jetzt das Tandem-Probe fahren, mein Lieber.
3: Okay.
4: Schönen Abend noch, ja?
5: Wünsche ich Ihnen auch.
4: Wir schaffen, ne?

Nelly mit Hot in Here war das hier gerade in der Bremen 4 Playlist, einer eurer All-Time-Favorites. Und das kann ich verstehen. Und Hot in Here denken sich wahrscheinlich gerade auch alle Werder-Fans im Weserstadion, die in der Hitze stehen müssen und schwitzen. Aber sie denken sich das auch, glaube ich, wirklich nur wegen des Wetters. Denn ansonsten gibt's da nicht so viel zu jubeln, weshalb man da ins Schwitzen kommen sollte. Es steht immer noch 1:3 für Augsburg und wir sind in der Schlussphase. 5 Minuten spielen wir noch, ja. Daumen drücken ist trotzdem angesagt. Mal schauen. Ich schalte nochmal zu unserem Reporter gleich ins Stadion nach dem Abpfiff. Und das ist jetzt Leonie mit Callum Scott hier in der Playlist mit Stay hier bei Bremen 4. Habt einen schönen, entspannten Samstagnachmittag.

0: Werder hat verloren 1:3 gegen Augsburg. Und jetzt gerade sieht es auch noch so aus, als ob Union Berlin unentschieden gegen Köln spielt. Das ist auch alles irgendwie kacke. Und die Werder-Fans werden nicht gut schlafen können heute.
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0: Nicht gut schlafen, denn morgen finden auch noch wichtige Spiele von anderen Mannschaften statt, die für uns den Klassenerhalt bedeuten könnten. Wir konnten es heute ja nicht selber. Heiko Neugebauer war für uns im Stadion. Heiko, woran lag's?
2: Also es lag an der Chancenverwertung. Das ist eine Frage, die so einfach zu beantworten ist wie kaum eine, die ich je über den Fußball gestellt bekommen habe. Wenn du die Kugel einfach nicht im gegnerischen Tor unterbringst, obwohl die Möglichkeiten in Hülle und Fülle da sind, dann musst du zumindest hinten so sicher stehen. Das gibt's ja auch mal, dass der Ball einfach nicht rein will, aber dann darfst du eben auch keinen kassieren. Und das ist eben bei Werder auch nicht der Fall gewesen. Ich denke, dieses 0:2 mit dem Halbzeitpfiff, das war so ein bisschen der Knackpunkt. Dann musstest du alles riskieren. Daniel Thun hat dreifach gewechselt zur Pause. Das hat auch nicht wahnsinnig viel gebracht. Marco Gröhl noch beim Stand allerdings auch schon von 1:3 mit einem Schuss an die Latte. Also es zieht sich wie ein roter Faden durch die gesamte Saison. Es sind einfach zu wenig Tore, die die Bremer schießen. Und dann ist das eben einfach so, dass du die Spiele nicht gewinnst. Jetzt ist es natürlich wieder richtig kitzlig. Du hast zwar immer noch 6 Punkte Vorsprung auf Platz 16 auf den FC St. Pauli. Aber die spielen eben morgen noch. Die haben im Gegensatz zu Werder noch 3 Spiele. Und wenn die tatsächlich morgen zu Hause gegen Mainz gewinnen, dann schmilzt der Vorsprung auf 3 Punkte. Und angesichts der beiden Spiele, die noch ausstehen, nämlich zum Beispiel in Hoffenheim und zu Hause gegen Borussia Dortmund, wird zu der unruhigen Nacht heute dann noch die eine oder andere dazukommen.
0: Wie sieht's denn aus für den Trainer Daniel Thun? Der hat ja Stand jetzt nur eine Vertragsverlängerung, wenn Werder die Klasse hält. Ist das immer noch so?
2: Ja, also das wird sich natürlich nicht ändern. Da kann man ja nicht jede Woche irgendwo einen neuen Zwischenstand vermelden. Der Trainer hat ja auch nichts falsch gemacht heute. Also ich will jetzt nicht sagen, man kann es nicht besser spielen. Aber im Grundsatz war der Auftritt von Werder hier heute wirklich völlig in Ordnung. Du kannst eben auf dem Trainingsplatz nichts anderes machen, als versuchen, dir Chancen rauszuspielen, eine gewisse Systematik dir zu erarbeiten, dass du zu Tormöglichkeiten kommst. Aber die Dinger, die im Training drin sind im Spiel vor 40.000 mit dem entsprechenden Druck eben nicht notwendigerweise drin. Es gibt bestimmte Situationen, die kann man nicht simulieren, die entscheiden sich auf dem Platz. Ist bei uns ja im Grunde auch so. Auf dem Holzmikrofon oder mit dem Holzmikrofon auf dem Sofa bin ich der beste Reporter der Welt. Hier im Stadion in echt nur der zweitbeste. Und deswegen kann man Daniel Thun überhaupt nichts vorwerfen, denn er steht ja nicht auf dem Platz und er versiebt die Dinger ja nicht selber. Ich glaube, dass es an ihm heute einfach, gibt es keinen Anlass für Kritik, dass diesen Schuh heute müssen sich die Spieler selber anziehen.
0: Heiko, für mich warst du heute auch der beste Reporter. Und deswegen wünsche ich dir jetzt einen schönen Feierabend. Und nächste Woche spielt Werder dann das letzte Auswärtsspiel am Samstag gegen Hoffenheim.
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0: Und
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0: Es ist 17.30 Uhr und wir schauen deswegen nochmal direkt einmal auf die Straßen. Es gibt eine Warnmeldung. Vorsicht bitte auf der A1 Bremen Richtung Osnabrück. Zwischen Lohne-Dinklage und Holdorf liegen Gegenstände. Dann ist die A27 Bremen Richtung Bremerhaven zwischen Bremen-Seewaldsbrück und Fahr nach einem Unfall gesperrt. Dadurch staut es sich gerade und ihr müsst mit Verzögerungen rechnen. Wenn ihr könnt, umfahrt den Bereich weiträumig. Und in Bremen ist wegen des Werder-Spiels der Bereich rund um das Weserstadion immer noch nur für Anwohnerinnen und Anwohner frei. Schauen wir auf die Blitzer. Geblitzt wird in Bremen auf der Nordstraße Ecke Hansestraße stadtauswärts und auf der Richard-Bojan-Allee auch stadtauswärts in Höhe Neue Fahr. Wenn ihr noch einen Blitzer gesehen habt, dann ruft sehr gern durch bei uns 0421 246 666. Unter der Nummer erreicht ihr uns per Telefon und natürlich auch per WhatsApp.

Lady Gaga mit Always Remember Us This Way hier bei Bremen 4 am Samstagnachmittag. Und jetzt habe ich Paula Stella gleich in der Playlist. Das ist ja eine Singer-Songwriterin aus Berlin. Die hat letztes Jahr hier in Bremen auf der Breminale gespielt, auf der Bremen 4 Bühne. Vielleicht habt ihr sie da schon mal gesehen oder da klingelt jetzt was. Da hat sie auf jeden Fall gespielt am Sonntag. Und ihr neuer Song heißt Lovesick. Und das Besondere an diesem Song ist, dass es erst den Songtitel gab, und dann den Song. Sie ist nämlich an einem Ortsschild einfach im Auto vorbeigefahren und da stand Lovo Cisse drauf. Und ihr erster Gedanke war Lovesick. Das ist doch ein Songtitel. Ja, und deswegen hat sie den Song geschrieben. Ist auch ungewöhnlich so rum, aber ich meine, wenn es klappt, ist ja alles erlaubt.

0: Die Spice Girls mit Wanna Be. Ich finde, der Song macht richtig gute Laune. Ist auch ein All-Time-Favorite von euch. Und genau das sollen die All-Time-Favorites ja auch tun. Aber gute Laune macht auch die Sonne da draußen. Wie geht's euch mit dem Wetter dieses Wochenende? Was macht ihr so?
1: Man kann bis gefühlt 23 Uhr draußen chillen. Ist halt geil, ne?
0: Das ist auf jeden Fall richtig geil. Und das werde ich auch gleich noch tun. Das ist das einzig Gute daran, dass ich jetzt nach Feierabend um 20 Uhr einfach noch ein bisschen draußen bleiben kann, weil es das erlaubt. Fühlt sich schon ganz schön doll wie Sommer an, dieser Mai-Anfang, ne? Deswegen passt das auch gut, dass die Freibäder in Bremen-Vierland aufgemacht haben gestern. Also noch nicht alle, aber zum Beispiel das Stadionbad in Bremen. Und die ersten Mutigen sind tatsächlich auch schon in das, ich betone, unbeheizte Becken gehüpft.
2: Es war sehr kalt, aber es war trotzdem schön.
3: Ja, es ist halt einfach geiles Wetter, ist der Vibe. Man ist draußen, ist jetzt nicht irgendwie so zu Hause am PC oder sowas.
2: Ins Wasser gehen, baden. Also meine Mutter schwimmt auch immer sehr viel, deswegen mag ich das auch gerne. Und natürlich für die Pommes auch.
4: Im Freibad würde ich sagen, ein bisschen die Sonne genießen, ein bisschen aufwärmen, ein bisschen bräunen.
0: Also dieser Tag war auf jeden Fall schon ein kleiner Sommervorgeschmack. Leider bleibt es dabei nicht. Ab morgen schlägt das Wetter wieder um. Da wird es ein bisschen wolkiger, nicht so sonnig und vor allem auch kälter. Also ich glaube, Freibad ist da ehrlich gesagt nur was für Hartgesonnene. Aber immerhin war es heute ja schon mal schön. Wissen wir, worauf wir uns freuen können.

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1: Auch wenn so ein paar Wolken jetzt aufziehen heute Abend, bleibt es trocken und sommerlich warm. Also man kann den Abend auf jeden Fall noch sehr gut draußen genießen. Morgen ist das nicht mehr ganz so, da wird es auch wolkig. Die Sonne sehen wir dann kaum, aber morgen soll es auch regnen und gewittern. Und ab dann wird es auch ein bisschen kühler die ganze nächste Woche.
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2: Mit Elke Küster, guten Abend. Röwekamp kritisiert Teilabzug von US-Soldaten aus Deutschland. Verdächtiger nach Erpressungsversuch gegen HIP gefasst. Werder Bremen verliert 1:3 gegen Augsburg. Das Wetter wechselnd bewölkt und überwiegend trocken. Tiefstwerte in der Nacht bei 8 Grad. Nach der Ankündigung der USA, 5000 Soldaten aus Deutschland abzuziehen, gibt es viel Kritik an Präsident Donald Trump. Sicherheitspartnerschaft ist kein Deal und die NATO kein Bazar, sagte der Vorsitzende des Verteidigungsausschusses im Bundestag, Thomas Röwekamp, der Rheinischen Post. Aus der Nachrichtenredaktion Astrid Rolle.
3: Röwekamp sprach von einem Weckruf. Deutschland müsse nun die eigenen Verteidigungsfähigkeiten entschlossen stärken. Grünen-Parteichefin Brandner sagte T-Online, der angekündigte Abzug zeige, wie gefährlich es sei, sich in Verteidigungsfragen auf Trump zu verlassen. Die NATO sieht das US-Vorhaben als Zeichen, dass Europa weiter mehr für seine eigene Verteidigung tun muss. Noch ist unbekannt, welche Standorte in Deutschland vom US-Abzug betroffen sein werden. Die wichtigsten sind der Luftwaffenstützpunkt in Ramstein und das US-Regionalkommando für Europa und Afrika in Stuttgart.
2: Im Fall des Erpressungsversuchs gegen den Babykosthersteller HIP haben die österreichischen Ermittler einen Verdächtigen festgenommen. Es handelt sich um einen 39-jährigen Mann, berichtet die deutsche Presseagentur und beruft sich auf die Staatsanwaltschaft Eisenstadt. Unter anderem in Österreich waren mehrere Gläser mit Babynahrung von HIP mit Rattengift versetzt worden. Der mehrfach an der Ostseeküste gestrandete Buckelwal ist wieder in der Nordsee. Das berichtet das Team der privaten Rettungsinitiative. Am Morgen wurde der Wal nördlich von Dänemark freigesetzt. Ob er überleben kann, ist aber offen. Alexa Black mit Einzelheiten.
4: Vor allem gibt es unterschiedliche Angaben bezüglich eines Trackers an dem Wal. Der soll einen Standort an die Rettungsinitiative senden, den sie aber eigenen Angaben zufolge nicht mit anderen teilen wollten. Zwischenzeitlich hieß es dann, dass der Tracker gar nicht funktioniert. Jetzt soll er laut Bild sporadisch senden. Mecklenburg-Vorpommerns Umweltminister Till Backhaus sagte, er habe schon seit Montag keinen Kontakt mehr zu der Initiative. Diese habe sich nicht an Absprachen, wie etwa die Installation eines Videosystems, an Bord gehalten.
2: Der 32. Spieltag in der Fußball-Bundesliga hat Werder Bremen nicht den erhofften Befreiungsschlag gebracht. Mit 1:3 verlor Werder zu Hause gegen den FC Augsburg. Die Bremer müssen weiter um den Klassenerhalt zittern. Aus dem Weserstadion Olaf Rathje.
5: Am Ende gab es sogar Pfiffe im ausverkauften Weserstadion. Zu enttäuschend die Leistung der Bremer, bei denen häufig der letzte Pass misslang und so außer viel Ballbesitz nur wenig klare Torchancen heraussprang. Ganz anders der FC Augsburg, der in der Defensive kompromisslos und nach vorne eiskalt agierte und seine wenigen Möglichkeiten nutzte. So wie Anton Kade im ersten Durchgang mit einem Doppelpack und auch der eingewechselte Christian Jakic, der 20 Minuten vor dem Ende mit dem 3:1 für die Vorentscheidung gesorgt hatte. Kurz zuvor war für die Bremer noch etwas Hoffnung aufgeflammt. Romano Schmid hatte aus 16 Metern den Anschlusstreffer erzielt.
2: Die weiteren Bundesliga-Ergebnisse von heute. Tabellenschlusslicht Heidenheim hat Meister Bayern München ein 3:3 Unentschieden abgetrotzt. Dem Hamburger SV gelingt ein 2:1 Sieg bei Eintracht Frankfurt. Union Berlin und der 1. FC Köln trennen sich 2:2. 3:3 spielen Hoffenheim und Stuttgart. Das waren Nachrichten mit Elke Küster.
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1: 3:06 die A27 Bremen Richtung Bremerhaven ist zwischen Bremen-Sebertsbrück und Fahr nach einem Unfall gerade gesperrt. Dadurch staut es sich. Wenn ihr könnt, dann fahrt weiträumig darum rum. Und es kann wegen des Werder-Spiels rund ums Weserstadion in Bremen zu Staus kommen, denn der Bereich um das Stadion ist nur für Anwohnerinnen und Anwohner frei. Ihr könnt, wenn ihr im Stadion wart, die Eintrittskarte für Bus und Bahn benutzen, denn Parkplätze gibt es auch nicht so wirklich viele da am Stadion. Geblitzt wird in Bremen auf der Nordstraße, Ecke Hansestraße, stadtauswärts und in Bremen auf der Richard-Bojan-Allee, stadtauswärts in Höhe der Ausfahrt Neue Fahr. Wenn ihr sonst noch einen Blitzer gesehen habt, dann ruft durch bei uns oder schreibt mir eben eine WhatsApp-Nachricht 0421 246 666. Eine gute Fahrt euch!
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1: Ihr hört, Bremen 4 habt ihr ja gerade gehört, am Samstagnachmittag, Samstagabend. Ich hoffe, ihr habt's schön. Ich bin Finja Böhling und ich hab's auf jeden Fall schön warm hier vor allem. Genießt den Samstagabend. Moin zusammen. Bremen.

Ach, was wären wir nur ohne unsere All-Time-Favorites, oder? Ihr hört Bremen 4 und das war gerade ein All-Time-Favorite-Song, Eric Pritz mit Call on Me. Und das ist immer so schön, die All-Time-Favorites bringen irgendwie alle ein bisschen zum Dancen und zum gute Laune haben, denn das sind eben die Songs, die ihr auch, egal wie alt sie sind, wie lange es sie schon gibt, nicht genug hören könnt. Also es gibt nicht nur die neueste Musik hier, sondern auch die beste Musik. Call on Me ist ja 2004 rausgekommen im September und bis heute hören wir den gerne. Wie schön. Jetzt kommen die Giant Rooks mit Want It Back.

Becky G mit Schauer um 18.20 Uhr und hier kommt der Bremen 4 Verkehrsservice einmal mit einer Warnmeldung. Vorsicht bitte auf der A28 Bremen Richtung Oldenburg. Zwischen Gandercke See Ost und Gandercke See West liegt ein Plastikteil.

0: Kate Nash mit Foundations war das. Um kurz nach 6:30.
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0: Vorsicht bitte auf der A28 Bremen Richtung Oldenburg. Zwischen Ganderkesee Ost und Ganderkesee West liegt ein Plastikteil. Dann ist die A27 Bremen Richtung Bremerhaven zwischen Bremen-Sievertsbrück und Fahr nach einem Unfall gesperrt. Dadurch staut es sich und ihr müsst mit Verzögerungen rechnen. Am besten weiträumig drumherum fahren. Und in Bremen kann es wegen des Werder-Spiels rund ums Stadion zu Staus kommen. Denn der Bereich rund um das Weserstadion ist nur für Anwohnerinnen und Anwohner frei. Geblitzt wird in Bremen auf der Nordstraße, Ecke Hansestraße, stadtauswärts und auf der Richard-Bojan-Allee, Höhe Ausfahrt, Neue Fahr, auch stadtauswärts. Wenn ihr noch was gesehen habt, ruft durch 0421 246 666.

All-Time-Favorite hier bei Bremen 4, Ace of Base mit All That She Wants, habt ihr hier gerade gehört. So, und jetzt schauen wir einmal kurz auf den Bremen 4 Verkehrsservice, 18.41 Uhr. Da kam nämlich gerade eine aktuelle Warnmeldung rein. Vorsicht bitte auf der A29 Oldenburg Richtung Ahlhorner Heide. Im Kreuz Oldenburg Ost ist im Übergang zur A28 Richtung Oldenburg eine Ölspur auf der Fahrbahn. Fahrt hier bitte besonders vorsichtig. Und das ist Bakamat mit Rani, I Love Life. Haben sie rausgebracht zusammen, das ist noch gar nicht lange her, Ende April nämlich, 27.04. Also ganz neu.

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1: Es zieht sich heute Abend so langsam ein bisschen zu, aber es bleibt sommerlich warm, zumindest heute noch. Ab morgen ist das nicht mehr so, da wird es langsam ein bisschen kühler. Die Sonne sehen wir dann auch kaum noch und morgen kann auch Regen und Gewitter runterkommen. Und Montag bekommen wir dann einen Mix aus Sonne und Wolken, auch mit ein bisschen Regen. Und wie gesagt, die ganze Woche wird es auch wieder kühler.
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2: Mit Elke Küster, guten Abend. Verdächtiger nach Erpressungsversuch gegen HIP gefasst. Röwekamp kritisiert Teilabzug von US-Soldaten aus Deutschland. Werder Bremen verliert 1:3 gegen Augsburg. Das Wetter wechselnd bewölkt und meist trocken, Tiefstwerte in der Nacht bei 8 Grad. Im Fall des Erpressungsversuchs gegen den Babykosthersteller HIP haben die österreichischen Ermittler einen Verdächtigen festgenommen. Nach Angaben der Staatsanwaltschaft Eisenstadt handelt es sich um einen 39-jährigen Mann. Aus Wien berichtet Oliver Schosch.
3: Laut der österreichischen Kronenzeitung wurde der Mann in Salzburg gefasst. Die Polizei hätte sein Versteck gestürmt. Es handelt sich demnach um einen Einzeltäter. Der Festgenommene wird verdächtigt, den deutschen Nahrungsmittelhersteller HIP erpresst zu haben. Er soll 2 Millionen Euro in Kryptowährung verlangt haben. Der Erpresser hatte 6 manipulierte HIP-Gläschen mit Karottenkartoffelbrei in Umlauf gebracht. Im österreichischen Bundesland Burgenland, in Tschechien und in der Slowakei. 5 davon wurden gefunden. In einem untersuchten Glas wurde Rattengift sichergestellt.
2: Nach der Ankündigung der USA, 5000 Soldaten aus Deutschland abzuziehen, gibt es viel Kritik an Präsident Donald Trump. Sicherheitspartnerschaft ist kein Deal und die NATO kein Bazar, sagte der Vorsitzende des Verteidigungsausschusses im Bundestag, Thomas Röwekamp, der Rheinischen Post. Aus der Nachrichtenredaktion Astrid Rolle.
4: Röwekamp sprach von einem Weckruf. Deutschland müsse nun die eigenen Verteidigungsfähigkeiten entschlossen stärken. Die NATO sieht das US-Vorhaben als Zeichen, dass Europa weiter mehr für seine eigene Verteidigung tun muss. Noch ist unbekannt, welche Standorte in Deutschland vom US-Abzug betroffen sein werden. Die wichtigsten sind der Luftwaffenstützpunkt in Ramstein und das US-Regionalkommando für Europa und Afrika in Stuttgart.
2: Die Staatsanwaltschaft Osnabrück ermittelt gegen 2 AfD-Landtagsabgeordnete in Niedersachsen. Nach Angaben der Behörde geht es in einem Fall um den Verdacht auf Steuerhinterziehung, in dem anderen um den Verdacht auf Körperverletzung. Weitere Details sind nicht bekannt. Laut AfD weisen beide Abgeordnete die Vorwürfe zurück. In der Fußball-Bundesliga hat Werder Bremen gegen den FC Augsburg verloren. 1:3 ging das Heimspiel im Weserstadion aus. Damit ist der Klassenerhalt weiter offen. Mehr zum Spiel hat Felix Gerhardt.
5: Werder zu Beginn gut im Spiel und mit mehr Ballbesitz und Chancen. Das Tor aber erzielten die Augsburger. 24. Minute, Traumpass von Gregoritsch auf Anton Kade, der Backhaus im Bremer Tor keine Chance ließ. In der Nachspielzeit der ersten Halbzeit war es dann wieder Kade, das etwas schmeichelhafte 2:0 für den FCA zur Pause. Bremen im Durchgang 2 dann mit offensiv Wechseln und die Belohnung gab es nach einer guten Stunde. Romano Schmid mit einem abgefälschten Schuss zum Anschlusstreffer. Doch nur 5 Minuten später wieder die Augsburger. Nach einer Ecke stocherte der eingewechselte Christian Jakic den Ball zum 3:1 für den FCA über die Linie. Werder verpasst die fast sichere Klassenerhaltsparty. Der FC Augsburg wahrt seine Chancen aufs internationale Geschäft.
2: Die weiteren Bundesliga-Ergebnisse von heute. Tabellenschlusslicht Heidenheim hat Meister Bayern München ein 3:3 Unentschieden abgetrotzt. Dem Hamburger SV gelingt ein 2:1 Sieg bei Eintracht Frankfurt. Union Berlin und Köln trennen sich 2:2. 3:3 spielen Hoffenheim und Stuttgart. Und der VfL Osnabrück kehrt nach 2 Jahren in die zweite Fußball-Bundesliga zurück. Eine Niederlage von Konkurrent Rot-Weiß Essen machte den Aufstieg der Niedersachsen vorzeitig perfekt. Das waren Nachrichten mit Elke Küster.
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1: 7:03 und die Straßen sind frei im Bremen-Vierland. Auch geblitzt wird nicht mehr, deswegen geht das schnell. Ich wünsche euch allen eine gute und sichere Fahrt.
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1: Am Samstagabend. Schönes Wochenende. Ich bin Finja Böhling.
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0: Backstreet Boys waren das hier in der Bremen 4 Playlist mit Larger Than Life.
1: Intensität, Leidenschaft, Spritzigkeit.
0: Ja, das hatte Werder heute alles nicht. Dabei bräuchten sie es so dringend. Werder hatte heute die Chance, einen großen Schritt Richtung Klassenerhalt zu machen und hat ihn nicht genutzt. Wir haben verloren 1:3 gegen Augsburg und das sehr verdient, sagt Werder-Spieler Romano Schmid.
1: Sehr behäbig, sehr müde. Vor allem erste Halbzeit gar nicht ins Spiel gefunden, viele Fehler gemacht. Darf uns zu Hause nicht passieren bei der Kulisse. Und deswegen verdient verloren.
0: Ja, das sind harte Worte, aber ehrliche Worte. Vor allem das Gefühl bei den Werder-Fans war irgendwie anders nach dem letzten Heimspiel. Das war das Nordderby gegen den HSV, was wir ja gewonnen haben. Und irgendwie hatten alle schon so ein Gefühl, so ach, wir sind da raus. Naja, 2 Spiele sind es noch diese Saison. Nächste Woche gegen Hoffenheim und dann nochmal gegen Dortmund. Deswegen hoffen wir, dass wir das dann doch noch schaffen mit der Klasse, dass wir sie halten. Und das ist jetzt der neue Song von Materia. Mariah Carey heißt der. Hört ihr jetzt hier in der Playlist.

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Pink mit Runaway um 19.20 Uhr und eine Warnmeldung von den Straßen. Vorsicht auf der A1 Bremen Richtung Osnabrück. Zwischen Vechta und Lohne-Dinklage liegen mehrere Plastikteile. Fahrt hier bitte vorsichtig. Und das ist jetzt For You von Liam Payne und Rita Ora.

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1: Um 7:30 gibt's eine Warnmeldung. Vorsicht bitte, auf der A1 Bremen Richtung Osnabrück zwischen Vechta und Lohne-Dinklage liegen mehrere Plastikteile. Das war's. Blitzer gibt's keine. Ich wünsche euch eine gute Fahrt.

Ihr hört Bremen 4 am Samstagabend. Ich hoffe, ihr genießt den schönen Wochenendabend. Ja, bei so einem Wetter wie heute wird unser einer ja ganz entspannt, setzt sich nach draußen, trinkt vielleicht irgendwas. Aber David Guetta wird, glaube ich, schon ganz schön nervös. Denn Sommer ist ja die Zeit im Jahr, in der er am meisten zu tun hat als DJ. Also der spielt ja auf etlichen Festivals, überall auf der Welt, tourt rum. Und der kann ja eher so im Winter mal chillen. Deswegen legt David Guetta an so einem sommerlichen Tag wie heute auch direkt los für euch. Hier ist er jetzt zusammen in der Playlist mit Sia und Afrojack, Awake Tonight.

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1: Mit Elke Küster, guten Abend. Polizei fasst Verdächtigen im Fall vergifteter Babynahrung. NATO will Klarheit zu US-Truppenabzug aus Deutschland. Werder Bremen verliert 1:3 gegen Augsburg. Das Wetter wechselnd bewölkt und meist trocken, Tiefstwerte in der Nacht bei 8 Grad. Im Fall des Erpressungsversuchs gegen den Babykosthersteller Hip haben die österreichischen Ermittler einen Verdächtigen festgenommen. Nach Informationen der Kronenzeitung wurde der 39-Jährige in Salzburg gefasst. Oliver Schosch.
2: Die Polizei hätte sein Versteck gestürmt. Es handelt sich demnach um einen Einzeltäter. Der Festgenommene wird verdächtigt, den deutschen Nahrungsmittelhersteller Hip erpresst zu haben. Er soll 2 Millionen Euro in Kryptowährung verlangt haben. Der Erpresser hatte 6 manipulierte Hip-Gläschen mit Karottenkartoffelbrei in Umlauf gebracht. Im österreichischen Bundesland Burgenland, in Tschechien und in der Slowakei. 5 davon wurden gefunden. In einem untersuchten Glas wurde Rattengift sichergestellt.
1: Die NATO versucht, an Details zum angekündigten US-Truppenabzug aus Deutschland zu kommen. Die Entscheidung zeige, dass Europa mehr Verantwortung für die gemeinsame Verteidigung übernehmen müsse, sagte eine Sprecherin. In den nächsten 6 bis 12 Monaten wollen die USA 5.000 Soldaten aus Deutschland abziehen. Bundesverteidigungsminister Boris Pistorius meinte, das komme nicht unerwartet. Im Abstiegskampf in der Fußball-Bundesliga gerät Werder Bremen wieder unter Druck. Mit 1:3 verlor Werder sein Heimspiel gegen Augsburg. Felix Gerhardt.
3: Werder zu Beginn gut im Spiel und mit mehr Ballbesitz und Chancen. Das Tor aber erzielten die Augsburger. 24. Minute, Traumpass von Gregoritsch auf Anton Kade, der Backhaus im Bremer Tor keine Chance ließ. In der Nachspielzeit der ersten Halbzeit war es dann wieder Kade, das etwas schmeichelhafte 2:0 für den FCA zur Pause. Bremen im Durchgang 2 dann mit offensiven Wechseln und die Belohnung gab es nach einer guten Stunde. Romano Schmid mit einem abgefälschten Schuss zum Anschlusstreffer. Doch nur 5 Minuten später wieder die Augsburger. Nach einer Ecke stocherte der eingewechselte Christian Jakic den Ball zum 3:1 für den FCA über die Linie.
1: Die weiteren Bundesliga-Ergebnisse von heute: Bayern München, Heidenheim 3:3, Frankfurt, Hamburger SV 1:2, Union Berlin, Köln 2:2, Hoffenheim, Stuttgart 3:3. Und der VfL Osnabrück kehrt in die zweite Fußball-Bundesliga zurück. Eine Niederlage von Konkurrent Rot-Weiß Essen machte den Aufstieg der Niedersachsen vorzeitig perfekt. Das waren Nachrichten mit Elke Küster.
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1: Im Laufe der Nacht werden die Wolken dichter, hier und da ziehen Schauer durch, vereinzelt sind auch Blitz und Donner möglich. Die Temperaturen sinken bis auf 12 Grad in Oldenburg und 8 in Neuhaus. Morgen gibt es mehr Wolken als Sonne, spätestens ab dem Nachmittag entwickeln sich Schauer und Gewitter, teils mit Starkregen, Hagel und stürmischen Böen. Höchstwerte bei 20 bis 26 Grad, am Montag dann maximal 20 Grad.
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1: Um 20.03 Uhr mit einer Gefahrenmeldung. Vorsicht bitte auf der A29. Wilhelmshaven Richtung Oldenburg. Zwischen Kreuz Oldenburg Nord und Oldenburg Ohmstede befindet sich eine Ölspur auf der Fahrbahn.
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1: Mit Elke Küster, guten Abend. Republikaner warnen vor US-Truppenabzug aus Deutschland. Polizei fasst Verdächtigen im Fall vergifteter Babynahrung. Werder Bremen verliert 1:3 gegen Augsburg. Das Wetter wechselnd bewölkt und meist trocken, in der Nacht bei 8 Grad. Auch in den USA wird Präsident Donald Trump dafür kritisiert, dass er 5000 Soldaten aus Deutschland abziehen will. Einflussreiche Republikaner erklärten mit Blick auf den Ukraine-Krieg, das könne ein falsches Signal an Russland senden. Reaktionen aus Deutschland hat Christoph Haas.
2: Der Schritt ist strategielos, sagte die SPD-Verteidigungsexpertin Möller der Welt am Sonntag. Denn die Präsenz der US-Truppen in Deutschland sei auch im Interesse der USA. Europa müsse nur noch stärker in die eigene Sicherheit investieren. Der Vorsitzende des Verteidigungsausschusses Röwekamp von der CDU spricht von einem Weckruf. Dennoch sieht er keinen Grund zur Panik. Und Verteidigungsminister Pistorius sagte, die Entscheidung sei absehbar gewesen. Wo die Soldaten abgezogen werden sollen, ist noch unklar.
1: Im Fall des Erpressungsversuchs gegen den Babykosthersteller Hip haben die österreichischen Ermittler einen Verdächtigen festgenommen. Nach Informationen der Kronenzeitung wurde der 39-Jährige in Salzburg gefasst. Die Polizei habe das Versteck des Mannes gestürmt. Ihm wird vorgeworfen, in mehreren Ländern insgesamt 6 Babybreigläschen mit Rattengift in Umlauf gebracht zu haben. Deutschland war nicht betroffen. Bei einem Verkehrsunfall in Lilienthal im Landkreis Osterholz ist ein Mann ums Leben gekommen. Der 64-Jährige verlor nach Angaben der Polizei vergangene Nacht bei einem Überholmanöver die Kontrolle über sein Auto. Das Fahrzeug prallte gegen einen Baum. Der Mann starb noch an der Unfallstelle. In der Fußball-Bundesliga hat Bayer Leverkusen jetzt bessere Chancen auf einen Champions-League-Platz. Gegen den Tabellendritten Leipzig gewann die Werkself am Abend 4:1. Werder Bremen verlor am Nachmittag sein Heimspiel gegen Augsburg mit 1:3 und gerät im Abstiegskampf wieder unter Druck. Trainer Daniel Thun zur Leistung seines Teams.
3: Es war ein Tag, der eigentlich angerichtet war, die Saison nach dem Derby-Sieg vielleicht dann noch versöhnlich zu beenden. Ja, und ich glaube, man hat in der ersten Halbzeit gesehen, dass wir nicht so scharf waren, nicht so die Energie auf dem Platz gebracht haben wie in den letzten Wochen. Ich glaube, viele falsche Entscheidungen getroffen, sind sehr viel hinterhergelaufen und dann fehlte uns halt auch irgendwo final die Energie, dann vielleicht auch etwas dann mehr mitzunehmen.
1: Und es waren Nachrichten mit Elke Küster.
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1: Im Laufe der Nacht werden die Wolken dichter, hier und da ziehen Schauer durch, vereinzelt sind auch Blitz und Donner möglich. Die Temperaturen sinken bis auf 12 Grad in Oldenburg und 8 in Neuhaus. Morgen gibt es mehr Wolken als Sonne. Spätestens ab dem Nachmittag entwickeln sich Schauer und Gewitter, teils mit Starkregen, Hagel und stürmischen Böen. Höchstwerte bei 20 bis 26 Grad. Am Montag bei kompakten Wolken gebietsweise Schauer bis 20 Grad.
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1: Um 21.03 Uhr Vorsicht bitte in beiden Richtungen auf der A1 Bremen-Osnabrück. Zwischen Vechta und Lohne-Dinklage laufen Tiere. Und Vorsicht bitte auf der A7 Hamburg Richtung Hannover. Zwischen Bad Fadding-Bostel und Schwarmstedt liegen Gegenstände.
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1: Mit Elke Küster, guten Abend. Republikaner warnen vor US-Truppenabzug aus Deutschland. Tankrabatt kommt laut ADAC nicht komplett bei Autofahrern an. Werder Bremen gerät im Abstiegskampf wieder unter Druck. Das Wetter wechselnd bewölkt und meist trocken, in der Nacht bis 8 Grad. Auch in den USA wird Präsident Donald Trump dafür kritisiert, dass er 5000 Soldaten aus Deutschland abziehen will. Einflussreiche Republikaner erklärten mit Blick auf den Ukraine-Krieg, das könne ein falsches Signal an Russland senden. Reaktionen aus Deutschland hat Christoph Haas.
2: Der Schritt ist strategielos, sagte die SPD-Verteidigungsexpertin Möller der Welt am Sonntag. Denn die Präsenz der US-Truppen in Deutschland sei auch im Interesse der USA. Europa müsse nur noch stärker in die eigene Sicherheit investieren. Der Vorsitzende des Verteidigungsausschusses Röwekamp von der CDU spricht von einem Weckruf. Dennoch sieht er keinen Grund zur Panik. Und Verteidigungsminister Pistorius sagte, die Entscheidung sei absehbar gewesen. Wo die Soldaten abgezogen werden sollen, ist noch unklar.
1: Die Mineralölkonzerne haben den Tankrabatt gestern am Tag der Einführung offenbar nicht komplett an die Autofahrer weitergegeben. Laut ADAC hätten Benzin und Diesel am 1. Mai knapp 17 Cent pro Liter weniger kosten müssen. Es waren aber nur etwa 13 Cent. Zu diesem Ergebnis kommt auch das Bundeskartellamt. Bayer Leverkusen hat seine Chancen auf einen Einzug in die Fußball-Champions League verbessert. Die Bundesliga-Partie gegen Leipzig entschied die Werkself am Abend mit 4:1 für sich. Werder Bremen muss weiter um den Klassenerhalt zittern. Werders Torschütze Romano Schmid erklärte sich die 1:3 Heimniederlage am Nachmittag gegen Augsburg so.
3: Weil wir das schlechtere Team waren, über 90 Minuten lang, muss man klar ansprechen, sehr behäbig, sehr müde. Vor allem erste Halbzeit gar nicht ins Spiel gefunden, viele Fehler gemacht, darf uns zu Hause nicht passieren bei der Kulisse, deswegen verdient verloren. Das ist Endspurt und es gibt Spieler, die vielleicht auch ein bisschen müde sind, das ist keine Ausrede, aber wir müssen das schon auch in der Phase vielleicht behutsam, wie soll ich sagen, trainieren bzw. steuern.
1: In der zweiten Basketball-Bundesliga haben die Eisbären Bremerhaven am Abend in Tübingen gewonnen mit 85:72. Die Bremerhavener schließen die Hauptrunde damit als Tabellenvierter ab. Nächste Woche geht es in die Playoffs. In der ersten Basketball-Bundesliga setzten sich die Baskets Oldenburg in Trier durch mit 98:95. Das waren Nachrichten mit Elke Küster.
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1: Im Laufe der Nacht werden die Wolken dichter, hier und da ziehen Schauer durch, vereinzelt sind auch Blitz und Donner möglich. Die Temperaturen sinken bis auf 12 Grad in Oldenburg und 8 in Neuhaus. Morgen gibt es mehr Wolken als Sonne, spätestens ab dem Nachmittag entwickeln sich Schauer und Gewitter, teils mit Starkregen, Hagel und stürmischen Böen. Höchstwerte bei 20 bis 26 Grad, am Montag 20 Grad.
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1: Um 22.03 Uhr mit einer Gefahrenmeldung. Vorsicht bitte auf der A27 Bremen Richtung Bremerhaven zwischen Ilpol und Schwanewede laufen Tiere.
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1: Mit Elke Küster, guten Abend. Pistorius setzt auf mehr Eigenverantwortung Europas bei Verteidigung. Schalke 04 macht Bundesliga-Aufstieg perfekt. Eisbären Bremerhaven schließen Hauptrunde mit Auswärtssieg ab. Das Wetter wechselnd bewölkt und meist trocken, in der Nacht bis 8 Grad. Bundesverteidigungsminister Boris Pistorius sieht Europa in der Pflicht, mehr für die Verteidigung zu tun. Er reagierte damit auf die Ankündigung aus Washington, rund 5000 US-Soldaten aus Deutschland abzuziehen. Martin Seiler.
2: Die Europäer müssten mehr Verantwortung für die Sicherheit übernehmen, so der SPD-Politiker. Deutschland sei dabei auf einem guten Weg. Die Bundeswehr werde größer, mehr Material werde schneller beschafft und mehr Infrastruktur werde gebaut. Einflussreiche US-Republikaner haben mit Skepsis auf die geplante Reduzierung der Truppen in Deutschland reagiert. Die beiden Kongressmitglieder Wicker und Rogers betonten, man sei besorgt. Die Abschreckung werde geschwächt und ein falsches Signal an Kreml-Chef Putin gesandt.
1: Eine Frau und ihr Lebensgefährte sind im niedersächsischen Rinteln Opfer eines Tötungsdeliktes geworden. Die Polizei nahm am Abend in Stur einen 22-Jährigen aus Bremen als Tatverdächtigen fest. Auch ein 24-jähriger Mann wurde vorläufig festgenommen. Nach ersten Erkenntnissen hatte eine Tochter ihre Mutter und deren Lebensgefährten tot in dem gemeinsamen Wohnhaus in Rinteln entdeckt. Schalke 04 kehrt in die Fußball-Bundesliga zurück. Am drittletzten Spieltag der zweiten Liga besiegte Schalke am Abend zu Hause Fortuna Düsseldorf mit 1:0. Damit ist der Aufstieg besiegelt. Aus Gelsenkirchen Tim Wichmann.
3: Nie mehr zweite Liga. So intoniert es die Nordkurve. Der FC Schalke 04 hat es geschafft. Nach 3 Jahren in der zweiten Liga reicht ein 1:0-Sieg gegen Fortuna Düsseldorf, um zurückzukehren in die Bundesliga. Kenan Karaman, der einzige Torschütze in einem qualitativ dünnen Spiel. Aber das ist den Schalkern egal in diesem Moment, in dem sie sich in die Arme fallen. Schalke 04 ist zurück in der Bundesliga.
1: In der ersten Fußball-Bundesliga muss Werder Bremen weiter um den Klassenerhalt bangen. 1:3 verlor Werder am Nachmittag zu Hause gegen Augsburg. In der zweiten Basketball-Bundesliga haben die Eisbären Bremerhaven am Abend in Tübingen gewonnen mit 85:72. Sie schließen die Hauptrunde als Tabellenvierter ab. Nächste Woche geht's in die Playoffs. Das waren Nachrichten mit Elke Küster.
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1: Im Laufe der Nacht werden die Wolken dichter, hier und da ziehen Schauer durch, vereinzelt sind auch Blitz und Donner möglich. Die Temperaturen sinken bis auf 12 Grad in Oldenburg und 8 in Neuhaus. Morgen gibt es mehr Wolken als Sonne, spätestens ab dem Nachmittag entwickeln sich Schauer und Gewitter, teils mit Starkregen, Hagel und stürmischen Böen. Höchstwerte bei 20 bis 26 Grad.
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1: Um 23.03 Uhr Vorsicht bitte in beiden Richtungen auf der A27 Bremerhaven-Bremen. Zwischen Bremerhaven-Süd und Stotel sind Personen auf der Fahrbahn. Dann Vorsicht bitte auf der A29 Wilhelmshaven Richtung Oldenburg. Zwischen Varel-Bockhorn und Varel-Oben-Struhe liegt ein Tier. Und Vorsicht bitte auf der A29 Oldenburg Richtung Wilhelmshaven. Im Kreuz Oldenburg Nord in der Überleitung zur A293 Richtung Oldenburg West befindet sich eine ungesicherte Unfallstelle.
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Achtung, Falschfahrer auf der A7, Flensburg-Hamburg, zwischen Hamburg-Schnelsen-Nord und Ottmarschen. Da kommt ein Falschfahrer entgegen, ganz rechts war nicht überholt. Auf der A7, Flensburg-Hamburg, zwischen Orten Hamburg-Schnelsen-Nord und Ottmarschen. Falschfahrer unterwegs, Vorsicht in beiden Richtungen.

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Junot Ass, zum ersten Mal zusammen mit Dennis Lloyd, Diamonds. Entwarnung gerade von der A23, kein Falschfahrer mehr zwischen Dreieck Hamburg Nordwest und Halstenbek Krupunder.

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1: Um 0 Uhr mit Lisa Kupper. Nach der Ankündigung der USA, Soldaten aus Deutschland abzuziehen, hat die NATO Informationen darüber angefordert. Eine Sprecherin sagte, Europa müsse sich jetzt noch mehr um die eigene Verteidigung kümmern. Informationen von Astrid Rolle.
2: Laut NATO-Sprecherin gibt es dabei bereits Fortschritte, seit sich die Bündnisländer vergangenes Jahr darauf geeinigt haben, 5% ihrer Wirtschaftsleistung für Verteidigung auszugeben. Die USA hatten zuvor angekündigt, innerhalb der nächsten 6 bis 12 Monate 5.000 Soldaten aus Deutschland abzuziehen. Welche Standorte betroffen sind, ist bislang unklar. Die wichtigsten sind der Luftwaffenstützpunkt im rheinland-pfälzischen Ramstein und das US-Regionalkommando für Europa und Afrika in Stuttgart. Nach offiziellen Angaben sind in Deutschland zurzeit insgesamt etwa 35.000 bis 39.000 US-Soldatinnen und Soldaten stationiert.
1: Im Fall des Erpressungsversuchs gegen den Babykosthersteller Hipp hat die Polizei in Österreich einen 39-jährigen Mann festgenommen. Mitte April hatte Hipp einen Rückruf von Gläschen mit Babybrei in Österreich gestartet. Dort sowie in Tschechien und der Slowakei waren mehrere manipulierte Gläser gefunden worden. Eines enthielt Rattengift. Der nationalistische Regierungschef der Slowakei, Fico, hat überraschend einen Besuch in der Ukraine angekündigt. Nach einem Telefonat mit dem ukrainischen Präsidenten Selenskyj erklärte er, dass die Slowakei einen EU-Beitritt der Ukraine unterstütze. Fico gilt nach der Abwahl des langjährigen ungarischen Regierungschefs Orbán als der engste Verbündete des russischen Präsidenten Putin innerhalb der EU. Schalke 04 spielt in der kommenden Saison wieder in der Fußball-Bundesliga. Mit einem 1:0-Sieg gegen Düsseldorf haben die Königsblauen den Aufstieg perfekt gemacht. Für Innenverteidiger Timo Becker war das Herzblut der Mannschaft entscheidend.
3: Die Jungs, wir haben heute viele junge Spieler auf dem Feld gehabt. Wenn man Mercan sieht neben mir, der war auch noch nie in so einer Situation. Das ist seine erste Profisaison und der spielt so eine unfassbare Saison. Und das wissen wir, dass wir uns auf uns verlassen können, dass das Herz immer am richtigen Fleck ist bei jedem hier in dieser Mannschaft. Und das hat uns getragen über die ganze Saison und deswegen stehen wir da zurecht, wo wir jetzt stehen.
1: Für Düsseldorf wird es im Abstiegskampf nochmal richtig eng. Die Fortuna ist jetzt Tabellen-15. Und im Abendspiel der Bundesliga hat Leverkusen mit 4:1 gegen Leipzig gewonnen. Im Kampf um die Champions-League-Plätze zieht die Werkself damit an den Rivalen Stuttgart und Hoffenheim vorbei auf Platz 4. Das Wetter in Deutschland. In der Nacht im Osten und Südosten locker bewölkt, sonst wolkig. Im Westen und Norden vereinzelt Schauer und Gewitter, Tiefstwerte 14 bis 4 Grad. Am Sonntag nur im Osten länger sonnig, im Nordwesten teils kräftige Schauer und Gewitter. Dazu maximal 19 bis 29 Grad. Und zum Abschluss noch die Zeit. Es ist gleich 0:03 Uhr.
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4: Die B495 in Ebersdorf Hauptstraße ist zwischen Lagerstraße und Mehedorfer Straße wegen einer Wanderbaustelle bis 29. Mai 2026 wechselseitig gesperrt. Ebersdorf, die Großenhainer Straße, ist zwischen Ortseingang und B495 Hauptstraße wegen einer Wanderbaustelle bis 29. Mai 2026 wechselseitig gesperrt. Huchting, die Straße an der Höhepost, ist zwischen Kirchhuchtinger Landstraße und Alter Dorfweg in beiden Richtungen gesperrt.
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6: Mit Angela Hilp, hi und willkommen in unserem LWE 305 Richtung Sonntag, der Long Weekend Express in den 3.5., in den 3. Mai. Und mit an Bord sind auf unserem 6-stündigen Trip durch diese Nacht auch Sam Sparrow und Alex Warren.
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Einer der ersten großen Hits für Alex Warren hier in der Popnacht Eternity. Und Vorsicht bitte auf der A3 Köln Richtung Frankfurt zwischen Limburg Süd und Bad Camberg. Hier steht momentan ein defektes Fahrzeug.

Ladadidadadom, Vella, hier in der Popnacht am frühen Sonntag. Und ein Newcomer mit absolut Starpotenzial checkt jetzt hier ein auf unserer Playlist. Sekou bringt mit einem ordentlichen Hüftschwung und seinen 21 Jahren ganz viele R&B, Soul-Pop, 70-Vibes auf die große Bühne. Seit ein paar Jahren, 2024, da war er nominiert für den Brit Award als Rising Star, also als vielversprechendster Newcomer und das als bislang jüngster Künstler in dieser Kategorie. Und er hat wirklich richtig ordentlich Popstar-Potenzial, war auch schon Support unter anderem für John Legend und durfte auch schon mal Glastonbury Festival Luft schnuppern. Legendäre in England. Seine neueste Single heißt Dangerous Lover und kündigt sein Debütalbum an, was noch dieses Jahr kommen soll. Sekou, neu in der Popnacht. Dangerous Lover.

Nico, neu hier in der Popnacht, Dangerous Lover und Vorsicht bitte auf der B28 Straßburg-Freudenstadt zwischen Appenweier B3 und Oberkircher Straße sind Menschen auf der Fahrbahn, genauso wie im Kreis Pinneberg, Landstraße Schenefeld-Elmshorn zwischen Pinneberg und Schenefelder Landstraße. Gute Fahrt durch die Nacht, jetzt mit Kim Wilde.

Mit Top-Workout-Musik aus den 80s durch die Nacht. Kim Wilde hier in der Popnacht. Und Vorsicht bitte auf der B80 Halle Richtung Lutherstadt Eislieben zwischen der Ausfahrt Neustadt Industriegebiet und der A143 Halle Neustadt. Hier Behinderungen durch einen defekten PKW.

0: Hey, der frühe Sonntag mit der Popnacht und gleich noch Vincent Weiss und Johannes Oerding im Doppelpack. Die guten Zeiten und gute Zeiten hat Johannes Oerding definitiv gerade. Er hat gestern am Abend seine Arena-Tour nämlich beendet, die Arena-Tour 2026 in Berlin. Und auf dieser Tour hatte er in den letzten Tagen auch einen recht lustigen Fankontakt mit jemandem, der ganz ambitioniert ein Schild nach oben gehalten hat, so direkt vor der Bühne.
1: Magst du mich kennenlernen? Steht das auf deinem Plakat? Ist das eine Annonce? Wirklich? 52 Jahre, top gepflegt, in Schuss, Mainz 05, nein, Mainz 05-Fan, nein. Aber sweet. Doch, wir könnten eine Zukunft haben. Wenn du dafür sorgst, dass St. Pauli in der Liga bleibt, dann...
0: Oh, das wird ein bisschen schwierig. Wenn, dann müsste das heute nämlich noch passieren. Vielleicht mit so ein paar Mainz 05-Profikickern noch über die Reeperbahn, um die Häuser, durch die Kneipen ziehen. Genau jetzt. St. Pauli Mainz steht heute nämlich um 15:30 auf dem Spielplan an diesem 32. Spieltag. Und es ist hart für Johannes Oerding als Pauli-Fan, denn St. Pauli ist aktuell 16. Braucht also so kurz vor Saisonende ganz dringend einen Dreierpack gegen Mainz, um noch so ein kleines bisschen Morgenluft wittern zu können in der Bundesliga.
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4: Es ist kurz nach 12:30.
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5: Heute gibt es mehr Wolken als Sonne und gebietsweise Schauer und einzelne Gewitter. Am längsten trocken bleibt es östlich und südlich von Bremen. Es werden zwischen 16 und 26 Grad erreicht. An der Nordsee wird es kühler mit 16 bis 20 Grad. Am Montag ziehen kompakte Wolken durch. Diese bringen gebietsweise Schauer. Dazu gibt es 14 bis 20 Grad.
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6: Die B495 in Ebersdorf Hauptstraße ist zwischen Lagerstraße und Mehedorfer Straße wegen einer Wanderbaustelle bis 29. Mai 2026 wechselseitig gesperrt. Ebersdorf, die Großenhainer Straße, ist zwischen Ortseingang und B495 Hauptstraße wegen einer Wanderbaustelle bis 29. Mai 2026 wechselseitig gesperrt. Huchting, die Straße an der Höhpost, ist zwischen Kirchhuchtinger Landstraße und Alter Dorfweg in beiden Richtungen gesperrt.
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4: Und hier ist die Popnacht am frühen Sonntag mit Daniela Hilb und Katy Perry.

0: at the Disco hier in der Popnacht. Und Vorsicht bitte in beiden Richtungen. Auf der A1 Osnabrück-Münster zwischen Kreuz Lotte Osnabrück und Raststätte Tecklenburger Landwest. Da sind momentan Menschen auf der Fahrbahn. Kommt uns gut durch die Nacht. Aufregende Tage sind das gerade für Singer-Songwriterin Tiffany Harris, eine tolle Newcomerin. Die hat gerade ihre allererste eigene Show in Hamburg gespielt vor ein paar Tagen. Und nächste Woche, da ruft die große Bühne schon wieder.
1: Was geht, Leute? Ich bin Tiffany Harris und ich spiele am 9. Mai bei Essen Original am Burgplatz. Und ich habe tatsächlich schon mal 1-2 Jahre in Essen gewohnt, also freue ich mich, wieder zurückzukehren. 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
0: Ja, stimmt sie schon ein bisschen ein auf diese Konzerte mit ihrer aktuellen Single Vertigo. Und auch Darmstadt und Hannover können sich freuen. Da schlägt Tiffany Harris im Mai nämlich auch noch auf. Für beide Shows gibt's noch Tickets. Und in Essen am 9. Mai ist der Eintritt frei. Vertigo. Jetzt hier in der Popnacht.

0: Die Frage nach dem verlorenen Husband, der immer noch nicht aufgetaucht ist, von Ray hier in der Popnacht. Gleich 10 Minuten vor 1 an diesem Sonntag. 3 Teams und nur 2 Tickets für die Champions League. Die kommenden letzten Spieltage in der Bundesliga werden nochmal so ein richtig, richtig heißer Ritt. Bayer Leverkusen hat es jetzt immerhin wieder selber in der Hand, das klar zu machen mit der Champions League, mit dem 4:1 Überraschungssieg am Abend gegen die zuletzt sehr lange ungeschlagenen Leipziger, die es heute eigentlich schon hätten klar machen können für sich, hat sich die Mannschaft gestern auf Platz 4 der Tabelle hochgekämpft. Und zwar zu Recht, das musste auch Leipzig-Coach Ole Werner nach dem Spiel zugeben.
1: Leverkusen hat ein sehr, sehr starkes Spiel gemacht. Und wir waren leider nicht bei unserer Top-Leistung, so ehrlich muss man sein. Es hat vor allem defensiv an Aggressivität, Zuordnung, aber auch Wachheit gefehlt. Ja, unterm Strich eine verdiente Niederlage, müssen wir nicht drum herum gehen.
0: Ja, Leverkusen hatte aber auch einen richtigen Vorteil mit den Fans im Nacken, die wirklich die Chance gewittert haben und alles gegeben haben. Spieler Ibrahim Matzer war nach dem Spiel wirklich ganz beseelt.
2: Die Stimmung natürlich war unglaublich. Ich glaube, man hat gemerkt, wie sehr wir es wollten. Und bei jeder Aktion, bei jedem Ballgewinn, wie sie auch gefeiert haben und uns angesprochen haben, es war auch nochmal super. Und diese Energie brauchen wir auch. Daraus ziehen wir die Motivation nochmal mehr raus.
0: Ja, und kommenden Samstag, da muss Leverkusen dann nochmal richtig Gas geben gegen Stuttgart. Der VfB ist gerade punktgleich, ja, auch weit vorne in der Tabelle und hat noch Chancen auf die Champions League. Und zeitgleich spielt dann der 3. Ticketkonkurrent Hoffenheim gegen Werder Bremen. Hier ist die Popnacht am Sonntag. Jetzt mit dem aktuellen Hit von OneRepublic, Need Your Love.

One Republic in der Popnacht und hier kommt nochmal Aktuelles aus unserem Verkehrszentrum. Vorsicht bitte auf der B80 Lutherstadt Eisleben Richtung Halle zwischen Sieburg und Langenbogen. Hier haben wir eine neue, ungesicherte Unfallstelle.

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1: Um 1 Uhr mit Lisa Kuppa. Bundesverteidigungsminister Pistorius sieht Europa in der Pflicht, mehr für die Verteidigung zu tun. Er reagierte damit auf die Ankündigung aus Washington, rund 5000 US-Soldaten aus Deutschland abzuziehen. Martin Seiler berichtet.
2: Die Europäer müssten mehr Verantwortung für die Sicherheit übernehmen, so der SPD-Politiker. Deutschland sei dabei auf einem guten Weg. Die Bundeswehr werde größer, mehr Material werde schneller beschafft und mehr Infrastruktur werde gebaut. Einflussreiche US-Republikaner haben mit Skepsis auf die geplante Reduzierung der Truppen in Deutschland reagiert. Die beiden Kongressmitglieder Wicker und Rogers betonten, man sei besorgt. Die Abschreckung werde geschwächt und ein falsches Signal an Kreml-Chef Putin gesandt.
1: Der Präsident des IFO-Instituts, FUST, hat vor erheblichen Folgen für die deutsche Wirtschaft durch die angekündigten US-Zölle gewarnt. Der Ökonom sagte der Bild, dass Deutschland eine Rezession drohe, sollte die EU ebenfalls Zölle auf US-Produkte erheben und sich daraus ein Handelskrieg entwickeln. US-Präsident Trump hatte angekündigt, die Zölle auf Autos und Lastwagen aus der EU von 15% auf 25% anzuheben, und zwar schon ab nächster Woche. Durch Trockenheit und teils starken Wind haben sich in mehreren Bundesländern und in den Niederlanden immer wieder Waldbrände ausgebreitet. In Brandenburg brennt es nach Angaben der Feuerwehr auf dem Truppenübungsplatz bei Jüterbog auf mehr als 30 Hektar, der bislang größte Waldbrand der Saison. Auch in NRW, Hessen und Rheinland-Pfalz standen Wald- und Hangflächen in Flammen. In den Niederlanden hat es einen internationalen Löscheinsatz gegeben. An der Brandbekämpfung nahe der Stadt Weert waren auch Feuerwehrleute aus Deutschland und Frankreich beteiligt. Schalke 04 ist in der kommenden Saison zurück in der Fußball-Bundesliga. Die Mannschaft von Trainer Miron Muslic hat mit einem 1:0-Sieg gegen Düsseldorf den Aufstieg geschafft. Muslic sagte nach dem Spiel:
3: Der Glaube war immer da, dass wir etwas Großartiges schaffen können, dass wir, wenn wir geschlossen auftreten, wenn wir uns jedes Spiel über die Grenzen hinaus gehen, dass wir jede Mannschaft schlagen können, dass wir dann das große Ziel erreichen. Und das haben die Jungs in einer fantastischen Art und Weise gemacht.
1: Für Düsseldorf wird es im Abstiegskampf nochmal richtig eng. Die Fortuna ist jetzt Tabellen-15. Und im Abendspiel der Bundesliga hat Leverkusen mit 4:1 gegen Leipzig gewonnen. Im Kampf um die Champions-League-Plätze zieht die Werkself damit an den Rivalen Stuttgart und Hoffenheim vorbei auf Platz 4. Das Wetter in Deutschland. In der Nacht im Osten und Südosten locker bewölkt, sonst wolkig. Im Westen und Norden vereinzelt Schauer und Gewitter, Tiefstwerte 14 bis 4 Grad. Am Sonntag nur im Osten länger sonnig, im Nordwesten gebietsweise teils kräftige Schauer und Gewitter, dazu maximal 19 bis 29 Grad. Und noch die Zeit, 1:03 Uhr.
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4: Vorsicht bitte auf der A28 leer Richtung Oldenburg. Zwischen Neunkruge und Oldenburg-Wechloy befindet sich eine ungesicherte Unfallstelle. Ebersdorf, die Großenhainer Straße, ist zwischen Ortseingang und B495 Hauptstraße wegen einer Wanderbaustelle bis 29. Mai 2026 wechselseitig gesperrt.
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6: Mit Daniela Hilb, hallo am Sonntag. Gleich quizzen wir eine Runde um unser allererstes Popnacht-Goodie in dieser Nacht. Und durch die begleiten uns jetzt auch Sarah Connor und Michael Schulte.
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Magic Moments hier in der Popnacht am Sonntag. Gleich ist es 12:15 und jetzt die Band, die der Maßstab für eine absolut perfekte Live-Show ist. Findet zumindest Kamrad. Der hat Tame Impala aus Australien gerade live in Düsseldorf erlebt und direkt in seiner Insta-Story gepostet. Das ist mit Abstand das Beste, was ich je live gesehen habe. Davon konnten sich neben Düsseldorf und Kamrad auch die Fans in Frankfurt überzeugen. Auch da hat Multi-Instrumentalist Kevin Parker zusammen mit seiner Live-Crew eine ziemlich gigantische Musik- und Lichtshow abgerissen. Jeder Song hatte quasi seine eigene Lichtinstallation. Und da könnte man sich so richtig schön in Trance schaukeln. Zum psychedelischen Tame Impala Sound, der auf dem aktuellen Album Deadbeat moderner, klubbiger und auch ein bisschen minimalistischer daherkommt als auf früheren Platten. Dracula ist ein schönes Beispiel dafür. Neue Single von Tame Impala spielen wir euch jetzt im Jenny Remix hier in der Popnacht.

0: DJ and Rooks auf unserer Sonntagsplaylist hier in der Popnacht. Und Vorsicht, da kommt noch mal aktuelles rein aus unserem Verkehrszentrum. Auf der A3 Würzburg-Nürnberg zwischen Erlangen, Tennenlohe und Nürnberg-Nord sind momentan Menschen auf der Fahrbahn. Und apropos Verkehr, es gab so ein paar recht kuriose Verkehrsstories in den letzten Tagen. Alle klingen ein bisschen irre. Zwei sind von den dreien, die wir euch jetzt zur Auswahl stellen, aber tatsächlich genauso passiert. Und eure kleine Nacht-Challenge ist es jetzt, mal herauszufinden, welche dieser Geschichten frei erfunden ist. An der 07221 2011, das ist unsere Hotline, direkt ins Studio zum Mittippen für euer Popnacht-Goodie. Das hauen wir gleich raus für denjenigen, der die falsche Geschichte richtig tippt. Achtung, hier kommen sie, die drei. Im Kreis Breisgau-Hochschwarzwald, da musste die Polizei in den letzten Tagen einen Motorradfahrer aus einem Kreisverkehr holen, weil er einfach nicht mehr aufgehört hat, im Kreis zu fahren. Das Ganze ging etwa eine Stunde lang. Ist das eine richtige bzw. eine falsche Geschichte? Oder aber in Dortmund hat ein Rentner einen Bußgeldbescheid über 5 Euro bekommen, weil er eine Katze am Straßenrand angehupt hat. Oder in Berlin, da wurde eine E-Scooter-Gang gestoppt, die illegal Blumensträußchen am 1. Mai verkauft hat. Welche dieser Geschichten könnte erstunken und erlogen sein? Was denkt ihr denn? 07221 2011. Was klingt für euch zumindest so ein bisschen an den Haaren herbeigezogen? 07221 2011. Zwei Stories sind wirklich so passiert. Eine gab es aber tatsächlich einfach mal gar nicht.
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1: Heute gibt es mehr Wolken als Sonne und gebietsweise Schauer und einzelne Gewitter. Am längsten trocken bleibt es östlich und südlich von Bremen. Es werden zwischen 16 und 26 Grad erreicht. An der Nordsee wird es kühler mit 16 bis 20 Grad. Am Montag ziehen kompakte Wolken durch. Diese bringen gebietsweise Schauer. Dazu gibt es 14 bis 20 Grad. Am Dienstag gibt es teils Sonne, teils dichte Wolken und regional Regen. Die Luft erwärmt sich auf Werte zwischen 11 und 16 Grad.
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2: Vorsicht bitte auf der A28 Leer Richtung Oldenburg. Zwischen Dreieck Leer und Leer Ost befindet sich eine ungesicherte Unfallstelle. Die B495 in Ebersdorf Hauptstraße ist zwischen Lagerstraße und Mehedorfer Straße wegen einer Wanderbaustelle bis 29. Mai 2026 wechselseitig gesperrt.
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3: Und hier ist die Popnacht um Punkt 13:30 mit Daniela Hilp. Hallo.

0: Clock, clock, out of the dark hier in der dunklen Popnacht am frühen Sonntag und gleich noch Speeding Cars. Walking on Cars, das passt ganz gut zu unserem kleinen, aktuell laufenden Verkehrsquiz. Wir haben euch ja erzählt, dass sich in den letzten Tagen ein paar schräge Verkehrsgeschichten zugetragen haben. 3 hattet ihr zur Auswahl. 2 sind wirklich so passiert, 1 haben wir frei erfunden. Und die Frage war, welche könnte das denn sein? Im Kreis Breisgau-Hochschwarzwald musste die Polizei einen Motorradfahrer aus einem Kreisverkehr holen, weil der einfach nicht aufgehört hat, im Kreis zu fahren. 1 Stunde lang ging das etwa. In Dortmund, da hat ein Rentner einen Bußgeldbescheid über 5 Euro gekriegt, weil er am Straßenrand eine Katze angehupt hat. Ist das wirklich so passiert? Oder wurde in Berlin tatsächlich eine E-Scooter-Gang gestoppt, die illegal Blumensträußchen am 1. Mai verkauft hat? Hallo, liebe Mascha aus Lörrach, ich grüße dich.
1: Ja.
0: Du hattest eine konkrete Vermutung bzw. Ausschlussverfahren, ne? Was denkst du denn?
1: Ja, also ich glaube, die mit dem Motorradfahrer, die kann nicht stimmen.
0: Warum?
1: Ja, eben weil ich Motorradfahrerin bin.
0: Und? Dann
1: kriegt man einfach einen Drehwurm.
0: Sagst du, das geht nicht so lange?
1: Nee, das geht
0: nicht. Mascha, du wirst überrascht sein. Nicht, dass ich sagen möchte, probier das selber mal aus, aber das ist tatsächlich so passiert.
1: Oh je.
0: Wirklich.
1: Dann.
0: In Umkirch war das. Der Typ, der hat bei einer Social Media Challenge teilgenommen und wollte den Rekord brechen. Der liegt so bei 1200 Runden. Er hat dann noch nicht mal die Hälfte geschafft dann in dieser Stunde, weil irgendwann sich Anwohner beschwert haben und gesagt haben, Entschuldigung, jetzt ist aber mal gut. So. Und damit hat es leider nicht geklappt mit dem Goodie. Aber ich wünsche dir trotzdem noch eine schöne Nacht. Ja?
1: Dankeschön.
0: So.
1: Ciao.
0: Tschüss. Wir gehen in die nächste Leitung und da sind wir nahe an der Nordsee. Im schönen Örtchen Horumasil. Habe ich das richtig ausgesprochen, Christian?
2: Ja, das ist absolut korrekt.
0: So, hallo, ich grüße dich. Jetzt sind noch 2 übrig. 50-50 Chance für dich. Was denkst du denn? Ist es der Rentner, der die Katze angehupt hat oder doch diese E-Scooter-Gang, die Blumensträußchen verteilt? Was ist so nicht passiert?
2: Tatsächlich ist mein Tipp, dass ihr den 1. April mit dem 1. Mai verwechselt habt. Und in dem Fall ist es die E-Scooter-Gang, die da rausfliegt, weil es diese Meldung einfach gar nicht gab.
0: Das gab's nicht.
2: Nein.
0: Das gibt's doch gar nicht. Und das ist tatsächlich richtig.
2: Ja, super.
0: Denn es gab tatsächlich auch diesen Typen, der die Katze angehupt hat. Der wollte die eigentlich retten. Der war mit einem E-Auto unterwegs, was sehr leise war. Und er hat gesehen, oh, die Katze, die springt jetzt gleich auf die Straße. Darum so ein kurzer Huper. Problem war, eine Radfahrerin hat sich dadurch sehr erschreckt. Und dann hatte der Typ eben ein paar Monate später, hatte er jetzt ein Bußgeldbescheid wegen Missbrauch eines Schaltzeichens und musste 5 Euro bezahlen. Aber der Katze geht's gut, ist doch schön, ne?
2: Das ist absolut korrekt. Ja, Gott sei Dank geht's der Katze gut.
0: Wunderbar, der Katze geht's gut, dem Wal auch. Also von daher kann doch die neue Woche bald starten. Wir drücken die Daumen, dass du auch eine gute hast und schicken dir Richtung Nordsee auf jeden Fall unser Popnacht-Goodie.
2: Oh, da freue ich mich aber sehr drüber.
0: Dann kannst du jetzt ins Bett, ne?
2: Ja, das mache ich auf jeden Fall.
0: Gute Nacht.
2: Kann ich besser schlafen. Gute Nacht. Tschüss.

0: Der Durchbruchshit von Purple Disco Machine in der Popnacht. Und jetzt haben wir einen Song auf unserer Playlist, der richtig, richtig tief geht. In Come Home verarbeitet Kat Burns, eine junge Singer-Songwriterin aus Großbritannien, von der auch Ed Sheeran ein richtig großer Fan ist, den Tod ihres Opas. Und der ist am Anfang von diesem Song auch mit einer Sprachnachricht zu hören, in der er sagt: Danke, Katrina. Ich wünsche dir Gottes Segen. Ich liebe dich sehr und wir werden für immer zusammen sein. Hören wir uns jetzt an in unserer Popnacht-Lyrics-Übersetzung. Come home, Kat Burns.
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2: Es war einer dieser regnerischen Tage in Wales. Und der Stationstrakt verdeckte den Himmel über dir, als du dort lagst. Mit so viel Liebe in deinen Augen. Wusstest du es doch schon? Oder dachtest du, du hättest noch mehr Zeit? Denn wir sollten uns alle an den Händen fassen. War das, weil du einen Anruf von Gott bekommen hattest? Und er sagte, du hast alles getan, was ich mir hätte wünschen können, in der Zeit, die ich dir geschenkt habe. Du hast geliebt und gelebt. Davon zeugen deine Namen. Es gibt nichts, was ich noch von dir brauche.
1: You can come home.
2: Du kannst nach Hause kommen. Es ist Zeit, dass du nach Hause kommst. Du warst in deinen 20ern, als du losgezogen bist. In die Welt hinaus, auf der Suche nach etwas Neuem, etwas Besserem, um eine Familie zusammenzuhalten. Du hast das britische Wetter tapfer ertragen, hast morgens, nachts, überall gearbeitet. Jetzt ist es Zeit, dass du nach Hause gehst.
3: Thank you, Katrina. God bless you. Love you, lads. Always. We shall be together forever.
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1: Um 2 Uhr mit Lisa Kupper. Nach der Ankündigung aus Washington, 5000 US-Soldaten aus Deutschland abzuziehen, regt sich Widerstand in der Partei von Präsident Trump. Zwei einflussreiche Republikaner haben sich in einer gemeinsamen Erklärung besorgt gezeigt. Aus der Nachrichtenredaktion Klaus Regeneck.
2: Die Vorsitzenden der Verteidigungsausschüsse in Repräsentantenhaus und Senat, Wicker und Rogers, wiesen darauf hin, dass Deutschland auf die Forderungen von Präsident Trump nach höheren Verteidigungsausgaben reagiert habe. Zudem habe sich die Bundesregierung im Irankrieg sehr kooperativ gezeigt und Überflugsrechte für US-Militärflugzeuge gewährt. Eine Truppenreduzierung würde außerdem ein falsches Signal an Kreml-Chef Putin senden. Die beiden einflussreichen Republikaner schlagen deshalb vor, die 5000 Soldaten nicht in die USA, sondern nach Osteuropa zu verlegen.
1: Die Lieferung von US-Rüstungsgütern an europäische Länder könnte sich durch den Iran-Krieg verzögern. Das berichtet die Financial Times. Demnach hat die US-Regierung unter anderem Großbritannien, Polen, Litauen und Estland darüber informiert, dass es zu erheblichen Verspätungen kommen könnte. Das könnte auch Auswirkungen auf den Krieg in der Ukraine haben. Das Land wartet noch auf zahlreiche US-Waffen, die durch europäische Staaten finanziert wurden. Fast 40.000 Menschen feiern bei einem illegalen Rave auf einem Militärgelände in Frankreich. Die zuständigen Behörden hatten vorher zwar gewarnt, dass sich nicht explodierte Sprengsätze auf dem Gelände befinden, trotzdem wurde die Veranstaltung nahe der Stadt Bourges im Zentrum des Landes nicht abgebrochen. Die Behörden erklärten, man habe gar nicht genug Kräfte, um tausende Menschen gegen deren Willen von dem Gelände zu holen. Im Abendspiel der Fußball-Bundesliga hat Leverkusen mit 4:1 gegen Leipzig gewonnen. Damit springt die Werkself 2 Spieltage vor Saisonende auf einen Champions-League-Platz. Für Spieler Ibrahim Massa hatten auch die Fans ihren Anteil an dem Sieg.
3: Die Stimmung natürlich war unglaublich. Ich glaube alle, also selbst die Fans und so, man hat gemerkt, wie sehr wir es wollten. Und ja, bei jeder Aktion, bei jedem Ballgewinn, wie sie auch gefeiert haben und uns angesprochen haben, es war auch nochmal super und vielen Dank. Und diese Energie brauchen wir auch. Daraus ziehen wir die Motivation nochmal mehr raus.
1: Leverkusen zieht vorbei an den direkten Rivalen Stuttgart und Hoffenheim auf Tabellenplatz 4. Leipzig bleibt Dritter. Und Schalke 04 spielt in der kommenden Saison wieder in der Bundesliga. Mit einem 1:0-Sieg gegen Düsseldorf haben die Königsblauen den direkten Aufstieg geschafft. Das Wetter in Deutschland. In der Nacht im Osten und Südosten locker bewölkt, sonst wolkig. Im Westen und Norden vereinzelt Schauer und Gewitter. Tiefstwerte 14 bis 4 Grad. Am Tag nur im Osten länger sonnig. Im Nordwesten gebietsweise teils kräftige Schauer und Gewitter. Maximal 19 bis 29 Grad. Und noch die Zeit. Es wird gleich 2:03 Uhr.
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4: Die B495 in Ebersdorf Hauptstraße ist zwischen Lagerstraße und Mehedorfer Straße wegen einer Wanderbaustelle bis 29. Mai 2026 wechselseitig gesperrt. Ebersdorf, die Großenhainer Straße, ist zwischen Ortseingang und B495 Hauptstraße wegen einer Wanderbaustelle bis 29. Mai 2026 wechselseitig gesperrt. Huchting, die Straße an der Höhepost, ist zwischen Kirchhuchtinger Landstraße und Alter Dorfweg in beiden Richtungen gesperrt.
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5: Mit Daniela Hilp, hallo um 2:15. Wir grüßen euch. Ganz egal, in welcher Ecke dieser Welt oder auch in Deutschland ihr euch gerade befindet. Auf dem Weg ins Bett vielleicht, mitten in der Nachtschicht oder auch gerade auf dem Heimweg von der Party. Wir begleiten euch da gleich mit Christina Aguilera, mit The Weeknd und Dancing in the Flames und jetzt noch eine Runde Nico Santos.
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